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0: euch zum heutigen Kulturton, dem Kultur- und Bildungskanal auf Freirad. Mein Name ist Agnes Singulski und ich zeige euch heute die Welt der GPA, kurz für Gewerkschaft Privatangestellter. Wieso das denn? Weil ohne sie gäbe es zahlreiche Errungenschaften nicht, die ArbeitnehmerInnen ihren Job erleichtern. Wir sprechen mit Sophia Steixner über Mitgliedergewinnung und Betriebsratsaufgaben und Tiroler Beispiele für turbulente Betriebsratsgründungen der jüngsten Vergangenheit. Auskennen tut sie sich. Schließlich ist sie Regionalsekretärin der GPA Tirol. Aber vor dem, dass wir auf all diese Themen kommen, klärt sie erstmal darüber auf, welche Aufgaben die Gewerkschaft hat.
1: Grundsätzlich sind wir als Gewerkschaft ja eine freiwillige Interessensvertretung. Wir verhandeln im Großen und Ganzen, ist unsere Hauptaufgabe die Verhandlung der Kollektivverträge und die rechtliche Betreuung von Betriebsrätinnen und Betriebsräten und eben von unseren Mitgliedern. Damit wir als Gewerkschaft funktionieren können, sind wir darauf angewiesen, dass die Leute uns unterstützen, dass sie Mitglied bei uns werden, weil wir eben im Gegensatz zur Arbeiterkammer freiwillige Vertretung sind. Und ganz oft ist der Grund, warum die Leute nicht bei uns Mitglied sind, der Grund, dass sie einfach noch nie gefragt worden sind. Wo auch einfach in unserem Bildungssystem ein kleiner Fehler noch besteht, dass Sozialpartnerschaft, Gewerkschaft, Kollektivvertrag einfach auch nicht beigebracht wird. Das heißt, die Leute da fragen gar nicht, dass es uns gibt, wissen gar nicht, für was wir zuständig sein und dass wir uns um ihre Rechte und ihre Gehaltsverhandlungen kümmern. Und deswegen versuchen wir ganz viel direkt in den Betrieben zu sein. Da arbeiten wir auch mit den Betriebsrätinnen und Betriebsräten zusammen und gehen dann einfach bei den Mitarbeiterinnen durch, machen Aktionen, wo wir ihnen auch was Gutes tun und gleichzeitig sie auch zu informieren, dass wir als Gewerkschaft für sie da sind.
0: Was würde das bedeuten, wenn es diese Gewerkschaft gar nicht geben würde?
1: Wenn es die Gewerkschaft nicht geben würde, dann müsste man sie erfinden, hat ein ehemaliger Vorsitzender mal gesagt. Weil wenn es die Gewerkschaft nicht geben würde, dann würde unser ganzes Arbeitsleben nur auf Gesetzen beruhen. Heißt, es würde kein Weihnachts- und Urlaubsgeld geben in Österreich. Es würde keine jährliche Gehaltserhöhung geben. Es würde keine unter 40-Stunden-Woche geben, weil im Gesetz steht, es gibt eine 40-Stunden-Woche. Und. Das würde es alles nicht geben, wenn es die Gewerkschaft und die Kollektivverträge nicht geben würde.
0: Und die Betriebsräte, wie hängen die damit jetzt zusammen, mit diesen Gewerkschaften und Kollektivverträgen? Also was ist denn ihre Aufgabe genau in diesem ganzen Konglomerat?
1: Die Betriebsräte sind in Wahrheit die Vertretung im Betrieb selbst. Also wir als Gewerkschaft kümmern uns im Großen und Ganzen um die Kollektivverträge, um die ganze Branche. Die Betriebsrätinnen und Betriebsräte sind dann wirklich die Vertretung im Betrieb selbst. Also man kann sich so ein bisschen vorstellen wie die Schulsprecherinnen, die wir früher immer alle gewählt haben. So ist es ungefähr auch im Betriebsrat. Er wird aus den eigenen Mitarbeiterinnen gewählt und ist dann im Betrieb die Stimme der Angestellten und der Arbeiter und Arbeiterinnen. Was das Ganze mit der Gewerkschaft zu tun hat, ist, die Gewerkschaft hat sich damals stark, also nach 1945, wo die Gewerkschaften sich wieder gegründet haben, stark dafür eingesetzt, dass es diese betrieblichen Vertretungen gibt und hat es dann tatsächlich geschafft, 1974, also inzwischen vor 51 Jahren, letztes Jahr haben wir 50-jähriges Jubiläum gefeiert, geschafft, die Betriebsratswahlordnung einzuführen und damit die Gründung von Betriebsräten und Betriebsrätinnen in den Betrieben zu ermöglichen. Beruhen tut das Ganze auf dem Arbeitsverfassungsgesetz, da ist diese Betriebsratswahlordnung eben auch drin. Und das ist eine große Errungenschaft der Gewerkschaft, weil das war eine der ersten Forderungen, die wir auch gestellt haben, dass es eben die Möglichkeit gibt.

0: Möglichkeit gibt, solche betrieblichen Vertretungen zu wählen.
1: Wieso ist das eine der größten Errungenschaften?
0: Weil der Betriebsrat in Wahrheit dafür sorgen kann, dass Mitarbeiterinnen im Betrieb gehört werden, dass Arbeitgeber und Arbeitgeberinnen nicht in ihrer vollkommenen Willkür überlassen sein, sondern eben die Mitarbeiterinnen, egal ob das Umstrukturierung, Versetzung von Mitarbeiterinnen, Änderungen von Arbeitsverträgen, Betriebsvereinbarungen, also das ist der größte Hebel, den ein Betriebsrat im Betrieb hat, sind die Betriebsvereinbarungen, die eben im Betriebsrat ermöglichen, innerhalb vom Betrieb Regelungen zu schaffen. Da gibt es Sachen, da, wo der Betrieb gar nicht um den Betriebsrat drumherum kann. Großes Thema ist zum Beispiel Videoüberwachung. Es gibt ja auch Arbeitsplätze, wo es durchaus Sinn macht, wenn es eine Videoüberwachung gibt, auch für die Sicherheit der Mitarbeiterinnen. Aber damit sowas eben nicht ausgenutzt werden kann, um die Mitarbeiterinnen vollkommen in ihrem Arbeitsablauf zu überwachen, muss, wenn ein Betriebsrat vorhanden ist, sowas mit dem Betriebsrat ausgemacht werden. Und der Betriebsrat hat dann eben die Möglichkeit zu sagen, so oder so hat es auszuschauen, dort können Kameras installiert werden, dort nicht, wer hat die Einsicht, wie lange dürfen solche Sachen gespeichert werden. Und, und.
1: Ist das jetzt eine gesetzliche Regelung?
0: Ja. Mhm. Also es gibt bei den Betriebsvereinbarungen eben dann mehrere gesetzliche Grundlagen. Und da gibt es eben, wir sagen immer, es gibt den Vorschlaghammer oder eben die kleinen Hämmerchen. Der Vorschlaghammer ist wirklich, wo der Betriebsrat sich dagegen stellen kann. Wo es ohne Betriebsrat, also ohne die Vereinbarung, Sachen gar nicht eingeführt werden dürfen.
1: Und jetzt, wenn wir es im Allgemeineren noch einmal anschauen, den Blick auf Betriebsräte und die Regelungen und die Gesetzesgebung, wie zufrieden bist du mit der aktuellen Lage? Ist Österreich da weit voraus oder gibt es da schon noch ein paar Schrauben, wo man drehen kann?
0: Also grundsätzlich sind wir in Österreich allein mit diesem sozialpartnerschaftlichen System eben auch auf der betrieblichen Ebene, dass eben Arbeitnehmerinnenvertretung und Arbeitgebervertretung irgendwo auf eine Verhandlungsebene kommen müssen, relativ weit und auch relativ weit im internationalen Vergleich. Also wir haben zum Beispiel, was die Kollektivverträge betrifft, eine 98-prozentige Abdeckung von allen unselbstständig Beschäftigten. Beim Betriebsrat ist es so, dass wir, also die Grundlage wäre eigentlich, ab 5 Mitarbeiterinnen ist ein Betriebsrat zu gründen. Das ist eigentlich eine Ist-Bestimmung, also komme ich eigentlich als Betrieb nicht drum rum. Es gibt nur keine Sanktion drauf, weil der Betriebsrat schon von den Mitarbeiterinnen ausgehen soll. Und deswegen wird man nicht bestraft, wenn man keinen Betriebsrat im Betrieb hat.
1: Ich habe gelesen, es gibt in Tirol 5000 Betriebsräte und Rätinnen. Das ist so viel wie die Gesamtbevölkerung vom FOMP ungefähr. Habe ich das jetzt mal nachgeschaut. Ist es genug? Weil es gibt doch Unternehmen, gibt es um einige mehr. Da habe ich das jetzt aber leider nicht ausfindig machen können. Von diesen 27.000 Unternehmen, glaube ich, ungefähr in Tirol, wie viele tatsächlich über 5 Personen beschäftigen, was ja so die Basis ist, um einen Betriebsrat gründen zu können. Hast du da einen besseren Einblick?
0: Wir haben natürlich sehr viele Betriebe mit mehr als 5 Mitarbeiterinnen, wo wir noch keinen Betriebsrat haben. Grundsätzlich betreuen wir als GPA, also als eine der 7 Fachgewerkschaften, wir sind grundsätzlich nur für die Privatangestellten, Druck, Journalismus und Papier zuständig. Es gibt ja dann noch 6 andere Gewerkschaften, die für die anderen Branchen zuständig sind. Wir haben 286 Betriebe mit Betriebsrat. Natürlich gibt es deutlich mehr Betriebe in der Privatwirtschaft, aber 286 davon haben einen Betriebsrat und insgesamt 921 organisierte Betriebsrätinnen und Betriebsräte, also die auch bei uns Mitglied sind. Und die eben mit uns gemeinsam in den Betrieben versuchen zu arbeiten.
1: Und wie ist da die Zusammenarbeit mit den Betriebsräten? Also kommt man da ständig in Austausch oder nur dann, wenn es dann tatsächlich Probleme gibt? Wie funktioniert denn da in der Praxis die Arbeit?
0: Wir sind grundsätzlich jeden Tag mit unseren Betriebsrätinnen im Austausch, weil wir als Gewerkschaft ja auch darauf angewiesen sein, dass uns die Betriebsrätinnen und Betriebsräte sagen, wo es juckt und wo die Probleme in die Firmen sind. Weil ich als Gewerkschaftsangestellte kann schon sagen, ja, Angestellte haben gerade das große Problem der Arbeitszeitverkürzung. Aber wenn ich das nicht direkt von den Leuten höre, dann ist das halt geraten. Und deswegen sind wir eigentlich jeden Tag mit den Betriebsrätinnen in Kontakt. Wir sind 14 Leute in Tirol und haben eben auch die verschiedenen Bereiche. Mein Bereich ist eben der Bau-Wohnbau. Und da bin ich mit den Betriebsrätinnen in Kontakt, versuche eben auch dort eben wieder mit den Betriebsräten in die Firmen zu gehen, mit den Mitarbeiterinnen zu reden, wir haben auch Gremien in der Gewerkschaft, wo in Wahrheit die Betriebsrätinnen und Betriebsräte uns vorgeben, wo wir, in welche Richtung wir gehen. Also unser ganzes Präsidium, unser Vorstand, wir sind aufgebaut wie ein normaler Verein, besteht aus Betriebsrätinnen und Betriebsräten. Also wir als Gewerkschaftsangestellte sind eigentlich nur für die Organisation und rechtliche Beratung tatsächlich zuständig. Die inhaltliche Richtung geben uns die Betriebsrätinnen und Betriebsräte.
1: Du hast gesagt, ja, die Betriebsräte und Betriebsrätinnen sagen euch, wo es juckt. Wo juckt es denn aktuell?
0: An mehreren Stellen, aber im Großen und Ganzen juckt es natürlich ganz stark immer noch an der Teuerung. Wir verhandeln ja, versuchen dann ja immer die letzten 12 Monate rückwirkend quasi zu verhandeln, damit sich die Leute das Leben nur leisten können, damit sich die Leute ihren Einkauf nur leisten können, damit sie sich das Wohnen leisten können und, und. Also die Teuerung ist immer noch ein sehr, sehr großes Thema. Psychische Belastung ist momentan auch ein großes Thema, dass Arbeiten nicht krank machen darf, dass psychische Belastungen steigen, dass der Druck auf Arbeitnehmerinnen steigt.
1: Wieso ist das so?
0: Wir schaffen inzwischen einfach viel mehr in viel kürzerer Zeit. Also allein durch, dass jetzt auch KI und alles dazukommt ins Arbeitsleben, wird natürlich auch erwartet, dass die Sachen sehr viel schneller erledigt werden und sehr viel mehr in sehr viel kürzerer Zeit erledigt wird. Unsere Lösung wäre da eine ganz einfache, und zwar die Arbeitszeitverkürzung bei vollem Lohn- und Personalausgleich. Weil eben dadurch, dass so viel mehr am Tag auf einen einprasselt, plus die private Belastung ja mit der Teuerung auch noch steigt, ist die Belastung für die Angestellten in dem Land einfach doppelt so hoch, als es früher war.
1: Wir wollten ein bisschen darüber reden, wie ein Betriebsrat gegründet wird, was es da für Probleme geben könnte seitens der Unternehmen oder der Arbeitgeber und innen. Kannst du da ein bisschen aufklären, wie das funktioniert, wenn ich jetzt zum Beispiel in einem, sagen wir mal, 30-Personen-Unternehmen einen Betriebsrat gründen will? Welche Hürden könnten auf mich zukommen, beziehungsweise wie kann ich diese dann auch abbauen?
0: Also grundsätzlich ist die Betriebsratswahl an sich ein klar geregelter Ablauf von einer, also es beginnt im Großen und Ganzen mit einer Betriebsversammlung, wo sich alle Mitarbeiterinnen und Mitarbeiter zusammensetzen und einen Wahlvorstand wählen. Und dieser Wahlvorstand ist dann zuständig für die Abwicklung der Wahl. Also das ganze Prozedere läuft innerhalb von 7 Wochen in Wahrheit ab. Dazwischen gibt's genaue Fristen im Gesetz, wann muss ich eine Liste vom Betrieb kriegen, wer alles Mitarbeiterinnen sind, wer alles wahlberechtigt ist. Ich muss eine Kandidatinnenliste erstellen, muss da genauso Unterstützungsunterschriften sammeln und dann muss schlussendlich die Wahl geheim natürlich stattfinden, wo alle Mitarbeiterinnen und Mitarbeiter die Möglichkeit haben müssen, zur Wahl zu gehen. Also es ist in Wahrheit ein ganz normaler demokratischer Ablauf. Und wenn ich sowas starten will, ist meine große Empfehlung, immer sich an uns zu wenden. Weil es gibt ein paar Hürden, gerade bürokratische Hürden, weil viele Formulare zu genauen Fristen ausgefüllt werden müssen. Und da stehen wir aber als Gewerkschaft immer dahinter und versuchen da zu unterstützen und das ganze Prozedere zu begleiten und auch einfach mit den ganzen Fristenlauf zu schauen, wann muss was erledigt werden. Aber genauso mit der Kommunikation mit dem Betrieb, dass man die Wählerinnenliste kriegt und, und. Hürden oder beziehungsweise warum oft noch keine Betriebsräte gegründet worden sind, ist schon auch, dass es Betriebe gibt, natürlich auch Betriebe, wo es einfach noch kein Thema war, aber auch Betriebe, die aktiv sagen, wir brauchen keinen Betriebsrat. Das ist ganz oft, dass die Arbeitgeberinnen sagen, ihr könnt ja eh mit uns reden, gerade in kleinen Betrieben, wo nur 5, 6 Mitarbeiterinnen sind. Oder es braucht keinen Betriebsrat, weil das kostet Geld. Das haben wir auch schon oft gehört, dass die Leute glauben, es kostet sie Geld, wenn der Betriebsrat gewählt wird, weil ihnen oft dann gesagt wird, es gibt dann quasi eine Betriebsratsumlage, sowas gibt's auch, sowas kann man einführen. Also erst wenn ein Betriebsrat gewählt worden ist und es dann noch einmal eine Versammlung gibt, wo die Hälfte aller Mitarbeiterinnen anwesend ist und 2/3 dann dafür sind, dann gibt es diese Betriebsratsumlage.
1: Und die muss dann quasi der Arbeitgeber oder die Arbeitgeberin?
0: Na, das ist dann quasi so eine Solidaritätskasse, wo dann alle Mitarbeiterinnen einen gewissen Beitrag einzahlen im Monat und das darf dann vom Betriebsrat für die Mitarbeiterinnen verwendet werden. Da werden dann oft Betriebsausflüge gezahlt oder es gibt so hinterbliebenen Geschichten, so Solidaritätsunterstützungen und, wo die Mitarbeiterinnen dann aber in Wahrheit Zugriff drauf haben. Das wird auch jedes Jahr von der Arbeiterkammer dann geprüft und. Aber das müssen die Mitarbeiterinnen vorher beschließen, dass es sowas überhaupt gibt. Und wenn die Mitarbeiterinnen das nicht wollen, dann gibt's das nicht. Mhm. Und deswegen glauben die Leute oft, ja, wenn ich einen Betriebsrat dann habe, dann muss ich dafür zahlen. Deswegen habe ich lieber gar keinen Betriebsrat. Mhm. Also das ist oft, wo die Leute dann Hemmungen kriegen. Oder eben einfach wirklich der Wahlablauf verzögert wird. Eben mit, wir stellen keine Wählerinnenlisten rechtzeitig aus und, und. Und da stehen wir aber als Gewerkschaft wieder da und können dann auch über den Gerichtsweg helfen und sagen, wir klagen das jetzt ein, dass das so stattfinden muss. Also das Unternehmen ist nach der Betriebsversammlung verpflichtet, dem Wahlvorstand eine Liste von allen Mitarbeiterinnen zu geben. Und wir haben es auch schon gehabt, dass der Betrieb gesagt hat, na, wir geben euch die Liste nicht. Oder wir geben euch die Liste nicht vollständig, so wie ihr sie für die Wahl braucht. Und so verzögere ich natürlich ein ganzes Wahlverfahren.
1: Und dann sind diese Fristen nicht einhaltbar mehr.
0: Mhm. Genau. Plus, viele Leute sagen halt, nein, ich will mich nicht mit der Geschäftsführung anlegen. Gerade für junge Leute ist es dann oft die Situation, dass sie sagen, ja, wenn ich dann, also Betriebsrat wird immer auf 5 Jahre gewählt. Was ist, wenn ich jetzt 5 Jahre Betriebsrat bin, dann mich mit der Geschäftsführung anlege und dann nicht mehr Betriebsrat bin, dann kann ich ja keine Karriere mehr machen. Also das sind oft Hemmungen, die die Leute dann haben, wo wir aber sagen, es gibt, also die Leute sind da grundsätzlich rechtlich abgesichert und wir vertreten sie auch, wenn es sein, also wenn es tatsächlich dazu kommt, dass da irgendwas nicht richtig abläuft. Weil ein Betriebsrat hat einen Kündigungsschutz für diese 5 Jahre Zeit. Das heißt, ich kann nicht einen Betriebsrat einfach so, wenn er gerade lästig wird oder was auch immer, kündigen. Was in Österreich ja eine Besonderheit ist, weil wir sind in Österreich grundsätzlich ein kündigungsfreies Land. Das heißt, darf jederzeit ohne Angabe von Gründen kündigen. Ein Betriebsrat kann ich nicht einfach so kündigen. Das Gesetz, dass quasi der Betriebsrat nicht benachteiligt werden darf aufgrund seiner Tätigkeit im Betriebsrat. Also da gibt es dann auch so fiktive Karriereverläufe, dass die Leute auch in ihre Lohntabellen weiter steigen müssen. Und wenn sie eben nicht mehr Betriebsrat sein, dürfen sie auch, also sie haben eine Nachwirkung vom Kündigungsschutz, damit sie eben nicht direkt danach gekündigt werden können, nur weil sie Betriebsrat waren oder so. Also da gibt es rechtliche Grundlagen, wo die Leute abgesichert sind, damit eben diese Angst vom Betriebsrat ein bisschen genommen werden kann.
1: Also ich habe auch noch das Beispiel, das ist mein eigenes Beispiel, als ich versucht habe, in einem Betrieb einen Betriebsrat zu gründen, dass von den Mitarbeitern und Mitarbeiterinnen mir gesagt worden ist, das ist ja eh schon vor, ich weiß nicht, 5 Jahren, 10 Jahren hat das schon jemand versucht und wurde dann halt mit der Kündigung gedroht und alle haben dann diese Idee der Betriebsratsgründung zurückgezogen. Und die 2 Personen sind dann halt gekündigt worden, die das vorangetrieben haben. Wie schaut es denn auf dieser Front aus? Ist das eine häufige Geschichte, dass man dann tatsächlich sagt, okay, dann lasse ich die Finger lieber davon?
0: Also das Häufigste, warum tatsächlich, wie tatsächlich ein Betriebsrat verhindert worden wird, ist, dass eben genau so ein Druck ausgeübt wird. Dass eben der Betrieb dann sagt, wenn du Betriebsrat gründen willst, dann da ist die Kündigung so. Aber auch da ist man in Wahrheit rechtlich abgedeckt. Man kann, also sobald die Betriebsratswahl eingeleitet ist, haben die Leute, die maßgebenden Personen waren, die eingeleitet haben, haben ab dem Moment schon einen gewissen Kündigungsschutz. Plus, wir haben in Österreich zwar diese freie Kündigung, dass halt jederzeit ohne Angabe von Gründen kündigen darf, wenn ich mir eben an die Fristen halte. Aber es gibt gewisse Punkte, warum ich nicht kündigen darf. Und das ist zu einem die Sozialwidrigkeit, also eben gerade Gruppen, die besonders geschützt werden oder wenn ich kurz vor der Pension bin und, und. Also da solche Gründe, warum ich nicht gekündigt werden darf und eben die Motivkündigung. Also wenn ich tatsächlich eine Person kündige, weil sie auf ihre eigenen Rechte besteht. Es ist nicht immer ganz so leicht durchzusetzen dann vor Gericht, weil ich bin natürlich in der Beweispflicht, dass das der Grund war, warum ich gekündigt worden bin. Aber auch da stehen wir als Gewerkschaft von vorn bis hinten hinter unseren Leuten und hinter unseren Mitgliedern. Mhm. Also ich würde jeder Person, die sagt, ich möchte einen Betriebsrat gründen, empfehlen, sich vorher bei uns zu melden, weil wir dann einfach von Anfang an auch mit der rechtlichen Beratung dabei sein können und auch die Angst nehmen können und ein bisschen eben unterstützend zur Seite stehen.
1: Es hat sich ja letztes Jahr eine große Sache ergeben in Tirol. Eine große Tiroler Supermarktkette, wir nennen den Namen nicht, weil wir ja werbefrei sind, hat nach 40 Jahren, glaube ich, einen Betriebsrat gegründet. Es hat gekracht und es sind bestimmt Tränen geflossen. Wie hast du das erlebt?
0: Das war tatsächlich eine Betriebsratswahl, die ich so noch nie erlebt habe und die, glaube ich, auch nicht mehr so schnell nochmal erleben werde, weil es eben ein riesengroßer Betrieb war mit über 4000 Mitarbeiterinnen und Mitarbeitern österreichweit, wo eben auch schon oft versucht worden ist, einen Betriebsrat zu gründen und aus verschiedenen Gründen nie funktioniert hat. Und wir dieses Mal es aber tatsächlich geschafft haben, wir haben zwei Personen gehabt, die mit uns einberufen haben. Wir haben natürlich aber auch schon in Vorbereitung Listen gehabt, die, also Personen gehabt, die kandidieren wollten. Und haben das natürlich auch über Wochen und Monate im Vorhinein schon mit verschiedenen Menschen vorbereitet. Da haben wir die Situation gehabt, dass die zwei Personen, die dann einberufen haben, direkt danach die Kündigung gekriegt haben. Die Wahl hat stattgefunden. Die zwei Einberufer sind inzwischen nicht mehr im Unternehmen, aber wir sind vor Gericht gegangen. Es hat grundsätzlich dann eine Einigung gegeben, die auch für die zwei Personen, die gekündigt worden sind, in Ordnung war. Und wir haben dort jetzt einen Betriebsrat. Wir haben dort auch einen organisierten Betriebsrat, die mit uns zusammenarbeiten und im Großen und Ganzen ein großer Erfolg ist. Die stehen jetzt aber natürlich vor der Herausforderung, dass sie komplett neu sind. Dass ein Betriebsrat, also wir haben Firmen, wo Betriebsräte eingesessen sind, die seit Jahrzehnten da sind, die natürlich auch schon eine Verhandlungsbasis und eine Augenhöhe mit den Arbeitgeber und Arbeitgeberinnen hergestellt haben. In dem Betrieb muss das jetzt alles erarbeitet werden. Aber sie machen das sehr gut und für uns natürlich ein Riesenerfolg, dass so ein großer weißer Fleck, nennen wir es im Großen und Ganzen, also so ein großer Betrieb endlich einen Betriebsrat hat. Weil in Tirol ist es auch tatsächlich einer der letzten Großbetriebe, die keinen Betriebsrat gehabt haben und jetzt endlich eine Vertretung haben.
1: Was hat diesmal anders funktioniert wie in den Jahren zuvor, als versucht worden ist, einen Betriebsrat zu gründen?
0: Gute Frage. Also ich glaube, es war ganz viel auch einfach Vorbereitung. Wir haben mit sehr vielen Menschen Kontakt gehabt. Wir haben, also es waren die Leute einfach dafür bereit, zu sagen, wir ziehen das durch. Wir lassen uns nicht irgendwie von irgendwem aufhalten. Wir haben keine Angst davor, das zu machen. Und es hat auch natürlich in der Firma Geschäftsführungswechsel gegeben, das bei den Mitarbeiterinnen natürlich auch Unsicherheit ausgelöst hat. Und gerade dann war natürlich auch die Möglichkeit, also waren natürlich die Leute auch sehr viel mehr dazu bereit, endlich eine Vertretung für sich selbst zu wählen und das durchzuziehen.
1: Was ist mit diesen zwei Personen passiert seit der Kündigung?
0: Die sind beide wieder in einer Beschäftigung, nicht mehr in dieser Firma, aber sie haben beide wieder einen anderen Job. Denen geht's auch gut da, wo sie sind. Wir haben auch immer noch Kontakt mit ihnen. Und man hat eine Einigung gefunden, die für alle angemessen war und wo die zwei Personen zugestimmt haben schlussendlich. Wie genau die Einigung ausschaut, kann ich jetzt nicht ganz sagen, weil das müsste man die Personen selbst fragen. Aber es hat grundsätzlich eine Einigung gegeben, die für alle in Ordnung war. Und schlussendlich war das Wichtigste auch für diese zwei Personen, dass ein Betriebsrat gegründet wird. Und das ist schlussendlich passiert.
1: Was ich mich gefragt habe, ist es deshalb auch vielleicht also einfacher, mutig zu sein in dieser Hinsicht und zu sagen, okay, ich opfere mich jetzt auf für den Betrieb oder für meine Mitarbeiter und Mitarbeiterinnen, weil es viele Möglichkeiten gibt, anderswo zu arbeiten, weil der Arbeitsmarkt so offen ist aktuell. Ist es eine Sache, die das begünstigt, diese Betriebsratsgründungen?
0: Ich glaube, es spielt definitiv mit rein, weil ich kann jeden Menschen verstehen, wo momentan auch sagt, ich brauche meinen Job ganz dringend. Wir haben aber auch im Handel zum Beispiel die Situation, dass im Handel einfach unglaublich viel Leute gesucht werden. Also wir haben im Sozialbereich die Situation, dass überall Leute gesucht werden, dass wir Personal überall brauchen. Und wenn ich natürlich das Gefühl habe, ich bin nicht zum Überleben auf diesen Job angewiesen, dann fällt es mir natürlich leichter, mutig zu sein.
1: Wie siehst du es jetzt nach einem Jahr? Was hat sich positiv verändert in diesem einem Jahr? Kann man schon das irgendwie die Früchte pflücken von der Arbeit?
0: Grundsätzlich ein bisschen schwer zu sagen bei so vielen Mitarbeiterinnen, weil sich auch die Mitarbeiterinnen jetzt erst dran gewöhnen müssen, dass es einen Betriebsrat gibt und dass sie Ansprechpartnerin im Betrieb haben. So grundsätzlich. Diese große Kette hat sehr viele Betriebsrätinnen, also es ist ein großes Team an Betriebsrätinnen, die ja in die Regionen verteilt sind.
1: Wie viele sind das?
0: 21 Betriebsräte, also aktive Betriebsratsmitglieder sind es, die in die Regionen sind, die in die Filialen sind und dort die Arbeit machen. Sie treffen sich ja regelmäßig, sie versuchen mit der Geschäftsführung Verhandlungen zu machen, haben, glaube ich, haben auch schon einiges geschafft. Sobald sich der Betriebsrat eingespielt hat und sich die Mitarbeiterinnen daran gewöhnt haben, glaube ich, ist es einfach so ein bisschen diese Sicherheit. Und die spielt sich schon ein bei den Mitarbeiterinnen, dass ich einfach eine Ansprechperson habe, dass ich wen habe, bei dem ich mich melden kann, wenn mal irgendwas nicht passt, wenn ich eine Frage habe zu meinem Dienstvertrag, wenn ich eine Frage habe zu meinem Arbeitsverhältnis, wenn ich eine Frage habe, darf mein Vorgesetzte das oder das? Und dann auch einfach zum Betriebsrat gehen kann und dort direkt nachfragen kann. Also auch für Unternehmen kann, also ist, nicht kann, sondern ist ein Betriebsrat eigentlich eine Bereicherung. Weil jedes Unternehmen sollte ein bisschen auf die eigenen Mitarbeiterinnen schauen. Und gerade wenn ich die Betriebsräte habe, wenn ich einen Betriebsrat habe, dann habe ich immer einen direkten Draht zu meinen Mitarbeiterinnen. Also das ist auch für jedes Unternehmen eigentlich ein großer Vorteil. Und wenn es auch so gesehen wird, dann ist ein Betriebsrat nichts Schlimmes. Und zwar in keinerlei Hinsicht. Weil dann ist ein Betriebsrat für beide Seiten einfach nur bereichernd.
1: Wer eignet sich dazu, in so einem Betriebsrat mitzumachen? Also was für Eigenschaften muss man mitbringen, damit man ein guter Betriebsrat ist?
0: Alles. Das perfekte Betriebsratsmitglied ist natürlich rechtlich super ausgebildet, kann mit Menschen umgehen, hat immer ein offenes Ohr für alle, ist der perfekte Verhandler oder die perfekte Verhandlerin und ist rhetorisch dann auch noch tipptopp drauf. Dass das kein Mensch alleine vereinen kann, ist auch, also wissen wir auch, deswegen ist ja auch ein Betriebsrat besteht dann meistens aus mehreren Personen. Und umso mehr verschiedene Charaktere man in einem Betriebsratsteam hat, umso besser ist es, glaube ich. Also ich glaube, also im Idealfall kann ein Betriebsrat eben, ich habe Leute, die gut verhandeln können, ich habe Leute, die gut reden können, ich habe Leute, die einen guten Draht zu den Mitarbeiterinnen haben, die gern zuhören, die auch, weil ein Betriebsrat ganz oft auch einfach ein offenes Ohr sein muss für Probleme, für die Anliegen der Mitarbeiterinnen und. Also da ist Betriebsrat hat in Wahrheit sehr, sehr viele Aufgaben und ist sehr vielfältig. Aber für das habe ich ein Team, für das habe ich mehrere Menschen im Betriebsrat. Der Betriebsrat ist eben ein Ehrenamt, der in der Arbeitszeit gemacht werden darf. Es darf aber durch die Arbeit als Betriebsrätin keine Überstunde anfallen. Also sobald meine normale Arbeitszeit vorbei ist, bin ich in meiner Freizeit, wenn ich dann noch Tätigkeiten mache als Betriebsrat. Die einzige Ausnahme, die es gibt, ist ab 150 Mitarbeiterinnen im Betrieb gibt es quasi die Freistellung. Und dann ab 700 gibt es eine zweite Freistellung und das steigt dann so mit der Mitarbeiterinnenzahl. Heißt, ab 150 Leute im Betrieb kann ich ein Mitglied komplett freistellen. Also die wird quasi von ihrer Arbeit, von ihrer normalen Arbeit entbunden und ist dann für diese Arbeitszeit, die sie im Normalfall angestellt ist, sei es Teilzeit, sei es Vollzeit, Betriebsrätin. Und muss dann auch quasi ihren eigentlichen Job nicht mehr machen, sondern ihr Job ist dann Betriebsrätin sein. Aber schon, also ich kriege als Betriebsrat nicht mehr Geld, ich darf weder bevorzugt noch benachteiligt werden. Aber Mitarbeiterinnen haben grundsätzlich die Möglichkeit, einen Betriebsrat auch wieder abzusetzen, weil der Betriebsrat ist seinen Mitarbeiterinnen verpflichtet und ist an nur den Mitarbeiterinnen Rechenschaft schuldig.
1: Das war Sophia Steixner, Regionalsekretärin der GPA Tirol, über Betriebsratsgründungen, Hürden, aber vor allem auch über Möglichkeiten, die sich durch Betriebsräte für ArbeitnehmerInnen und ArbeitgeberInnen auftun. Und was sie sich für die Mitglieder für die Zukunft wünscht?
0: Dass ich keine Angst haben muss davor, für meine eigenen Rechte einzustehen. Weil es gibt Menschen, die mir unterstützen, es gibt Menschen, die hinter mir stehen und der Betriebsrat immer dafür da ist, Augenhöhe und Partnerschaft im Betrieb aufzubauen und nicht der Gegner oder die Gegnerin von irgendwem ist.
1: Und wenn ihr mehr über Sozialpartnerschaften oder darüber erfahren wollt, wie Kollektivvertragsverhandlungen ablaufen, schaut doch mal in das Freirat-Archiv. 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Den Kulturton hört ihr übrigens von Montag bis Freitag von 18.30 Uhr bis 19 Uhr, die Wiederholung immer am folgenden Werktag von 8 bis 8.30 Uhr in der Früh. Agnes Zingurski verabschiedet sich und wünscht euch viel Spaß mit der folgenden Sendung.
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1: Hallo und herzlich willkommen auf Freirad, Freies Radio Innsbruck, zur Sendereihe Das politische Gespräch. In der heutigen Ausgabe wiederholen wir eine Sendung, die im August 2024 aufgenommen wurde, mit Politikwissenschaftlerin, Genderforscherin und Rechtsextremismus-Expertin Judith Götz. Anlässlich der Wahlergebnisse in unserem Nachbarland ist es umso wichtiger, sich mit politischer Bildungsarbeit und Demokratiebildung zu beschäftigen.
2: Ja, zunächst mal herzlichen Dank für die Einladung. Freut mich sehr, dass ich heute hier was über mich und meine Forschung erzählen kann. Wie schon erwähnt wurde, mein Name ist Judith Götz und ich beschäftige mich seit vielen, vielen Jahren vor allem mit dem Thema Rechtsextremismus und damit verbunden mit unterschiedlichen Ideologien und Politiken der Ungleichheit, also unterschiedliche Ideologien, die andere Menschen diskriminieren, abwerten, benachteiligen etc. Und von Beginn an hat mich da vor allem eine geschlechterreflektierte Perspektive interessiert, also sprich geschlechts- und sexualitätsbezogene Ideologien der Ungleichheit, sowas wie Sexismus, Antifeminismus, Frauenfeindlichkeit, aber auch LGBTQI-Feindlichkeit, Queer-Feindlichkeit etc. Und auf der anderen Seite hat mich immer die Frage beschäftigt, was können wir denn tun gegen diese Ideologien der Ungleichheit? Wie ist da Veränderung möglich? Wie können die in der Gesellschaft zurückgedrängt werden? Und da auch mein bildungswissenschaftlicher Fokus. Das heißt, ich habe mich auch immer mit Fragen der politischen Bildung, möglichen Gegenstrategien etc. beschäftigt. Und das mache ich sowohl im universitären Bereich, das heißt, aktuell bin ich angestellt im Lehr- und Forschungsbereich soziale Ungleichheit und außerschulische politische Bildung an der Uni Innsbruck, am Institut für Erziehungswissenschaften. Aber ich mache auch darüber hinaus sehr viele politische Bildungsarbeit, sowohl mit Erwachsenen als auch mit Jugendlichen, gebe viele Workshops, bin als Expertin bei Fachtagungen eingeladen oder hin und wieder auch in den Medien.
1: Ja, ich glaube, das ist schon einmal ein guter Einstieg als Überblick. Und wir haben gerade gehört, also es sind sehr viele unterschiedliche Bereiche und Themen, die natürlich auch zusammenhängen. Kannst du uns vielleicht, also du hast erzählt, du bist seit 2022 im Lehr- und Forschungsbereich an der Uni Innsbruck, im Institut für Erziehungswissenschaften. Und was genau machst du da dann? Oder wie beschäftigt man sich in dem Kontext mit politischer Bildung, vor allem außerschulischer politischer Bildung? Was bedeutet das?
2: Im Lehr- und Forschungsbereich versuchen wir vor allem die Verflechtungen von Bildung und Erziehung mit gesellschaftlichen, politischen und ökonomischen Verhältnissen zu fassen. Das heißt, wie bedingen gesellschaftliche Verhältnisse auch oder wie begünstigen gesellschaftliche Verhältnisse einfach auch bestimmte Ideologien der Ungleichheit, der sozialen Ungleichheit, was sind da relevante gesellschaftliche, politische, aber auch ökonomische Faktoren und wie kann Erziehung, Bildung hier dagegen wirken? Genau, das ist so ein bisschen, was unser Lehr- und Forschungsbereich macht. Außerdem organisieren wir im November eine große Tagung in Innsbruck zum Thema Bildung und Emanzipation, wo auch wir unterschiedliche JungwissenschaftlerInnen, also NachwuchswissenschaftlerInnen eingeladen haben, ihre Forschungsergebnisse zu präsentieren. Und zur Haupttagung haben wir dann auch einige Größen eingeladen der Bildungswissenschaften, wie zum Beispiel Astrid Messerschmidt oder auch Rolf Bohl, die da vortragen werden. Wir haben auch ein kulturelles Rahmenprogramm organisiert, wie beispielsweise Stadtspaziergänge durch Innsbruck zu politischen Themen, also sozusagen die konkrete Praxis politischer Bildungsarbeit

0: auch und werden auch eine Veranstaltung im Treibhaus haben mit Thomas Ebermann und Thorsten Menze, die einen politischen Abend gestalten werden.
1: Ja, das klingt nach einer sehr vielseitigen Auseinandersetzung mit dem Themengebiet. Wie siehst du die aktuelle politische Situation in Österreich, also vor allem auch im Kontext als Expertin für soziale und politische Bildung? Wo liegen die größten Herausforderungen?
0: Also ich sehe eigentlich die Hauptproblematik in Österreich darin, dass in Bezug auf politische Bildung oder auch Zurückdrängung von menschenfeindlichen Ideologien meist zu einer Art Feuerwehrpolitik betrieben wird. Das heißt, es wird immer dort gelöscht, wo es am stärksten brennt. Also so beispielsweise, es gibt irgendeinen rechtsextremen Vorfall in einem bestimmten Kontext. Dann sind alle in Aufregung und fordern mehr politische Bildung und dann wird für eine bestimmte Zielgruppe werden ein paar Workshops organisiert und dann ist irgendwie wieder gut. Also dann hat man irgendwie die größte Aufregung beseitigt und der Glauben ist sozusagen, dass die Normalität wiederhergestellt wird oder hergestellt wurde. Und das ist aber ein Problem, weil in der politischen Bildung unterscheiden wir eigentlich zwischen drei Ebenen der Präventionsarbeit, also der Vorbeugungsarbeit gegen menschenfeindliche Ideologien. Und das, was wir in Österreich oft erleben, bewegt sich vor allem auf der dritten Ebene, der sogenannten tertiären Prävention. Also dort, wo bestimmte Einstellungen schon gefestigt sind, wo Rechtsextreme schon überzeugt sind, wo sie vielleicht sogar schon straffällig geworden sind, wo man eigentlich gar nicht mehr so stark von einer Intervention sprechen kann. Entschuldigung, wo man eigentlich gar nicht mehr so stark von einer Prävention sprechen kann, sondern nur mehr von einer Intervention. Wohingegen die ersten beiden Ebenen, nämlich die Primär- und die Sekundärprävention, viel stärker vernachlässigt werden. Bei der Sekundärprävention geht es darum, mit Leuten zu arbeiten, die bereits mit rechtsextremen Einstellungen sympathisieren, aber noch offen sind für Argumente, noch nicht komplett überzeugt sind, also wo sich ein Gespräch sozusagen noch lohnt und vielleicht durch das Aufzeigen von Alternativen noch Veränderungsprozesse einsetzen können. Und das Wichtigste aus meiner Perspektive ist eigentlich die Primärprävention, also Bildungsarbeit, die bereits im Kindergarten, in der Volksschule ansetzt und versucht, rechtsextreme Einstellungen vorzubeugen, bevor diese sich überhaupt erst entwickeln können. Und das sind politische Maßnahmen, die total vernachlässigt werden, beziehungsweise auch sehr, sehr stark bekämpft werden. Weil beispielsweise könnte man der ganzen Homophobie oder dem Antifeminismus, der Queerfeindlichkeit durch sexuelle und geschlechtliche Bildung der Vielfalt vorbeugen, indem Kinder beispielsweise einfach schon im Kindergarten lernen, dass es eben nicht nur die heterosexuelle Kleinfamilie gibt, dass es nicht nur ein binäres Geschlechtermodell gibt, das einzig und allein Männer und Frauen anerkennt, sondern dass es eben sowas wie geschlechtliche Vielfalt gibt, unterschiedliche Familienkonstellationen, was ja auch durchaus total zeitgemäß ist, weil die wenigsten Kinder wachsen heutzutage in einer klassischen heterosexuellen Kleinfamilie auf, sondern es gibt Regenbogenfamilien, es gibt Alleinerzieherinnen, es gibt Patchworkfamilien. All das ist eigentlich eine Realität, mit der Kinder und Jugendliche sowieso konfrontiert sind und wo man einfach ansetzen könnte, Kinder von klein auf eben Akzeptanz und Toleranz zu lernen. Und aus Studien wissen wir auch, dass Kinder mit solchen Informationen, selbst in Bezug auf Intergeschlechtlichkeit oder in Bezug auf Transgeschlechtlichkeit, überhaupt nicht überfordert sind, sondern einfach nur Erklärungen brauchen, um bestimmte Phänomene für sich selber einordnen zu können. Und diese Erklärungen müssen natürlich in einer kindergerechten Sprache stattfinden und in einer kindergerechten Vorstellung. Aber Kinder haben damit überhaupt kein Problem, das für sich einordnen zu können und als selbstverständlich zu akzeptieren, wenn sie einfach nur auf diesem Prozess dahin begleitet werden. Und dadurch wäre es eben möglich, einfach Ängste abzubauen, Irritationen abzubauen und eben viel offener im Hinblick auf geschlechtliche und vor allem auch sexuelle Vielfalt leben zu können. Und das wäre wirklich die beste Vorbeugung gegen diese geschlechts- und sexualitätsbezogenen Ideologien der Ungleichheit. Aber leider laufen ganz, ganz viele konservative und rechte AkteurInnen da dagegen Sturm, weil sie halt eben Angst haben davor, dass die Privilegien, die eben mit Heterosexualität und Zweigeschlechtlichkeit verbunden sind, ausgeweitet werden könnten auf andere Menschen. Und die versuchen da auf ganz üble Art und Weise diese Bestrebungen einfach zu delegitimieren mit Angst- und Bedrohungsnarrativen. Also beispielsweise wird behauptet, dass Kinder sexualisiert werden würden durch eine solche geschlechtliche und sexuelle Bildung der Vielfalt, was aber auch kompletter Blödsinn ist, weil Kinder, also zu glauben, dass Kinder keine Sexualität hätten, ein Irrglaube ist, weil sonst wäre es ja auch nicht möglich, Kinder zu sexuell zu missbrauchen. Und gerade diese sexuelle Bildung der Vielfalt hilft Kindern auch dabei, ihre eigenen Grenzen zu lernen, auch zu lernen, wann Erwachsene ihre Grenzen überschreiten, auch genau solche missbräuchlichen Handlungen auch erkennen und benennen zu können und die Wahrung ihrer Grenzen noch einzufordern. Also eigentlich ist auch diese sexuelle Bildung eine ganz wichtige Möglichkeit, um Missbrauch zu verhindern. Aber nichtsdestotrotz gibt es eben sehr viele AkteurInnen, die da dagegen Sturm laufen und falsche Narrative über diese Form der Bildung verbreiten. Und dementsprechend ist es auch sehr, sehr schwierig, eben in diesem Feld zu arbeiten, einfach durch die permanenten Anfeindungen, die auch sexualpädagogisch arbeitende Vereine ausgesetzt sind, aber auch die strukturellen Verunmöglichungen. Bin ich da sehr viel stehen geblieben? Ich glaube, der Punkt, auf den ich hinaus will, ist, dass es einfach viel mehr Bestrebungen bräuchte in diesem primären und auch im sekundären Bereich, weil selbst im sekundären Bereich, wo Menschen einfach nur oder nur unter Anführungszeichen mit Einstellungen, mit rechtsextremen Denkmustern sympathisieren, ist es noch möglich, was zu verändern, beispielsweise durch alternative Deutungen, durch alternative Bedürfnisbefriedigungen, weil was vielleicht auch wichtig ist für die politische Bildungsarbeit, und das ist, glaube ich, auch ein großes Problem, warum Bildung an sich immer überschätzt wird in den Debatten rund um Rechtsextremismus, Prävention oder Verhinderung von Rechtsextremismus. Bei Rechtsextremismus oder der Hinwendung zu Rechtsextremismus geht es in der Regel nicht darum, dass sich Leute von den besseren Argumenten überzeugen lassen. Also das ist nicht der Grund, sondern der Grund ist vielmehr, dass Menschen einen bestimmten Anreiz haben von rechtsextremer Ideologie, weil bestimmte subjektive Bedürfnisse befriedigt werden. Also die Ideologien, die der Rechtsextremismus anbietet, haben eine subjektive Funktionalität für die Anhängerinnen. Das heißt, wenn ich zum Beispiel irgendwie als jugendliche Person sehr stark überfordert bin von den ganzen Anforderungen, dass ich meine eigene Identität entwickeln muss, dass ich jemand sein muss, dass ich hervorstechen muss, also auch von so einem neoliberalen Leistungsgedanken, Karriere zu machen, was Besonderes sein, sich gegen andere durchzusetzen, stark und durchsetzungsfähig zu sein, etc. Wenn mich das als jugendliche Person total überfordert, kann es sehr attraktiv sein, dass Rechtsextreme das Angebot haben, zu sagen, du musst dir diese ganzen vielfältigen Fragen, wer will ich eigentlich sein, wo möchte ich eigentlich hin, gar nicht stellen, weil dir ist eh schon alles in die Wiege gelegt worden mit dem Geschlecht und der Nationalität, in die du reingeboren wurdest. Du musst dich nur mehr unter das bestehende Konzept unterordnen und kannst damit einfach diese Herausforderungen komplett in Luft auflösen. Und gleichzeitig wird dann auch diese Identität aufgewertet, beispielsweise durch so Überlegenheitsnarrative oder durch halt eben Vormachtstellungsnarrative, in dem Rechtsextreme halt sagen, ja, und weil du als beispielsweise Mann und Österreicher geboren wurdest, sollst du mehr Zugang zu gesellschaftlichen Privilegien haben, sollen dir mehr Rechte zuteil werden, sollst du vorrangig eben einen Job bekommen, eine Wohnung bekommen, es im Leben besser haben, etc. Das heißt, damit hast du auch eine Aufwertung verbunden.
1: Du hast jetzt eh sehr viel auch eingebracht. Ich würde da gerne auf zwei Sachen nur eingehen. Erstens das mit den drei Präventionsebenen. Das ist ja auch ganz ähnlich in anderen sozialarbeiterischen oder wissenschaftlichen Kontext. Zum Beispiel auch in der Gewaltprävention gibt es diese drei Ebenen oder in der Suchtprävention. Und eben, wie du gesagt hast, bei der ersten Ebene geht es halt immer grundsätzlich schon darum, sozusagen zu sensibilisieren, bevor es soweit ist. Siehst du da diese Aufgabe? Weil wenn man über Bildungsarbeit redet, denken die meisten Menschen ja sehr häufig einfach an das Bildungssystem Schule. Siehst du diese Aufgabe da verortet oder eher als gesamtgesellschaftliche Auseinandersetzung?
0: Also grundsätzlich würde ich sagen, die zentralen Sozialisationsinstanzen für Kinder und Jugendliche sind natürlich das Bildungssystem auf der einen Seite, auf der anderen Seite das Elternhaus und auf der dritten das soziale Umfeld. Und alle drei Faktoren sind sehr, sehr entscheidend, wie sich Kinder und Jugendliche entwickeln, weil es kann beispielsweise sein, dass Kinder und Jugendliche sehr progressive Lehrerinnen haben, aber ein konservatives Elternhaus. Oder umgekehrt und da diese unterschiedlichen Sozialisationsinstanzen auch miteinander in Konflikt geraten. Das heißt, idealerweise wird auf allen Ebenen angesetzt, um gesellschaftliche Veränderungsprozesse anzuregen. Der Schule kommt natürlich da eine ganz besondere Bedeutung zu, weil sie Zugriff einfach auf die allermeisten Kinder und Jugendlichen hat. Und dadurch einfach sehr wichtig ist, auch in Bezug auf die Vermittlung von bestimmten Werten, von bestimmten Inhalten etc. Und gleichzeitig wissen wir, es gibt nicht nur einen Lehrerinnenmangel, sondern es ist einfach auch so, dass die Ausbildungen immer kürzer werden, immer mehr auf diese Institution Schule ausgelagert wird von gesellschaftlichen Missständen. Also Lehrerinnen sollen in Bezug auf geschlechtliche Vielfalt sozusagen Queerfeindlichkeit vorbeugen. Sie sollen in Bezug auf Rassismus, in Bezug auf Antisemitismus, in Bezug auf Rechtsextremismus, das sollen sie alles bedienen können und gleichzeitig irgendwie auch noch bei Identitätsfindungsprozessen unterstützen. Und ich glaube, das ist allen klar, dass das ein Ding der Unmöglichkeit ist, das alles sozusagen auf die Lehrerinnen auszulagern. Noch dazu, wo die in ihren Ausbildungen eigentlich sehr, sehr wenig fachliche Kompetenz genau in Bezug auf diese Themenbereiche mitbekommen und ganz viele von den Bestrebungen, die im schulischen Kontext tatsächlich stattfinden, sehr oft vom Privatengagement von einzelnen Lehrkräften abhängig sind, die sich durch Fortbildungen weiterbilden, die eben einen Wert drauf legen, in bestimmten Themen am Ball der Zeit zu sein. Also wenn ich jetzt irgendwie so an die Rechtsextremismus-Weiterbildung denke, dann ist es einfach bis heute eine total verbreitete Vorstellung, dass Rechtsextreme Glatzköpfe haben, Bomberjacken tragen und Springerstiefel. Also dass wirklich dieses Bild, das in den 90ern, also 1990er Jahren ganz dominant war, dass sich das bis heute hält. Und dann viele Menschen total verwundert sind, dass beispielsweise, wenn sie Vertreterinnen der Identitären kennenlernen, dass die ja total nett und höflich und gebildet wirken und gar nicht so anders aussehen wie andere junge Männer jetzt beispielsweise. Und da merkt man einfach, da ist einfach ein total großes Defizit an ja, an Wissen darum, wie sich Rechtsextremismus heute artikuliert, was die Erscheinungsformen sind, wie auch der modernisierte Rechtsextremismus seine Ideologie verkauft, über welche Umwege. Und da würde ich sagen, es braucht einfach viel mehr Einbezug von externen Fachkräften in den schulischen Kontext. Das bedeutet, dass eben sowas wie Rechtsextremismusprävention oder auch irgendwie kritische Arbeit mit Geschlechterrollen und Geschlechterverhältnissen oder Sexualpädagogik von externen Fachkräften durchgeführt wird, die sich in der Materie auskennen und deren Bildungsprogramme und Workshops viel nachhaltiger wirken können, als es jetzt irgendwie im Alltag von Lehrerinnen oft möglich ist. Und da sind wir dann wieder bei der Problematik, dass es zwar sehr viel sehr kompetente Vereine und Organisationen in Österreich gibt, die genau das anbieten, aber wie so oft nicht über ausreichend Ressourcen verfügen, um regelmäßig irgendwie in Schulen zu gehen und dort ihre Arbeit durchführen zu
1: Also dort
0: können. Und in
1: wäre,
0: Bezug
1: Entschuldigung, also dort wäre die politische Verantwortung auch wieder zu verorten, dass sozusagen die Ressourcen geschaffen werden, wenn ihr das so.
0: Genau. Und dadurch würden einfach auch Lehrerinnen massiv entlastet werden und vielleicht der Beruf auch wieder ein bisschen attraktiver werden. Weil ich meine, das, was, glaube ich, bei Pädagogik- und Bildungswissenschaftsstudierenden gerade ankommt, ist halt eben diese katastrophale Gesamtsituation. Also viel zu wenig Lehrkräfte. Man wird schon während der Ausbildung in die Schule geschickt, ohne irgendwie entsprechende Werkzeuge zu haben. Die Klassen sind überfüllt, die politischen Brennherde in den Klassen werden immer mehr, etc. Und ich glaube, wenn sich Lehrkräfte da auch sicher sein könnten, dass wir da Unterstützung auch von externen Fachkräften bekommen, wäre das auch eine Möglichkeit, einfach den Beruf attraktiver zu machen und Lehrkräfte zu entlasten. Aber wir haben ja auch noch über die anderen Sozialisationsinstanzen gesprochen. Und tatsächlich sind Eltern ja eine Zielgruppe, die nicht so einfach erreichbar sind. Natürlich über den schulischen Kontext, über Elterngespräche und Elternabende, Elternvereinsarbeit etc. Aber dass dort wirklich politische Bildung umgesetzt werden kann, ist äußerst schwierig und dementsprechend gibt es auch sehr wenige Angebote diesbezüglich. Noch mehr, glaube ich, gibt es im sozialen Umfeld, also sprich in der Jugendarbeit, in Jugendzentren, an öffentlichen Orten, in Parks etc., wo es eben auch Angebote gibt, mit Kindern und Jugendlichen zu arbeiten und da eben auch interessante Fragen der, die die Kinder und Jugendlichen beschäftigen, aufzugreifen, mit denen zu bearbeiten. Und da findet meiner Meinung nach auch ganz viel wichtige politische Bildungsarbeit statt, die oftmals gar nicht so stark gesehen wird, weil eben sehr viel Fokus auf die Schule gerichtet wird.
1: Die zweite Frage, die wir eben beim vorhergehenden Ausführung eingefallen ist, also gerade dieses Thema Identitätsfindung, das eben vor allem dann auch Jugendliche und junge Menschen betrifft, die sich dann in gewissen Situationen gerne eben auch wohin wenden, wo sie dann aussteigen können aus diesen schwierigen Fragestellungen der Welt. Also Identitätsfindung und Identitätsentwicklung ist ja kein einfacher Prozess. Was du gesagt hast, ist vor allem auch diese Aufwertung, die sozusagen betrieben wird, einfach nur aufgrund von einer nationalen Zugehörigkeit. Aber Aufwertung ist ja immer in Verbindung mit einer Abwertung und einer Abgrenzung, also so dieses Wir und die anderen. Wie siehst du das in Österreich oder in dieser gesamtgesellschaftlichen Entwicklung? Hat sich das verstärkt oder verstärkt sich das? Und wie kann man da gut dagegen vorgehen, einfach auch in diesem politischen Bildungskontext, um eben diesen solidarischen Gedanken wieder mehr in der Gesellschaft zu bringen?
0: Also grundsätzlich würde ich sagen, ist Österreich gerade wirklich oder die politische Situation in Österreich wirklich sehr erschreckend und das glaube ich hat also dass Österreich gerade steht, wo es steht und mit den zu erwartenden Ergebnissen der Wahlen Ende September hat, glaube ich, mit unterschiedlichen Faktoren zu tun. Also einerseits hat Österreich im Vergleich zu vielen anderen europäischen Ländern schon sehr, sehr lange eine rechtsextreme Partei, die immer wieder auch in Regierungsverantwortung war und die halt eigentlich seit vielen Jahrzehnten rechtsextreme Politik betreibt, auch wenn sie in manchen Phasen liberaler waren, hat sich doch langfristig immer wieder in der Partei der völkische deutschnationale rechtsextreme Flügel durchgesetzt. Und damit einhergeht, dass einerseits, würde ich sagen, dass vor einigen Jahrzehnten oder vor 20 Jahren die Bereitschaft, so eine rechte Partei zu wählen oder ihre Politiken gut zu heißen, unter anderem auch deswegen geringer waren, weil einfach dieses Gedankengut noch nicht so stark normalisiert und popularisiert worden ist und vielen Menschen einfach auch noch mit den Schrecken des Nationalsozialismus und seiner Kontinuitäten da noch viel stärker auch so ein Angstmoment irgendwie im Rücken gesessen ist. Und die FPÖ hat es also spätestens mit der Machtübernahme von Jörg Haider, beziehungsweise Jörg Haider als Parteiobmann, gewusst, sehr gezielt Skandale einzusetzen, um rechtsextremes Gedankengut zu normalisieren und zu popularisieren. Das heißt, er hat immer wieder ganz bewusst Skandale ausgelöst, um Aufregung zu erzeugen, um im Zentrum der Aufmerksamkeit, im Zentrum der Debatte zu sein. Alle sprechen dann darüber und dadurch können bestimmte Themen sich normalisieren, beziehungsweise sind sozusagen das zentrale Politikum in der Tagespolitik und es wird über nichts anderes geredet und dadurch bekommen selbst Kleinstparteien überdurchschnittlich viel Aufmerksamkeit für ihre politische Agenda und für ihre politischen Inhalte. Und das heißt, dass dadurch einerseits die Themen sehr, sehr häufig und oft in der Öffentlichkeit verhandelt wurden, dadurch auch ein bestimmter Gewöhnungseffekt eingesetzt hat, also sprich durch das ständige Wiederholen von bestimmten Begrifflichkeiten, von bestimmten politischen Frames, haben sich viele Menschen auch daran gewöhnt und es ist viel normaler geworden. Und parallel dazu wurden auch die Grenzen des Sagbaren immer mehr ausgedehnt. Das heißt, wenn wir uns zum Beispiel in Deutschland die AfD und den EU-Wahlkampf und die Skandale rund um Maximilian Krah anschauen, dann können wir feststellen, dass ähnliche Saga wie der in Bezug auf die SS in Österreich kaum noch mehr für einen Skandal sorgen und schon gar nicht irgendwie für tatsächliche politische Konsequenzen. Im Gegenteil haben wir aktuell den Spitzenkandidaten, der als Volkskanzler antritt, unter diesem Frame. Also dieses Frame wird im Übrigen auch von allen Medien übernommen, auch von den politischen Gegnerinnen. Und dass es sich dabei auch um eine Begrifflichkeit handelt, die bereits im Nationalsozialismus verwendet wurde, das findet man dann vielleicht in ein, zwei Hintergrundrecherchen, Artikel im Standard oder so, aber ein großes politisches Thema ist sowas in Österreich eben gar nicht mehr. Das heißt, wir haben es eben sehr stark zu tun mit einer Situation, wo sich ganz viele gewöhnt haben, wo die Grenzen des Sagbaren verschoben wurden und Rechtsextremismus einfach gemainstreamt wurde. Hinzu kommt auch, dass sich rechtsextreme Parteien wie die FPÖ als demokratisch legitimiert verkaufen. Das bedeutet, dass die eben immer wieder betonen, wir werden ja durch Wahlen gewählt und deswegen haben wir eine demokratische Legitimation. Und das stimmt natürlich auch. Also sie sind demokratisch gewählt und jetzt nicht wie in autoritären Regimen, wo Oppositionsparteien verunmöglicht werden oder so. Aber Das bedeutet noch lange nicht, also diese Partizipation im demokratischen System bedeutet noch lange nicht, dass die Inhalte dieser Parteien demokratisch geworden wären, sondern im Gegenteil, also wenn man sich die Ideologie und die Politiken, die die FPÖ vertritt, ansieht, dann sieht man, dass hier einfach sehr stark Ideologien der Ungleichheit verbreitet werden, menschenfeindliche Ideologien. Und dass das einerseits total undemokratisch ist, weil Demokratie geht ja auch sehr, sehr stark um Minderheitenschutz, um den Schutz von vulnerablen Gruppen, also besonders verletzbaren, bedürftigen Gruppen etc. Und hinzu kommt auch, dass die FPÖ eigentlich mit unterschiedlichsten Mitteln versucht, die demokratischen Instanzen auszuhöhlen und zahnlos zu machen. Also sprich, dass eben sowas wie der Rechtsstaat nicht mehr greift oder eben versucht, eben genau die rechtsstaatlichen Institutionen zu unterminieren und auszuhöhlen. Und in Bezug auf Werte wie Solidarität oder potenzielle Gegenkonzepte. Also ich glaube, als erstes bräuchte es in Österreich mal wieder so ein bisschen rauskommen aus dieser Normalisierung und diesem Gewöhnungseffekt. Also es braucht eine Entwöhnung der Normalität rechtsextremer Einstellungen. Und das bedeutet auch, sich wieder zu empören, sich wieder zu echauffieren und diese Normalitäten nicht mehr so stark hinzunehmen, sondern auch wieder zu widersprechen, einzuschreiten, Zivilcourage zu zeigen und es auch über so bestimmte Kristallisationspunkte hinaus. Also wenn wir uns zum Beispiel Beginn des Jahres bekannt werden der Korrektivrecherchen und die Demos gegen Rechts in Deutschland angesehen haben, die ja über Wochen Millionen von Menschen auf die Straße gebracht haben. Das war in Österreich nur mehr so ein kurzer symbolischer Akt. Also in Österreich gab es eine große Demonstration in Wien und die darauf folgenden, da sind schon wieder keine Leute mehr gekommen. Und es ist, glaube ich, schwierig, aktuell in dieser Resignation Menschen wieder dazu zu bewegen, dass ihr eigenes, also politisches Engagement nicht nur irgendwie wie ein Tropfen auf dem heißen Stein verpufft, sondern dass halt eben stetiger Tropfen den Stein auch aushöhlen kann. Das ist, glaube ich, gerade schwierig zu vermitteln und Menschen wieder zu zivilgesellschaftlichem Engagement etc. zu bringen und Protest kundzutun. Das ist das eine, also ich glaube, es braucht diese Entwöhnung und Bezug auf Werte wie Solidarität und Empathie, Mitgefühl, Unterstützung von vulnerablen Gruppen etc. Da ist gerade im schulischen Kontext, würde ich sagen, sind diese Werte sehr, sehr schwierig zu vermitteln, weil das schulische System ja auch eins ist, das sehr stark auf Leistung, Benotung, teilweise auch auf Konkurrenz ausgerichtet ist. Und selbst wenn das Klassenklima so gestaltet wird, dass dem nicht so ist, also sprich, dass es ein gutes Klassenklima gibt, wo sich Kinder gegenseitig unterstützen, Acht nehmen auf die Schwächsten, sich an denen orientieren, etc. Selbst dann sind so Werte wie Solidarität, Mitgefühl und gegenseitige Unterstützung etc. oftmals Werte, die in der gesamten Gesellschaft halt sehr wenig wertgeschätzt werden oder sehr wenig zählen. Und insofern denke ich, dass es notwendig wäre, diese Werte eben nicht nur in der Schule, sondern in der gesamten Gesellschaft wieder stärker zu machen und eben genau den Fokus darauf zu rücken, dass angesichts der multiplen Krisen, mit denen wir gerade konfrontiert sind, sei es irgendwie die Klimakrise, die Energiekrise, die Wohnungskrise, etc., dass es hier eben eine Alternative zu autoritären Antworten gibt. Und also autoritäre Antworten wissen wir eh, worauf die abzielen, nämlich auf Diskriminierung, Benachteiligung, und im schlimmsten Fall eben auch Ausgrenzung, Abschiebung etc., dass es eben eine Alternative zu diesen autoritären Antworten auf Krisen gibt und dass es eben auch möglich wäre, mit solidarischen Perspektiven zu antworten und sich stärker auf den auf gesellschaftliche Ausgleich von Benachteiligungsstrukturen zu fokussieren und besonders vulnerable, ökonomisch schlechter gestellte Gruppen stärker mit Hilfsangeboten zu unterstützen, anstatt eben bestehende Machtstrukturen aufrechtzuerhalten und auszuweiten. Das heißt, ich bin wieder ein bisschen von der Frage ursprünglich weggekommen, aber ich hoffe, es hat sie trotzdem beantwortet.
1: Ja, auf jeden Fall. Also ich glaube, da war sehr viel drinnen, was man eben sich selber vielleicht auch mitnehmen kann und einfach gewisse Gedankengänge nochmal anregt. Das, was du jetzt eher erwähnt hast, sind unter anderem auch die Medien und die mediale Berichterstattung. Also du hast ja ganz viele unterschiedliche Publikationen verfasst oder daran mitgewirkt. Und eines dieser Bücher beschäftigt sich eben auch genau mit den Herausforderungen für Journalistinnen im Umgang eben auch mit Rechtsextremismus. Kannst du uns da einen kurzen Einblick geben, was damit gemeint ist und wo diese Herausforderungen liegen? Weil also in diesem Kontext geht es ja auch darum, sozusagen die Balance zu finden zwischen Berichterstattung und dass sie Sachen für die Gesellschaft sichtbar oder hörbar machen muss und gleichzeitig aber auch eben dieses Nicht-Unterstützen oder Reproduzieren von diesen Inhalten.
0: Ja, also der Grund, warum ich mich entschieden habe, einen Sammelband im Kontext von meiner Forschungsgruppe, also die Forschungsgruppe FIPO, steht kurz für Forschungsgruppe Ideologien und Politik in der Ungleichheit. Und in diesem Rahmen haben wir insgesamt 4 Sammelbände publiziert und der letzte war eben zum Thema Rechtsextremismus als Herausforderung für den Journalismus. Und den habe eben maßgeblich ich herausgegeben, natürlich mit Unterstützung von anderen. Und der Grund, warum ich begonnen habe, mich mit diesem Thema mehr zu beschäftigen, hat vor allem damit zu tun, dass ich sehr viel zu den Identitären gearbeitet habe und die Medien ja eine massive Rolle hatten beim Großwerden der Identitären beziehungsweise beim Großmachen. Weil es nämlich so war, dass also die Identitären haben sich 2012 in Österreich gegründet. Davor hat es einige Repressionsschläge gegen die rechtsextreme Szene gegeben. Einige führende Kader hatten Hausdurchsuchungen, wurden verhaftet und die Identitären wurden dann gegründet zu einem Zeitpunkt, wo sich das rechtsextreme Spektrum wieder mehr legalistischere Betätigungsfelder gesucht hat. Und von Beginn an vorgegeben hat, dass sie mit der sogenannten alten Rechten nichts mehr zu tun haben wollen. Also mit den ganzen Altnazis. Das interessiert sie nicht, also dieser verstaubte Mief sozusagen, sondern sie wollten ein modernes, attraktives Verständnis von einem völkischen Nationalismus, von einem Rechtsextremismus verbreiten, das sich sozusagen der Altlasten entledigt und sind dann dafür mit ganz anderen Strategien angetreten, als es bislang bekannt war von extremen Rechten. Also bislang oder zuvor war es so, dass sich Rechtsextreme und Neonazis irgendwo konspirativ, ganz geheim getroffen haben und man konnte irgendwie nur über Kontaktpersonen da aufgenommen werden, sowohl in die Internetforen als auch bei den Treffen. Und die Identitären haben es grundsätzlich anders gemacht. Nämlich, sie haben von Beginn an die Möglichkeiten des Internets und Social Media für sich zu nutzen gewusst, waren von Beginn an eben auf unterschiedlichsten Kanälen vertreten, erreichbar und sind vor jede Kamera gesprungen, die ihnen unter die Nase gehalten wurde, weil sie nämlich erkannt haben, selbst Bad News sind Good News. Und sie haben das fortgesetzt, was eben auch ich vorhin schon in Bezug auf Jörg Haider erwähnt habe, nämlich das bewusste Hervorrufen von Skandalen, von Provokationen, Allerdings in diesem Fall kombiniert mit klassischen Strategien der Linken, nämlich Strategien der Kommunikationsguerilla. Das heißt, die Identitären sind halt eben auf Häuserdächer geklettert, um Transparente zu entrollen, haben Kunstblut verschüttet, haben Straßentheater gemacht, haben Scheinbesetzungen durchgeführt und dadurch immer wieder Skandale hervorgerufen und ihr eigenes Bildmaterial produziert, das sie dann auf Social Media verbreitet haben. Und die Medien, die haben sowas überhaupt nicht gekannt und haben das dann einfach wirklich wie willige Vollstreckerinnen einfach übernommen. Also so eine Geschichte, die Identitären machen XY, wurde ganz oft von unterschiedlichen MedienvertreterInnen, also auch von Qualitätsmedien, einfach, wie das im Journalismus ja oft so üblich ist, einfach nur berichtet, was ist, wann, wie, wo passiert. Und deswegen gab es dann eben so Nachrichten wie Identitären besetzten Parteizentrale, Identitären kletterten auf Bahnhofsdach und hielten dabei ein Banner mit der Botschaft, stoppt den großen Austausch und dazu dann ein Bild, das die Identitären selbst aufgenommen haben, das die so gezeigt hat, wie sie sich selbst inszenieren wollten. Und ganz oft wurde eben in der medialen Berichterstattung nicht aufgeklärt, wofür steht diese Gruppe, welche Ideologien verbreiten sie, was bedeutet modernisierter Rechtsextremismus, sondern es wird eben nur deskriptiv, was, wie, wann, wo, beschrieben und dazu aber auch ihre politischen Inhalte weitergegeben. Weil zum Beispiel stand da eben drauf, dabei, Zivisten ein Transparent, auf dem zu lesen war, stoppt den großen Austausch. Und genau das wollten die Identitären. Sie wollten mit diesen Aktionen Aufmerksamkeit generieren und ihre politischen Botschaften verbreiten. Und diese Kampagne, Stopp den großen Austausch, haben sie 2014 gestartet. Und jetzt, 10 Jahre später, ist der Begriff des großen Austauschs in aller Munde. Also er wird von ganz vielen rechtsextremen PolitikerInnen verwendet. Er ist wirklich in den politischen Diskurs eingeflossen. Und das ist eben nicht nur ein Verdienst der Identitären, sondern auch der Unterstützung durch die Medien. Und gerade beim großen Austausch dürfen wir natürlich auch nicht vergessen, dass der Attentäter von Christchurch, der über 50 Personen ermordet hat, sein Manifest mit dem gleichen Titel veröffentlicht hat, nämlich The Great Replacement, und darin ja auch sozusagen als Legitimation seiner Tat Argumente angeführt hat, die auch von den Identitären maßgeblich verbreitet wurden, also wo es hier große ideologische Schnittmengen gibt. Aber mein Punkt, auf den ich hinaus will, ist, dass hier die Medien oder MedienvertreterInnen eigentlich sowas wie Musterschülerinnen der Identitären waren und komplett auf ihre Strategien reingefallen sind und eine Gruppe, die eigentlich immer total klein war. Ja, die Identitären selbst in Hochphasen, wo sie wirklich viele Aktivistinnen hatten, hatten nie mehr als 40 Aktive österreichweit und vielleicht so einen Sympathisantinnenkreis von 300, 400 Leute, die sie für Demonstrationen mobilisieren haben können. Aber mehr waren die nie. Die waren nie eine Bewegung, die waren nie richtig groß. Und das ist eben schon die Frage, wie eine Gruppe, die so klein ist, die so wenig Mitglieder hat, so große Aufmerksamkeit bekommt und so viel Sprachrohr für ihre politischen Ideologien und Positionen, die, wie wir wissen, einfach brandgefährlich sind. Und da habe ich mir eben gedacht, es braucht eine tiefergehende Auseinandersetzung mit den Do's and Don'ts medialer Berichterstattung. Und du hast schon richtig erwähnt, es ist ganz häufig so, dass Journalistinnen vor der Frage stehen, berichtet man jetzt über etwas oder macht man es damit größer? Und da würde ich sagen, natürlich braucht es da eine Einzelfallprüfung. Also man kann jetzt nicht irgendwie pauschal sagen, es darf nie wieder irgendwas über die Identitären berichtet werden. Aber um so ein Beispiel der letzten Monate zu nehmen, oder vielleicht fange ich noch anders an. Ich würde sagen, dass Journalistinnen in den letzten Jahren tatsächlich was dazugelernt haben und nicht mehr so viel über jeden Furz, den die Identitären gelassen haben, berichtet haben. Das hat, glaube ich, einerseits auch ein bisschen damit zu tun, dass der Newswert auch erschöpft war, dass die Identitären Herren zum x-ten Mal auf irgendein Häuserdach geklettert sind oder irgendwie Protestaktion XY gemacht haben. Aber andererseits auch, glaube ich, weil Journalistinnen erkannt haben, dass sie ihnen damit auch einen großen Gefallen. Das hat sich dann aber leider schlagartig wieder verändert. Einerseits letztes Jahr bei den Protesten gegen die Drag Queen-Lesungen, wo wieder sehr viel darüber berichtet wurde und sehr viele O-Töne, sehr transfeindliche, queerfeindliche, homofeindliche O-Töne von den AkteurInnen, die gegen die Drag Queen-Lesungen mobilisiert haben, wiedergegeben wurden, selten irgendwie kontextualisiert wurde. Worum geht es hier eigentlich? Was ist das Queerfeindliche, das Homofeindliche an diesen Protesten? Sondern halt wieder sehr stark berichtet wurde, wer wie was wo. Und was die Bedenken und Sorgen der Identitären und ihrer Unterstützerinnen sind. Und andererseits ist es auch wieder ein bisschen gekippt mit dem Bekanntwerden der Korrektivrecherche. Bei zweiterem würde ich sagen, ja, das ist natürlich wichtig, darüber zu berichten und auch, dass da Menschen aus Österreich beteiligt waren und die Ideologien, für die die stehen. Aber es ist vielleicht nicht so wichtig zu berichten, dass Martin Sellner, wollte ich eigentlich seinen Namen nicht nennen, ist mir jetzt doch passiert. Ich versuche eigentlich, das zu vermeiden, dass der ehemalige Obmann der Identitären nach Passau fährt, um dort einen Kaffee zu trinken. Das ist, glaube ich, tatsächlich etwas, worüber man nicht unbedingt berichten muss und wo man auch weiß, dass Personen wie er ganz, ganz gezielt damit spielen, genau über solche Themen dann wieder, also so scheinbar unpolitische Themen auch Aufmerksamkeit zu bekommen und wieder Teil der öffentlichen Debatte zu werden und Aufmerksamkeit generieren zu können. Und da würde ich sagen, eben, es braucht eine Einzelfallprüfung und dann braucht eben auch sowas wie eine Kontextualisierung. Also wofür steht diese Gruppe, welche Ideologie vertreten sie? Und dafür lohnt es sich oder ist es wichtig aus meiner Perspektive, auch Expertinnen zu Wort kommen zu lassen. Weil mir ist durchaus bewusst, die Arbeitsbedingungen des Journalismus werden auch immer schlechter, gerade durch irgendwie Online-Informationen und Schnelllebigkeit des Internets muss man oftmals sehr schnell sein. Aber es gibt ja die Menschen, die sich gut auskennen und das gut einordnen können und wo es dann vielleicht auch nicht so stark notwendig ist, viel Zeit investieren zu müssen in aufwendige Hintergrundrecherchen und eben statt dem permanenten Zitieren von menschenfeindlichen Ideologien und O-Tönen, auch hier möchte ich vielleicht noch kurz erwähnen, dass, glaube ich, viele JournalistInnen denken, dass wenn man nur das menschenfeindliche Gedankengut wiedergibt, dann wird sich das von alleine entlarven. Aber was dabei übersehen wird, ist, durch die ständige Wiederholung von genauso menschenfeindlichen Gedankengut wird es einfach auch normalisiert und immer weniger hinterfragt. Und für viele Menschen ist es nicht so, dass sich das automatisch selbst demaskiert, sondern viele Menschen brauchen genau diesen aufklärerischen Journalismus, der ihnen auch nochmal deutlich macht, was ist denn das Problematische an diesem Gedankengut? Warum ist es zutiefst menschenverachtend? Warum ist es undemokratisch? Warum werden Menschen dadurch diskriminiert? Und ich war eigentlich bei der, dass Expertinnen gerne einbezogen werden können in die Berichterstattung. Und das Weitere, was ich denke, das auch unablässlich ist, ist, dass das Betriebe von Betroffenen zu Wort kommen müssen. Also es wird ganz oder die überwiegende Mehrheit der Berichterstattung kommt aus, ohne Menschen zu zitieren, die direkt betroffen sind von diesem menschenfeindlichen Gedankengut und was das für die bedeutet. Weil es einfach total wichtig wäre, auch über journalistische Auseinandersetzungen einfach Empathie zu schaffen mit den Menschen, die jetzt beispielsweise von Rassismus oder von Queerfeindlichkeit betroffen sind und welche Auswirkungen dieses Gedankengut auch auf sie hat und wie sie sich dabei fühlen, wenn sie so krass diskriminiert werden. Das wäre auch wichtig. Ja, das mal so zusammengefasst, aber viel umfassender auch beispielsweise finden sich in diesem Sammelband, der im Mandelbaum Verlag erschienen ist, auch Beiträge, die die rechten Angriffe auf Medien beleuchten oder halt irgendwie auch das Widersprüchliche, dass oftmals die rechten AkteurInnen Medien attackieren. Und ab, also zum Beispiel, also die Rotpresse, wie der ORF oft bezeichnet wird, etc., abschaffen wollen und gleichzeitig aber sich dann auch immer beschweren, wenn schlecht über sie berichtet wird, also eigentlich von den Medien dann doch irgendwie gemocht werden wollen und dabei auch übersehen, dass es ja zu den ureigensten Aufgaben des Journalismus gehört, kritisch über alle politischen Parteien, weil das betrifft ja tatsächlich nicht nur die FPÖ, zu berichten. Aber es finden sich auch Beiträge drin, die Strategien der FPÖ beispielsweise beleuchten oder halt wirklich auch so Anleitungen über die Do's and Don'ts der Berichterstattung über Rechtsextremismus oder auch ein Überblick über rechtsextreme Medien in Österreich etc. Also ich denke, für JournalistInnen lohnt sich auf jeden Fall ein Blick auf dieses Buch, weil sehr viele hilfreiche Tipps auch enthalten sind.
1: Wir haben jetzt eh auch da ganz viele Punkte drinnen gehabt. Ich würde da gern auf ein konkretes Beispiel eingehen, beziehungsweise dahingehend nachfragen, eben auch im Kontext dieser Rolle der Medien und diese mediale Berichterstattung, wie die aber auch zum Beispiel dazu beiträgt, dass sich gewisse Sachen auch normalisieren können. Es war ja kürzlich beim ORF Tirol eine Podiumsdiskussion unter dem Titel Wird Rassismus salonfähig, wo du eben auch als Expertin auf der Bühne eingeladen warst. Also der ORF Tirol hat da auch dieses Momentum genutzt, um quasi Expertinnen auf die Bühne zu setzen. Sehr wohl auch politische VertreterInnen. Aus meiner Sicht keine direkt betroffenen Personen in Vertretung dafür, aber natürlich jemanden vom Zentrum gegen Rassismus. Und da würde ich gern von dir wissen, wie würdest du das einordnen? Also auch schon allein den Titel der Podiumsdiskussion Wird Rassismus salonfähig? Ist es auch Teil einer Normalisierung, dass das eine Gestaltungsmöglichkeit ist, oder wäre das auch ein Moment, wo man sich eben, wie du am Anfang schon einmal gesagt hast, empören müsste?
0: Ja, ich finde den Titel auch nicht sehr gelungen und wird schon auf jeden Fall auch Potenzial geben, um sich darüber zu empören, weil ich glaube, alle Menschen, die sich schon ein bisschen mit Rassismus beschäftigt haben, wissen, dass Rassismus ganz, ganz tief in unserem Alltag verankert ist und dadurch höchst salonfähig immer war und aktuell auch weiterhin bleiben wird, weil dem auch wenig entgegengesetzt wird. Und das Leben erleben wir einfach, weiß ich nicht, ganz banal durch, welche Süßspeisen sich beispielsweise auf den Speisekarten österreichischer Gasthäuser befinden. Und das erleben wir bei Faschingsumzügen, mit welchen rassistischen Figuren sich der Menschen schmücken in solchen Situationen. Also in ganz vielen Orten wird es sichtbar und dass dann der ORF Tirol die Podiumsdiskussion betitelt mit Wird Rassismus salonfähig, ist natürlich insofern ein Beitrag zur Normalisierung, weil es so tut, als wenn es eine Normalität geben würde, die nicht rassistisch sei, sondern hier jetzt gerade eine Veränderung stattfinden würde, die ein gesellschaftlich weniger akzeptables Verhalten dann plötzlich irgendwie auf die Tagesordnung bringt. Und dabei wird natürlich außer Acht gelassen, dass, wie ich schon beschrieben habe, der Normalzustand ja einfach auch zutiefst problematisch ist. Und ich denke, dass bei dieser Podiumsdiskussion sehr viel sichtbar geworden ist, also über grundsätzliche Missstände auch der Debatte über über Rassismus, Rechtsextremismus im weitesten Sinne, nämlich, wie du schon erwähnt hast und wie ich auch versucht habe, bei der Podiumsdiskussion deutlich zu machen, wir diskutieren über Rassismus mit Rassistinnen, aber nicht mit Rassismusbetroffenen. Und ich denke, das ist eine wirklich große Problematik, dass in dem Fall eben einem sehr augenscheinlich Rassisten so viel Podium gegeben wurde und da im Gegensatz dazu eben betroffenen Perspektiven kein Gehör geschafft wurde und dadurch einfach auch viele Chancen verpasst wurden, das Publikum weiter zu sensibilisieren in Bezug auf Rassismus oder auch in Bezug auf Empathiefähigkeit, sprich, wie fühlt sich das eben an, selbst von Rassismus betroffen zu sein, weil wir aus der politischen Bildung ja auch wissen, dass Menschen, die sich in andere reinversetzen können und die in der Lage sind, vielleicht nachzuvollziehen, wie das für eine andere Person ist, diskriminiert zu werden, mit einer viel geringeren Wahrscheinlichkeit selbst diskriminierendes Verhalten ausüben werden. Das würde ich sagen, ist ein Aspekt. Ein weiterer Aspekt ist natürlich auch meine unangenehme Rolle, hier als Expertin aufzutreten und gleichzeitig in dieser Rolle aber auch sofort delegitimiert zu werden, also sprich durch persönliche Angriffe, persönliche Anfeindungen, gezielte Provokationen. Und da ist eben, würde ich sagen, die große Schwierigkeit drin auch, dass natürlich gibt es diesen Teil in mir, der diese Provokationen da nicht unkommentiert stehen lassen möchte. Gleichzeitig weiß ich aber seit vielen Jahren, dass genau das die Strategie der extremen Rechten ist, nämlich zu versuchen, zu provozieren und dann eben die ganze Diskussion zu dominieren, weil es dann nur mehr um einen Wortwechsel mit der rassistischen Position geht. Und man hat irgendwie, finde ich, sehr deutlich gesehen, es gab bei dieser Diskussion irgendwie 5 Personen, die sich an die Spielregeln eines respektvollen Diskussionsklimas gehalten haben, die nicht untergriffig geworden sind, nicht persönlich attackiert haben, nicht emotionalisierend, nicht laut geworden sind, sondern irgendwie mit sachlichen Argumenten versucht haben zu diskutieren. Und eine Person, die einfach diesen Diskurs komplett zerstört hat durch Provokationen, durch rassistische Äußerungen, durch persönliche Angriffe etc. Und dass es wirklich sehr, sehr schwierig ist, aus diesen Dynamiken irgendwie auch rauszukommen und sich für mich sehr häufig die Frage stellt, macht es überhaupt Sinn, an so einer Diskussionsrunde teilzunehmen, weil ich dadurch irgendwie auch auf eine gewisse Art und Weise zur Legitimierung dieser Positionen beitrage, weil ich sie als legitimen Teil des Diskurses irgendwie durch meine Anwesenheit akzeptiere und gleichzeitig, weil es auch so schwierig ist, in diesem Kontext da etwas gegenzusteuern, weil dadurch es eben sehr häufig passiert, dass Rechtsextreme dann das ganze Gespräch dominieren und es nicht mehr um das eigentliche Thema geht und die eigentlich wichtigen politischen Inhalte des Themas, sondern nur mehr um die rechtsextreme Person, die dort am Podium sitzt und ihre politischen Botschaften. Und das ist, also ich glaube, eine Möglichkeit wäre auch nochmal gezielter zu beschreiben, also das, was ich jetzt beschrieben habe, das auch tatsächlich vor Ort auf dem Podium zu machen und das selbst zum Thema zu machen, was hier gerade passiert und wie eben diese Provokationen und Angriffe auch einzuordnen sind. Das tatsächlich, würde ich sagen, ein Versäumnis, dass ich das nicht getan habe. Gleichzeitig würde ich zum aktuellen Zeitpunkt sagen, ich glaube, ich würde vermutlich auch nicht mehr an so einer Diskussion teilzunehmen, weil es für mich persönlich, und ich meine, ich spreche aus einer sehr privilegierten Position, ich bin eine weiße österreichische Akademikerin, aber auch für mich ist es unerträglich, diesem Rassismus ausgesetzt zu sein und es hören zu müssen. Und genau, insofern, ich würde jetzt nicht sagen, dass ich diesen Auftritt dort bereue, aber ich würde schon sagen, dass er mir sehr viel Denkstoff mitgegeben hat und ich heute nicht mehr so einfach einer solchen Diskussion zusagen würde.
1: Ja, danke für deine Ehrlichkeit in dem Gespräch und den Einblick und dass du dir die Zeit genommen hast und so viele facettenreiche Einblicke gegeben hast.
0: Ja, sehr gerne. Danke nochmal für die Einladung und ich freue mich, wenn wir wieder ins Gespräch kommen.
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1: 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Verena Goldner begrüßt Sie heute ganz herzlich zum Mitschnitt einer Lesung mit dem Südtiroler Autor Sepp Mall. Anlässlich Malls 70. Geburtstags fand in Innsbruck und in Graun in Südtirol eine Tagung zu seinem literarischen Schaffen statt. Und in diesem Rahmen gewährte uns Sepp Mall einen Einblick in sein Schreiben, beginnend bei seinen schriftstellerischen Anfängen bis hinauf zu seinem neuesten Romanprojekt. Doch hören Sie selbst und freuen Sie sich auf die Lesung mit Sepp Mall.
2: Lieber Sepp Mall, noch einmal ganz herzlich willkommen hier im Literaturhaus Amine. Er ist einer der wichtigsten Autoren aus der Region mit überregionaler Bedeutung. Und wir freuen uns wirklich sehr, dass er heute schon den ganzen Tag uns bei der Tagung begleitet hat. Und wir waren schon den ganzen Tag irgendwie so in den Startlöchern, dass wir eigentlich nicht über Sepp Mall sprechen wollen, sondern eigentlich ihn hören können. Und nun ist es soweit. Lieber Sepp Mall, ich darf dich auf die Bühne bitten. Nochmal alles Gute zum Geburtstag. Danke, dass du da bist.
3: Ja, guten Abend. Danke, Maria, für die schöne Begrüßung. Ich muss gleichzeitig sagen, das Literaturhaus Innsbruck ist ja auch mein Literaturhaus. Ich habe das seit Jahren immer wieder betont, dass ich mich hier auch zu Hause fühle. Ich möchte Ihnen jetzt einfach ein paar Texte vorlesen. Und zwar ist dieser 70. Geburtstag auch so etwas wie soll man sagen, ein 50-jähriges Jubiläum meines Schreibens. Ich habe im Grunde vor ziemlich genau 50 Jahren angefangen, in Innsbruck als Student erste Texte zu verfassen, die jetzt wirklich als Texte gedacht waren und für mich gedacht waren. Ich habe in der Oberschule schon manchmal geschrieben für literarische Wettbewerbe, die mein Deutschlehrer veranstaltet hat, aber nicht darüber hinaus. Und ich habe es mir so eingeteilt heute, ich möchte gerne zuerst zwei Gedichte lesen aus diesen 1976er Jahren und nachher ein paar neue Gedichte, die noch nicht veröffentlicht sind, die übrigens die aus 1976 sind auch nicht veröffentlicht im Grunde. Das wäre nie gegangen oder hätte ich nie machen wollen, weil sie einfach diese Zeit so sehr atmen und mein 20-jähriges Selbstverständnis als Autor, das natürlich ganz etwas anderes war, als es heute ist. Und das erste Gedicht heißt »In einer Bar allein«. Eigene Gedichte und eine Gauloise, die langsam vergeht. Vergeht wie Augenblicke zu Gedichten gemacht, wie der Schmerz mit beiden Füßen auf der Erde stehen zu müssen und zu warten auf etwas. Auf etwas wie Schmerz von eigenen nie fertigen Gedichten und einer Gauloise, die langsam vergeht in einer Bar allein. Und ein zweites noch aus jener Zeit, das ich später dann schon irgendwo verwendet habe. Das ist irgendwie veröffentlicht. Das heißt allerdings 20. Geburtstag und veröffentlicht heißt es dann 24. Geburtstag. Das geht so, sieh hier, Gespräche, Bücher, Umarmungen. Von einem leeren Zimmer gehe ich ins andere. Das waren diese alten, schon etwas angeschimmelten Gedichte. Und wir bleiben in der Paar, das heißt, Südtirolerisch Paar ist ja ein Café eigentlich. Ja. Und meine neuen Gedichte, die, an denen ich gerade dabei bin, da geht es inhaltlich gesehen großteils um Orte, um Landschaften, um Gegenden. Und das erste heißt, und spielt in einem Café sozusagen, zum Teil, heißt Mühlauer Abend mit Georg T. Muss ich nicht dazu sagen. Sein letztes Bett liegt außerhalb der Stadt und im Hotel kann dir niemand sagen, wo wir ihn finden, im alten Friedhof oder im neuen. Aber der Dichter lehnt unten im Café Central, streift mit seinen Tintenfingern über den Samt des Fauteuils und brabbelt vor sich hin von einsamen Glocken und Rehen im Abendwind. Die Ober rufen ihn Schorsch und tragen Getränke herbei. Sein Pulsschlag bebt in den Zeilen, im abgegriffenen Band, den du mir ließest, als du gingst. Wir kommen jetzt nach Florenz. Das erste heißt Convento Firenze. Man hat uns das Kloster empfohlen, in San Frediano über dem Fluss, mit seinen Zellen für zwei, dem Leiden Christi und dem betörenden Chorgesang der Mönche. Aber dann landeten wir auf dem King-Size-Bett im Vier-Sterne-Hotel mit Flachbild-TV und in den Laken der Duft von Cedro und Thymian. Für die Versuchung mussten wir flüchten nach Santa Maria del Carmine und der Cappella Brancacci, wo wir der Schlange erlagen und uns küssten im Beichtstuhl. Und am Morgen überraschten wir die Nonnen, wie sie mit ihren Wäschewagen von Tür zu Tür huschten, verkleidet als rumänische Dienstmädchen. Weiter in Firenze, mit dem Titel Orario Chiusura 19.10. Im Giardino di Boboli bist du eingeschlafen, auf einer Marmorbank. Ich versuchte, einen Verlängerten zu bekommen, einen Americano, wie es heißt, in diesem Kaffeehaus mit seiner Kuppel. Aber außer Wiener Rokoko und den flatternden Vögeln der Illusionsmalerei gab es nichts. Als ich zurückkehrte zu dir, schlugst du die Augen auf. Aber es war keine Sekunde vergangen. Kein einziger Moment unserer Zeit. Wir hätten ein Dauerabo machen sollen für 1200 Lire, ein Passepartout annuale für diese Bank, für das Leben. Von Florenz nach Westen, nach Frankreich, in das Département Gard. Der Titel, im Titel steht es schon, Département Gard, letzter Sommer. Von Usès weiß ich nur noch die jungen Stiere, die man durch die Straßen trieb, und dass du Sandalen kaufen wolltest mit M. Plötzlich vor dem Laden rauscht die wilde Horde vorbei, aus glänzend schimmerten Röcken ein schwarzes Getrappel und Schnauben zwei Schritte von mir. Als ich begriff, dass das Tiere waren, wie in den Ställen und Schlachthöfen bei uns, sind sie schon weit. Sie gehen zum Kampf, sagt M, mit deinen Schuhen im Arm, aber wir brauchen keine Angst haben. Nicht um sie. Jetzt hüpfen wir ganz weit weg nach Polen, nach Swinemünde. Was ist? Das Gedicht antwortet auf einen Text von Klaus Merz, Kind of Blue. Was ist? Es ist die alte Frau hinter den Bretterbuden auf der Straße nach Swinostsche mit ihrem Becher voller Blaubeeren. Es ist der Körper dieses Jungen am Strand, sein verdrehter Fuß. Es sind die Trümmer, die übrig bleiben. Denn die Sprache, die du nicht verstehst, ist die eigene, das Sediment der Dunkelheit in deinem Ohr. Zurück nach Innsbruck, Ecke Gumpstraße, Bradlerstraße. Noch singen die Straßen im Hallraum des Gedächtnisses und die Dreierbahn, die sich quietschend um die Kurve schiebt. Im Eckzimmer stelle ich meine Zeilen ab, während du lernst und lachst und vom Einkaufen kommst die Treppe herauf. Aber hier werden wir nie mehr zurückkehren, sagst du, auf diese Stufen, in diese dunkel verschirmten Räume, wo wir uns lieben gelernt und lassen. Noch ein Gedicht, ein letztes Gedicht aus Mantova mit dem Titel Palazzo Ducale. Auf der Piazza sahen wir das Spiel der Azzurri auf dem Großbildschirm und die Niederlage war leicht an deiner Seite. So wie die weißen Pferde dahintraben oben in der Sala degli Specchi oder der Blick in den offenen Himmel im Zimmer der Brautleute ins Auge, das das Licht holt. Dieses Blau, das wir mitnahmen ins Getümmel, ins Elfmeterschießen, wo die Nationale verlor eine fingierte Schönheit auf den Flügeln der Putten. So, jetzt lasse ich es mit den Gedichten. Dasselbe noch einmal, dasselbe Spiel mit einem alten Text und einem neuen Text. Der alte Text kommt aus meiner ersten Prosa-Erzählung, Verwachsene Wege. Dieser Erzählung spielt am Reschensee, an dem Ort, wo wir morgen uns befinden werden, also in der Gegend, wo ich geboren und aufgewachsen bin. Und der Roman, aus dem ich jetzt, oder das Romanmanuskript, muss ich besser sagen, aus dem ich lesen werde, spielt eben auch dort. Aber dazu später noch. Die Erzählung heißt, wo ich ein paar Abschnitte lese, heißt Verwachsene Wege und ist vor längerer Zeit, 1993 sehe ich gerade, im Heimann Verlag erschienen. Es geht um einen Staudammingenieur, einen Staudammwärter, dessen Aufgabe es ist, die Werte, Wasserdruck und so weiter und so fort und so weiter zu messen, an die Zentrale weiterzugeben. Und der ist eigentlich jemand aus dem Dorf, der lange Zeit in der Stadt gelebt hat und für diese Aufgabe in sein Heimatdorf zurückkehrt. Und den Abschnitt, den ich lese, spielt weiter hinten. Es geht um einen Hund, der ihm zugelaufen ist. Der Hund war vor der Tür liegen geblieben, ohne sich von der Stelle zu rühren. Er hatte gar nicht mehr an ihn gedacht und wenn dieser nicht jaulend aufgesprungen wäre, als er am Vormittag vors Haus trat, wäre er davongegangen, ohne ihn zu sehen. Es sei etwas nicht in Ordnung mit den übermittelten Werten. Man hatte ihn angerufen von der Zentrale in der Stadt. Die Wasserdruckmesser seien dringend zu überprüfen. Vielleicht liege es an den Geräten, nichts Beunruhigendes. Die Stimme des Angestellten am Telefon hatte gehetzt geklungen, wie von einem, der Angst hat, etwas Falsches zu sagen, etwas, was die Einschätzung der Situation verfälschen könnte. Nach jedem zweiten Wort hatte er beschwörend angefügt, Nichts Beunruhigendes, ja, ja. Aber er hatte ihm nicht einmal sagen können, welche Druckmesser es waren und um wie viel die Werte abwichen. Er rufe nur im Auftrag an, etwas sei nicht in Ordnung. Der Hund sah zu ihm auf und winselte. Und als er sich hinunterbeugte, um ihn anzufassen, lachte das Tier noch einmal jaulend auf und schmiegte sich gegen seine Beine. Er würde wieder mitgehen, ihn begleiten, wie er es gestern getan hatte. Er lief mit hinter die Scheune zum Auto und als er die Tür öffnete, war der Hund mit einem Satz auf dem Rücksitz, so als wäre es nie anders gewesen. In den Unterlagen, die er zu Hause noch eilig durchgesehen hatte, hatte er nichts Abweichendes entdecken können. Zweimal war er die Eintragung in der letzten Wochen Zahl für Zahl durchgegangen, aber das hatte seine Unruhe nur noch gesteigert. Er musste zum Damm, um alles noch einmal genau zu überprüfen. Die kleinste Unachtsamkeit konnte katastrophale Folgen haben und alles würde an ihm hängen bleiben. Er mochte gar nicht daran denken. Wie viele Dammwärter waren nicht schon wahnsinnig geworden, hatten sich aufgehängt, die meisten davon aus bloßer Angst, etwas zu übersehen oder falsch einzuschätzen, einen Fehler zu machen. Menschliches Versagen, das war der Begriff. Diesen Namen trug die Angst, die allgegenwärtig war in seinem Beruf. Er kannte selbst einige, die zerbrochen waren an dieser Last, aber ihm würde das nicht passieren. Der Hund sprang aus dem Wagen, fast gleichzeitig mit ihm und folgte ihm dicht neben seinen Füßen herlaufend bis zum Schachteingang. Er drückte die Tür auf und wollte warten, bis das Tier hineingelaufen war, aber es drehte vor der Schwelle ab und blieb hechelnd neben dem Eingang stehen. Und auch als er voraus in den Gang trat und den Hund von drinnen mit einer Geste seiner Hand aufforderte, nachzukommen, komm, bei Fuß, war nichts zu machen. Das Tier sah zu ihm empor, mitten in sein Gesicht mit flehenden Augen. Täuschte er sich? Und als er sich hinunterbeugte, um mit der Hand zuzugreifen, duckte es sich witzend zu Boden. Das blöde Vieh hatte tatsächlich Angst, in den Damm zu gehen. Ein Hosenscheißer, der ihm danach gelaufen war, und er ließ ihn bleiben, wo er war. Er hatte Wichtigeres zu tun. War er nicht schon unruhig geworden, der Hund, als er mit dem Wagen auf die Hauptstraße eingebogen war? Während der kurzen Fahrt am See entlang war er plötzlich auf dem Rücksitz aufgesprungen und auf der Polsterung hin und her gerannt, von einem Fenster zum anderen. Vielleicht war es das Wasser, der See, der ihm Angst machte. Was spürte das Tier? Was war in den Bastard gefahren? Immer schon hätten Tiere durch ihr Verhalten vorgewarnt. Bei allen großen Naturkatastrophen unseres Jahrhunderts, hatte seine Schwester behauptet, an dem Abend, als er mit Anna und ihr zusammengesessen war, vielleicht hat sie es irgendwo gelesen in einem ihrer Frauenmagazine, nur habe sie niemand verstanden. Katzen seien mit gesträubten Haaren aus dem Fenster gesprungen, Hunde hätten wie wild zu bellen begonnen, Kühe in den Ställen brüllend an ihren Ketten gezogen, noch bevor die Lawine auf die Häuser heruntergedonnert sei oder die Mure ein Dorf zerdrückt habe. Ja, das glich seiner Schwester mit ihrer Naturphilosophie. Und Anna hatte er auch noch recht gegeben und großäugig genickt. Mach dich nicht verrückt mit diesem Unsinn, er würde den Hund davonjagen oder zu den Carabinieri bringen, sollten die sehen, was sie mit dem Tier anfingen. Er konnte niemanden brauchen. Das ist dieser Abschnitt aus dem Buch Verwachsene Wege, das glaube ich schon vergriffen ist, das es nicht mehr gibt. Und auch das nächste gibt es nicht und wird wahrscheinlich auch nicht so schnell erscheinen, wie es angekündigt wurde, denn der Verlag, wo es hätte erscheinen sollen, hat so von einer Woche auf die andere seine Tätigkeit beendet oder zumindest angekündigt, seine Tätigkeit mit 2027 zu beenden. Ja, ich habe dann mein Manuskript zurückgezogen und jetzt bin ich wieder auf der Suche nach einem neuen Verlag. Ich werde jetzt das erste Kapitel lesen. Es ist ja eine Geschichte, die auch an diesem See spielt und zum Teil auch zurückgeht in der Zeit. Im ersten Kapitel sind wir aber mehr oder weniger heute. Das erste Kapitel heißt 2009. Seeschweiz 2009 und ein Stück aus dem zweiten Kapitel, das dann werde ich dann nachher lesen, das dann 1939 spielt, also 70 Jahre vorher. Seeschweiz, der Roman sollte Wassern heißen, so zumindest steht es auf dem Manuskript, aber man weiß nie, ob dann das die Übereinkunft mit dem Verlag über den Titel auch in diese Richtung geht. Mir ist oft schon passiert, dass wir dann zusammen mit dem Verlag einen Titel nochmal geändert haben vor Erscheinen. Seeschweiz 2009. So viel Schönheit plötzlich. Es geht auf das Ende des Tales zu, in langgezogenen Kurven hinauf zum Gebirgspass. Entspannt fährt man die schmale, wärmende Straße entlang von einem Dorf zum anderen und auf einmal taucht die Talsperre auf. Die wuchtige Mauer, die vor einem aufragt, und gleich öffnet sich der weite Blick auf die Wasserfläche. Im Sonnenlicht ist der See ein unaufhörliches Blinken von einem Berghang zum anderen, ein Gleißen, das einen die Augen zusammenkneifen lässt. Wie im Zauber hat sich die Talsohle geweitet, die Berghänge auseinandergeschoben für ein Becken von milchigem Glanz. Wir halten in einer Seitenbucht, das Motorgeräusch erstirbt, durch das offene Seitenfenster hört man das Plätschern der Brandung. Es sind nur ein paar Schritte, bis wir am Rand des Abhangs stehen. Unter uns laufen die Wellen aus, auf dem Geröll und dem schlammigen Morast eine nach der anderen, ruhig und gleichmäßig. Wie Atemzüge, sage ich. Nordwind, konstatiert meine Schwester neben mir mit einem Blick auf das Weiß der Wellenkämme. Komm. Sie hat die Plastiktasche mit Agnes Habseligkeiten in der Hand, und ich folge ihr auf dem schmalen Steig hinter den Leitplanken entlang. Ein Wahnsinn, diese Landschaft, sage ich, fast wie der Kopf eines norwegischen Fjords, mitten hierher in die Alpen versetzt. Trügerisch, fährt Angelika auf, eine trügerische Schönheit. Sie ist stehen geblieben, hat sich umgewandt. Wohl eher eine Bestie, die hier auf Lauer liegt, sagt sie und schüttelt den Kopf. Ach geh, sage ich, ein ganzes Dorf, sagt meine Schwester, ein ganzes Dorf. Sie hebt ihre Stimme und macht mit ihrem Arm eine Kreisbewegung über das Wasser hin. Auch wenn es eine Generation vor uns passiert ist. Mutter hat ja so oft davon erzählt, Agnes auch. Man muss sich das mal vorstellen, ein ganzes Dorf, ein Haus nach dem anderen. All die Wege, die Felder, die Kirche, überschwemmt, versunken, weg, innerhalb von ein paar Wochen. Angelika ist weitergegangen und sucht nach einem Steig, der nach unten führt. Der Wind weht die feinen Tröpfchen bis herauf an den Abhang, wo wir stehen. Ein dünner Modergeruch durchzieht die Frühsommerluft. Ich frage mich, ob er aus der Tiefe des Sees kommt oder vom Treibholz, das in der Gischt hin und her getrieben wird. Bruchstücke von Ästen, ein angekohltes Brett, schwer dunkle Fichtenzapfen. Und all die Menschen, empört sich Angelika, während sie sich zu mir dreht. Ich weiß, sage ich, ja. Die Straße, die hier entlang führt, verläuft nur wenige Meter hoch über dem Wasserspiegel. An manchen Stellen schlagen die Wellen an die Stützmauer der Straße und die Wagen, die darüber hinaus gerieten, stürzten fast direkt ins Wasser. Manche der Fahrer waren vielleicht betrunken, andere eingenickt, den Wellen war dies egal. Sie machten keinen Unterschied und schlossen alle in ihre Arme. Der Linienbus, der in der Kurve geradeaus weiterfuhr, nahm 22 Passagiere mit in den Ertrinkungstod. Im kleinen Fiat, der an einem Kirchtag den Abhang hinunterstürzte, waren sie zu sechst. Junge Männer aus den Weilern über dem Ufer. Lachend waren sie aus dem Gasthaus gekommen und kurz darauf lagen sie schon in der Friedhofserde. Ein gefräßiges Untier, insistiert Angelika, nichts anderes. Die Strudel, die Tiefenströmungen, die Kälte des Wassers, wenn man da hineingeriet, konnten sich auch geübte Schwimmer nicht mehr retten. Und wenn ein Auto einmal tief hinabgesunken sei, behauptet meine Schwester, wäre es beinahe unmöglich, sich daraus zu befreien. Der Wasserdruck sei viel zu hoch. Trotz aller Kraftanstrengung würde man es nicht schaffen, die Wagentüren zu öffnen. Auch die Panik sei nicht zu unterschätzen. Man würde bestimmt alles falsch machen in so einer Situation. Und hilflos müsste man erleben, Wie das Wasser im Wageninneren steigt, langsam über den Körper herauf, wie es überall eindringt, am Ende in die eigenen Atemwege, in Nase, Mund und Lunge. Erleben, sage ich, das ist gut gesagt. Grins nur, sagt meine Schwester, aber vielen ist das Lachen hier vergangen. Hinter uns rauscht der Verkehr vorbei. Die Lastwagen, die über den Pass wollen, die Touristenbusse, die Arbeiter, deren Schicht beendet ist. Und immer wieder Traktoren, Bauern, die auf ihre Felder oder nach Hause fahren. Still ruht der See, sagt Angelika, in den auf- und abschwellenden Motorenlärm hinein. Das kennst du doch auch, dieses Lied. O Menschenherz, gib dich zufrieden, zitiert sie. Auch du wirst schlafen gehen. Du hast keine Ahnung, fährt sie fort, wie viele hier schlafen gegangen sind, seit es den Stausee gibt. Warst ja kaum hier, die letzten 30 Jahre. Manche hätten noch die Schuhe ausgezogen, weiß sie, und diese geordnet nebeneinander auf einen Stein gestellt oder unter einem Baum. Die Straßenwärter, die am frühen Morgen ihrer Arbeit nachgehen, hätten dann die glänzenden Lackschuhe oder die ausgetretenen Galoschen gefunden und gleich Bescheid gewusst. Ach Menschenherz, sage ich ja. Wenn die Sonne hinter einer Wolke verschwindet, ist das Glitzern mit einem Mal zu Ende, das magische Leuchten der Wasserfläche. Und es tritt fast so etwas wie Stille ein. Und unter den Wellenkämmen kommt das Blau heraus, dieses Wasserblau, das den Himmel spiegelt. Weiter draußen, hin zur Mitte des Sees und zur anderen Seite, changiert es ins Grüne. Aber vielleicht ist das nur die Reflexion der Wälder, die sich hinter dem Ufer hinaufziehen bis unter die Gipfel, der Widerschein ihres Farbtons. Schau, zeigt meine Schwester nach vorne, gleich hier. Da ist ein schmaler, abschüssiger Steig und wir gehen ein paar Schritte über die Böschung nach unten. Wilder Wermut blüht zwischen den Steinen, Libellen fliegen um uns herum. Auf einem Absatz, der gerade Platz für uns zwei bietet, kommen wir zu stehen. Ich achte darauf, wo ich hintrete, versuche nicht auszurutschen auf dem Geröll. Angelika holt weit aus neben mir und mit aller Kraft wirft sie die Tüte mit Agnes Dingen ins Wasser. Wir blicken dem zugeknoteten weißen Plastiksack nach, der Kurve, die er beschreibt und die er auf den Wellen aufschlägt. Er geht nicht unter, will auf der Oberfläche bleiben, schaukelnd in der Gischt hin und her, schließlich wird er von einer kleinen Welle mitgenommen und gegen das Ufer getrieben. Im Rücklauf zieht ihn die nächste Welle wieder hinaus. Angelika blickt mich an, wir warten darauf, dass er in die Tiefe sinkt, hinunter, wo alles andere liegt. Alles, von dem Agnes die letzten Jahre gesprochen hat, immer wieder die Geschichten eines Lebens, die Rudimente eines Dorfes, der Quell ihrer Erinnerungen. Aber nein, der Sack treibt hartnäckig auf den Wellen hin und her. Meine Schwester zuckt mit den Achseln, sie hebt mal die Arme, dann wischt sie sich kurz über die Augen. Schließlich reicht sie mir ihre Hand und gemeinsam klettern wir zurück zur Straßenbucht, wo das Auto steht. Ein paar Mal dreht sich Angelika noch um und ich folge ihren Blicken. Je höher wir hinaufkommen, desto mehr kann man glauben, dass dieses weiße Ding zwischen den Wellen ein Wasservogel ist, ein Schwan, der im See seine Runden dreht und zwischen dem Strandgut nach Futter sucht. Aber Schwäne sind doch immer zu zweit, behauptet meine Schwester. Das ist ein Märchen, entgegne ich, längst widerlegt. Dann sind wir bei ihrem Wagen, die Türen schlagen zu und Angelika wartet darauf, sich in den Verkehr der Landstraße einreihen zu können. In ein paar Minuten werden wir bei ihr zu Hause sein. Das zweite Kapitel heißt Militärmusik damals. Also ich habe schon gesagt, es spielt um 1939 in diesem Dorf. Und es geht jetzt dann in der Folge um diese bereits zitierte Person, diese Agnes. Der Wind heulte und trieb den Regen schräg gegen die Mauern der Kirche. Trotz allem spielte die italienische Militärkapelle ihr Programm zu Ende. Nach der Messe waren sie plötzlich hier gewesen, in ihren Uniformen, den weißen Handschuhen und den Federbüschen auf den Hüten und hatten auf dem Dorfplatz Aufstellung genommen. Die Kirchenbesucher waren kurz stehen geblieben, verwundert darüber, was das Militär hier zu suchen hätte an diesem Feiertag. Früher hatte an diesem Tag immer die Dorfkapelle gespielt am Patroziniumsfest aber bei den Schwarzhemden durfte das ja nicht mehr sein. Seit dem Tag, als die Faschisten bis hier herauf ans Ende des Tales gekommen waren, diesen letzten Winkel des Landes, und der neue Bürgermeister alles verboten hatte, was ihm zu deutsch erschien. Einige der Dörfler harrten etwas aus, um der Kapelle zuzuhören, aber weil der Platz kaum Schutz vor der Witterung bot, waren die meisten bald in den Gassen verschwunden, oder? Sie gingen in die Post, die den Platz auf der einen Seite begrenzte, ins Gasthaus, das jetzt A la Posta hieß und auf dessen Fassade ein riesiges Viva il Duce prangte. Schließlich war es auch verboten, im Freien in größeren Gruppen zusammenzustehen. Agnes drückte sich zusammen mit ihrer Schwester an die Mauer und hoffte, unter dem kurzen Vordach der Kirche vor den Regentropfen sicher zu sein. Aber der Dachvorsprung war viel zu hoch oben und mit jedem Windstoß wehte ihnen der Sprühregen ins Gesicht. Zuerst versuchten die Mädchen noch, sich mit ihren Kopftüchern, die sie in die Stirn zogen, vor der Nässe zu schützen, aber bald riss sich Tilla von Agnes los, um nach Hause zu laufen. Agnes blieb, auch weil sie glaubte, eines der Stücke, das die Kapelle intonierte, wiederzuerkennen. Es musste eine von den Kompositionen sein, welche ihnen ihr Lehrer im Unterricht auf seinem Grammophon vorgespielt hatte. Vielleicht war sie aus einer der italienischen Opern von diesem Giuseppe Verdi, von dem der Lehrer immer wieder schwärmte, wenn es um Italien und seine großen Leistungen in der Welt ging. Der Musikant mit der schimmernden Tuba, hinter dessen Rücken die Mädchen Schutz gesucht hatten, drehte sich in der Pause zwischen einem Stück und dem anderen zu ihnen und schimpfte auf das Sauwetter. Die Schulterstücke seiner Uniform glänzten vor Nässe und auf dem Instrument hatten sich hunderte kleiner Tropfen versammelt, welche der Bläser mit der Hand wegzuwischen versuchte. Sie, so kann man nicht spielen, Porco Cari, sagte er, mehr zu sich als zu Agnes und Tilla, wenn das Regenwasser zum Mundstück herauskommt. Auch Agnes schien es, als seien einige der Töne, die über den Platz wehten, etwas verzerrt. Aber der Kapellmeister, der mit der einen Hand seinen schwarzen Schirm hielt und mit der anderen den Taktstock, ließ unbeirrt weiterspielen. Als das letzte Stück zu Ende war, wieder eins, das Agnes von der Schule zu kennen glaubte, stellten sich die Musikanten in Marschformation zusammen und verließen in Windeseile den Platz. Einzig Agnes stand doch da, an die Kirchenmauer gelehnt und lauschte den Tönen, die in ihrem Kopf nachhallten. Sie vermischten sich mit dem Brüllen der Kälber aus den nahen Ställen und mit dem Wirtshauslärm, der aus der Tür des Gasthofs drang, wenn jemand herauskam oder hineinging. Als sie sich umschaute, bemerkte sie, dass sie völlig allein war. Kein einziger der Zuhörer war so lange auf dem Kirchplatz geblieben. In den Regen hatten sich mittlerweile einzelne Schneeflocken gemischt. Kein Wunder, dachte Agnes, schließlich war es Ende November. Dann aber sah sie, dass am Eingang zur Kirche noch jemand stand, in der Nische zwischen Mauer und Tor gedrückt, schutzsuchend, ähnlich wie sie. Es war einer der Rädermacherbuben, der älteste von ihnen, jetzt erkannte sie ihn. Ja, das war Linas älterer Bruder, dem Mädchen, das mit Agnes in der Schule gewesen war. Vielleicht hatte er auf jemanden gewartet, der noch in der Kirche war, bei der Beichte oder als Ministrant. Aber das Licht in der Sakristei, wo sich die Ministranten umzogen, war schon erloschen und der Mesner zog gerade das große Kirchentor hinter sich zu. Im Näherkommen schüttelte der Rädermachersohn den Kopf und fragte Agnes, was sie denn hier noch mache, wo doch schon alle gegangen wären. Die Musik, sagte Agnes, das vergeht nicht so schnell. Ja, die Musik, entgegnete er und lachte, die bleibt einem lang im Kopf. Er stellte sich neben Agnes an die Mauer und sah vor sich hin auf den Kirchplatz mit seinen Pfützen. Die Schneeflocken schaukelten ins Wasser und ihr Weiß verlöschte im Nu. Auf den strähnigen, blonden Haaren des Jungen blieben einige Flocken liegen, nur um wenige Sekunden später als kleine Tröpfchen über seine Stirn zu laufen. Er wischte sie mit den Fingerkuppen weg, ohne seinen Blick vom Platz zu nehmen. Ja, die Musik, wiederholte er seine Worte. Weißt du, sagte er, nächste Woche, da bin ich schon weg. Viele hundert Kilometer weit. Und da, wo ich hingehe, da gibt es wohl eine ganz andere Musik. Ja, sagte Agnes. Oder wer weiß, vielleicht auch gar keine mehr. Ach, sagte Agnes. Wir werden eingezogen, sagte der Bursch. Ich, der Jäger Franz und auch drei vom Unterdorf. Vorgestern ist ein Brief gekommen mit dem Stellungsbefehl. Zum Militär? Fragte Agnes. In die Wehrmacht, erklärte der Bursch, in die deutsche Wehrmacht, weil unsere Väter ja für Deutschland gestimmt haben, fürs Auswandern ins Reich. Ach so, sagte Agnes. Dein Vater? Ja auch, schlussendlich, sagte der Junge. Aber uns brauchen sie gleich, uns Junge, wo doch Krieg ist. Wir wandern bestimmt nicht aus, sagte Agnes und strich eine Strähne nassen Haars aus dem Gesicht, das wird uns Vater nicht antun. Und weißt du, fuhr der Junge fort, ohne auf Agnes Worte einzugehen, weißt du, dass ich froh bin, von hier wegzukommen, von diesen Fasche, die uns alles verbieten, und von diesem Kuhdorf mit seinen schweinenden Schafen. Ab nächster Dorfe geht es hinaus in die weite Welt. Deutschland ruft, wir kommen, sagte Agnes, so heißt es doch. Der Führer ruft, wir kommen, korrigierte sie der Bursch, seinen Blick immer noch in die Ferne gerichtet, auf die Pfützen und auf die Gassen, die sich zum Dorf hin öffneten. Agnes verstand nicht recht, warum man froh sein konnte, seinen Heimatort zu verlassen, aber sie nickte trotzdem. In die weite Welt, wiederholte sie. Das hatten sie manchmal gesungen zu Hause, dieses Heimatlied, das mit den Worten begann, wohl ist die Welt so groß und weit. Jetzt fiel Agnes ein, dass er Heinrich hieß, der Rädermacherbub. Heindl nannten ihn die Gleichaltrigen, genau, aber seine Schwester, die Lina, die mit Agnes in der Schule war, hieß ihn stets mit folgendem Namen. So ist das jetzt, sagte Heinrich. Hat dir denn diese italienische Musik gefallen? Ja, sagte Agnes, doch. Es war ja auch verboten, viele eindeutsche Lieder zu singen, aber dem Heinrich hätte sie das ruhig alles erzählen können, wo er doch jetzt nach Deutschland ging, ins große Deutsche Reich. Sie gingen zusammen über den Platz, Heinrich sprang behend über zwei Pfützen hinweg und lachte. Der Wind hatte nachgelassen, auch der Regen war weniger geworden. Ja, Deutschland ruft, wir kommen, das hatte auf dem Flugplatz gestanden, das irgendwann im Dorf aufgetaucht war. Agnes hatte einen der farbigen Zettel mitgenommen, die auf der Straße verstreut waren und vor den Haustüren. Zu Hause am Küchentisch hatte sie zusammen mit ihren Schwestern die Sätze zu verstehen versucht und das Bild mit dem ausgestreckten Waben und die zerbrochene Kette daran. Dann hatten sie ihren Vater gefragt, was das zu bedeuten habe, was das heiße, Heim ins Reich, und was diese Umsiedlung sei, von der er geschrieben sei. Der aber hatte nur den Kopf geschüttelt und gemeint, dass das alles nicht so einfach wäre. Ach Kinder, hatte er gesagt, das ist alles nicht einfach, wenn man nur wüsste, wohin man sich wenden soll. Nichts als Propaganda war die Mutter dazwischen gefahren. Sie hatte einen Blick auf das Papier geworfen und es dann kurzerhand ins Herdfeuer geschoben. Hinter dem Schulhaus würden sich Agnes und Heinrichs Wege trennen. Sein Elternhaus lag im Unterdorf, etwas hinter der Schmiede. Sie waren stehen geblieben und Heinrich hatte sich zu Agnes gedreht. Irgendwann komme ich zurück, sagte er, wenn der Krieg vorbei ist und die Italiener hier verschwunden, dann gehört das Land wieder uns. Dann bringe ich einen richtigen Plattenspieler mit, einen elektrischen aus dem Reich, so ein modernes Grammophon, du wirst schon sehen. Und ich werde unseren Hof wieder übernehmen und wenn du schönere Musik hören willst als die hier, dann kommst du zu uns. Vielleicht, sagte Agnes, man weiß ja nicht. Oder wir sehen uns im Reich, sagte Heinrich, bestimmt kriegen wir ein Gebiet, wo wir wieder alle beisammen sind. Vielleicht, sagte Agnes, aber bei uns zu Hause wollen sie das nicht recht glauben. Im Krieg geht alles durcheinander, sagt Vater. Irgendwo werden wir bestimmt wieder Musik zusammen hören, sagte Heinrich, das würde mir gefallen. Irgendwo bestimmt. Er nickte und lachte, er gab Agnes die Hand und dann liefen sie auseinander. Herzlichen Dank fürs Zuhören.
1: Sie hörten einen Mitschnitt der Lesung, die im Rahmen einer Tagung zu Sepp Mals 70. Geburtstags stattgefunden hat. Verena Goldner bedankt sich im Namen des Literaturhausteams für ihre Aufmerksamkeit und wünscht noch eine gute Zeit.

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1: Die Stadt und die Energiewende, das ist das Thema dieser Sendung. Sehr herzlich willkommen im Falterradio, Sie hören Raimund Löw.

0: Universität Wien und dem Präsidenten der Sozialbau AG, Ernst Bach. Das Gespräch fand im Rahmen der Falter Sommergespräche im Wiener Museumsquartier am 11. August 2026 statt.
1: Frau Gutmann, jetzt ist es so, der Kühlungsbedarf, der wird in dieser Stadt bis 2050 sich verzehnfachen. Was heißt denn das für die Stadt? Müssen wir jetzt alles umbauen?
2: Also ich finde es wunderbar, dass Sie diese Frage ausgerechnet mir stellen, nicht dem Herrn Bach. Aber es steht jedenfalls außer Frage, dass etwas passieren muss. 2018 habe ich mich angefangen, mit dem Thema Kühlung in Wien zu befassen, damals noch am Austrian Institute of Technology, die da sehr viel auch mit Wärmepumpen machen, das wird Ihnen bekannt sein. Schon damals waren diese Hitzesommer ein Riesenthema für die Stadt. Es fingen auch die ersten Anpassungen in der Art und Weise, wie ausgeschrieben wurde. Bei Bauträgerwettbewerben wurde auch auf das Mikroklima geachtet, wie welches Bauvorhaben sich auf das Mikroklima der Stadt auswirken könnte. Und seit 2018 hat sich die Lage, wenn dann, nur noch verschlechtert. Ja, wir werden jedenfalls was machen müssen. Es gibt, glaube ich, heute den 42. Hitzetag des Jahres. 42 Hitzetage, das hat es noch nie gegeben, wenn man das in den historischen Vergleich stellt. Ich glaube, von 1960 bis 1990 hat es im Jahr durchschnittlich 5 Hitzetage gegeben, das heißt über 30 Grad. Aber was wir heuer erleben, ist vollkommen einzigartig und ist wahrscheinlich das harmloseste, was wir in der Zukunft noch gesehen haben werden.
1: Was können wir denn jetzt quasi ad hoc tun? Was könnte man denn von anderen Städten lernen? Wo gibt es denn Beispiele, die es vielleicht schon besser machen oder durch noch hitzigere Tage einfach gezwungen sind zu handeln?
2: Also die langfristige Lösung ist natürlich den Heißwärmetausch und den Kältetausch. Kurzfristig brauchen wir natürlich Abhilfe und wenn wir nicht wollen, dass alle sich Monoblocks in die Wohnungen hauen, was leider eh der Fall ist, soweit, dass sie ausverkauft sind überall, dann braucht man Instruktionen, Anleitungen darüber, wie man ganz niederschwellig die Wohnungen etwas kühlen kann mit Beschattungsmaßnahmen, Verdunstungskühlungsmaßnahmen und im öffentlichen Raum Bäume, Verdunstung, Beschattung. Bei einem Baum, ich bin nochmal eingelesen, darf man nicht vergessen, also ein Baum wird gleich romantisiert, was bringt schon ein Baum für einen Kühleffekt? Aber ein wirklich großer Baum mit, sagen wir, 150 Quadratmeter Baumkrone, gut verwurzelt, der tut nicht nur Schatten spenden, der tut Evapotranspiration anbieten, also die Blätter, die transpirieren. Und mit der latenten Wärme, die es dafür braucht, für diesen Effekt, absorbiert er Hitze. Also er kühlt ab. So ein 150 Meter Baumkronenbaum bringt die Kühlleistung von 15 Klimaanlagen, 20 Klimaanlagen. Also das darf man nur ein Beispiel zu nennen, nicht.
1: Werden wir in Wien leben, in einer Stadt, wo man dann vielleicht wie in Sevilla ganze Gassen von oben beschattet?
2: Also es entspricht noch nicht ganz der bunten Kultur Wiens. Also ich glaube, das spiegelt schon eher die Kultur in Sevilla wider. Aber ich fände die Idee zumindest überlegenswert, wie man niederschwellig dafür sorgt, dass diese Strahlungshitze von der Sonne nicht auf den Beton, nicht auf den Asphalt, nicht auf die Glasfassaden und in die Häuser eindringt.
1: Sie haben die Bäume erwähnt. Ich glaube, was man noch dazu sagen könnte, ist, dass der Wienerwald alleine, das ist die größte Klimaanlage für Wien und die kühlt die Stadt um bis zu 2 bis 3 Grad, je nachdem, wo der Wind herkommt. Also den holzen wir ja auch nicht ab. Herr Bach, die Sozialbau AG hat mehr als 50.000 Wohnungen in Österreich. Wenn man jemanden fragen möchte über die Immobilienbranche, ist man bei Ihnen richtig. Welche Anstrengungen muss denn die Immobilienbranche bringen, damit diese Energiewende gelingt?
3: Schwierige Frage. Also ich würde sagen, aus heutiger Sicht der Dinge müssen wir den Markt aktivieren. Das heißt, wir müssen schauen, dass all diese tollen Gewerbetreibenden, die es in Wien und in der Umgebung gibt, sozusagen das Richtige tun. Und das ist, glaube ich, eines der schwierigsten.
1: Warum tun Sie noch nicht das Richtige?
3: Ja, überlegen wir mal ganz kurz. Meine Gastherme ist kaputt und ich brauche eine neue. Wenn man der Installateur eine Gastherme einbaut, dann hat der Handelswaren eine Löse in der Größenordnung von 1.000 Euro. Wenn er mal Wärmepumpe einbaut, nichts. Und auch keine laufenden Kosten.
1: Deshalb steht es auch dann unten nicht mit der Werbung. Inwiefern spielt denn damit rein, dass wir,

0: wir das jetzt ein bisschen, wie soll ich sagen, doch akut miterleben. Die Frau Gutmann hat gerade gesagt, 2018 hat sie ihre DIS geschrieben. Damals war sie dann so ein bisschen der Gott sei bei uns, bei den Bauträgern damit. Wir sehen jetzt die Seestadt Aspern. Wir sehen relativ neue Schulgebäude, die überhaupt nicht vorbereitet sind, mit großen Glasfronten auf solche Hitzetage. Wir haben, ich habe es in der Anmod ein bisschen erwähnt, durch die Wiener Innenstadt, wir haben enge Gassen. Die Habsburger haben nicht an Bäume gedacht, sondern vor allem an Barock. Ist da einfach auch die, wie soll ich sagen, es gibt da so Hürden, an denen wir nicht vorbeikommen?
1: Also nicht, ob es Hürden gibt, glaube ich nicht. Also wie sie sozusagen 2018 begonnen hat, haben wir in der Sozialbau darüber noch nicht wirklich nachgedacht und richtigerweise viele andere auch nicht, also die meisten, mit Ausnahme von ganz wenigen. Wir haben 2022, so 21, 22 begonnen, darüber nachzudenken, wie wir mit dem Thema umgehen. Und damals war auch der Neubau so, dass wir eine Bauteilaktivierung, wie wir sie heute haben, eigentlich gar nicht finanzierbar war. Auch da ist sozusagen das starre Verhalten der Baufirmen so gewesen, dass gesagt hat, das ist teuer, nicht? So, und dann hast du es nicht geschafft. Heute würde ich meinen, gibt es kaum mehr einen Bau, der nicht bauteilaktiviert wird. Also wir haben viel weitergebracht, das muss uns auch klar sein. Ich glaube, dass wir auch im Bestand viele, viele Pilotprojekte gesetzt haben, die uns zeigen, wie wir es machen können. Und ja, es liegt jetzt eigentlich an den Hauseigentümern, darüber nachzudenken, welche dieser Systeme, das sie nehmen. Leider gibt es noch ein bisschen sehr intransparente Kostensituationen, also wo man sich nicht ganz klar ist, wie viel kostet es. Das ist essentiell. Wir beschäftigen uns im Wesentlichen wirklich damit, wie kriegen wir die Kosten runter. Das ist der Hauptanteil.
0: Eine kurze Nachfrage, inwiefern spielen denn da auch gesetzliche Vorgaben eine Rolle? Ich habe ein Interview von Ihnen gelesen, wo Sie gesagt haben, dass die Wohnrechtsnovelle 2015 die Sozialbau AG dazu gebracht hat, Wärmepumpen einzubauen. Nämlich ganz einfach, weil es dann viel einfacher war, weil durch die Wohnrechtsnovelle 2015 der Vermieter die Therme zahlen musste und nicht mehr der Mieter. Und dann auf einmal ist man draufgekommen, so eine Therme, das ist ja eigentlich A, sehr teuer und außerdem brauche ich nicht für jede Wohnung eine Therme. Ich könnte das zusammenschließen und dann kamen sie zur Wärmepumpe.
1: Genau, so war das. 2015 hat der Gesetzgeber gesagt, also der Vermieter ist für die Heiz- und Warmwasseraufbereitungsgeräte zuständig. Und wenn du das dann durchdividiert hast, bist draufgekommen, das sind 50 Cent pro Quadratmeter und Monat. So. Und wir haben damals, weiß nicht, 1,80 Euro so in etwa für den Erhaltungs- oder Besserungsbeitrag gehabt, das ist ja ganz schön viel. Und die Frage war dann, wieso gehe her und habe eine Gastherme, die 20 kW hat, Leistung, für Wohnungsheizung brauche ich 3 kW, der Rest geht ins Warmwasser. Also zentralisiere ich, nicht?
0: Aber wenn ich jetzt hier ins Publikum schaue, ich möchte gar nicht nachfragen, wer denn aller noch eine Gastherme einzeln in der Wohnung hat, ich auch. Das heißt, das ist alles eigentlich viel zu viel. Oder das könnte man alles zentralisieren?
1: Also wir haben in Wien, ich glaube, da gibt es verschiedenste Aussagen. Also ich liebe das, wenn man sagt, 400.000 Gasthermen haben wir noch. Ob es jetzt 390.000 sind oder 410.000, ist ziemlich egal. 400.000 Gasthermen. Und egal, was wir tun, auch wenn wir über die Klimatisierung oder Kühlung sprechen eines Gebäudes, wenn wir davon ausgehen, dass jeder zu Hause seine eigene Klimaanlage macht, wie verrückt ist das? Wir haben 1 Million Haushalte, das heißt, wenn ich 2 Zimmer klimatisieren möchte, Schlafzimmer und das Wohnzimmer, sind wir bei 2 Millionen Klimaanlage. Dass das weder ökonomisch noch ökologisch irgendeinen Sinn macht, glaube ich, darüber brauchen wir nicht nachdenken. Das heißt, der erste Schritt muss sein, wie zentralisiere ich die Heizung und kann ich über die Heizkreisläufe auch kühlen? Und das kann man. So, und dann muss ich hergehen und sagen, jetzt bauen wir auf Dächer Photovoltaik drauf, das haben wir gemacht. Auf all unsere Häuser haben wir Photovoltaik drauf. 33.000 Haushalte haben mittlerweile Photovoltaikzugang. Mit dem Stromerzeug, was wir erzeugen, können wir gratis kühlen. 2 Grad, 3 Grad. Und die Wärme, die wir dort dem Gebäude entziehen, die schickt man nicht in die Atmosphäre, weil das wäre sozusagen der nächste sinnbefreite Teil, sondern den speichern wir zwischen, um dann im Winter die Wärme für die Heizung verwenden können. Genau das ist es. So muss man einen Kreislauf aufbauen. Und dann stellt sich die Frage, wie mache ich das sehr effizient? Wie schaffe ich das kostenmäßig in irgendeinen Rahmen zu halten, der nicht so explodiert, dass es unfinanzierbar wird? Und an den arbeiten wir sehr lange schon und das gelingt uns eigentlich ganz gut. Nur so ein Gefühl, ich glaube, wir haben es im Vorgespräch gesagt. Ich bin sehr stolz darauf, dass wir jetzt bei einem Haus über dem WOFO ausgeschrieben Erdsonden plus Wärmepumpen plus Steigleitung für Gebäude nicht gerade günstig gelegen, geografisch mit einem Innenhof an kleinen, sind wir bei 14.000 Euro pro Wohneinheit. Noch vor Abzug der Förderung. Das heißt, du kommst dann irgendwo auf 12.000 Euro runter und das ist schon... Da lacht jetzt einer. Das ist schon, also ich glaube, das ist finanzierbar. Und wenn ich jetzt dann darüber nachdenke, dass die Gastherme 5.000 Euro kostet, also da fällt nicht mehr viel. Ich glaube, das lässt sich durchaus machen.
0: Wir kommen gleich noch dazu, warum es nicht geht, aber ich würde noch gerne die Frau Gutmann fragen, inwiefern braucht es da Lösungen oder Regelungen von oben und inwiefern kann man auch Druck von unten machen?
2: Also ich muss sagen, ich finde auch jetzt auch diese Zahlen interessant, die Kostenzahlen, weil die sind natürlich auch wieder andere als vor 6 Jahren noch. Und ich will nur kurz anschließen, also ich glaube, dass es ein riesen Kommunikationshebel auch ist und ein Akzeptanzhebel ist, das Ganze nicht nur als Heizsystemtausch darzustellen, sondern als Kühlangebot, ja? Weil das ist etwas, das man den Leuten gibt. Das ist ein direkter Nutzen, der heute eklatanter ist und angefragter ist als je zuvor. Und wenn man mit einem Heiztausch kommt, mit irgendeinem moralischen Imperativ, irgendwas für diesen Klima zu tun, aber es ist dreckig und das bringt irgendwie keinen wirklichen Komfortgewinn, von dem man weiß.
0: Das funktioniert schlecht, fragen Sie in Deutschland.
2: Das funktioniert nicht.
0: Nein, aber wenn man kommt mit dem moralischen, wir tun
2: genau.
0: Wir tun die Heizpumpe
2: tauschen.
0: Also das
2: funktioniert ja nicht. Also es scheitert ja nicht der Heizwärmetausch, der Wärmesystemtausch nur, weil es an den Kosten, wie Sie ja selber zeigen, sondern auch an der Akzeptanz der Bewohner in den Häusern.
1: Der Bewohner braucht einen Mehrwert,
2: genau.
1: Dass er dem zustimmt. Der Mehrwert kann sein die Kühlung, niedrigere Energiekosten, die er auf jeden Fall hat, weil ich speichere die Wärme weg. Und das darf man nicht vergessen, keine Umständlichkeiten in der Wohnung. Das heißt, wenn du ihm sagst, ich stemme dir deine halbe Wohnung auf, dann wirst, egal was du noch dazu erzählst, wirst du nie Erfolg haben. Wenn du sagst, ab jetzt, ich muss einmal 4 Stunden rein und dann sehen wir uns nie wieder, ja, und zwar nie wieder, auch nicht der Raufankehrer oder wer auch immer. Du kriegst eine Kühlung dazu, du hast niedrige Heizkosten. Entschuldige, ganz wenige sagen dann nein. Und die haben Begründungen, weil sie sagen, ich baue meine Küche um, mache das in 2 Jahren oder sonst was. Und da darf ich mich nicht verkrampfen und muss sagen, ja, dann machen wir es halt in 2 Jahren oder in 3 oder in 5, ist ja egal.
0: Ich habe ein bisschen in die Geschichte geschaut und da etwas Interessantes gefunden, die große Donauregulierung, die ungefähr vielleicht vergleichbar ist mit an Masse und Aufwand mit dem, was da uns bevorsteht, von 1870 und bis 1875, die war eigentlich eine Anpassung an Kälte, weil die Donau damals so hohe Eiswellen aufgeworfen hat und die kamen dann in so großen Schwämmen über die ganze Stadt und es gab Hochwasser. Damals hat man die Leute nicht gefragt, was sie davon halten, man hat es einfach gemacht. Wir wissen nicht, was die Wienerinnen dazu gesagt haben, vielleicht haben sie gesagt Hochwasserschutz mit Hausverstand. Aber Frau Gutmann, diese Eingriffe, die so viel Widerstand erzeugen, da bräuchte es eigentlich dann, wie Sie sagen, ein neues Narrativ.
2: Ja, also mit einem Narrativ sind wir schon auf dem, ist es schon nicht falsch, genau. Aber es braucht mehr als die Erzählung, es braucht auch echt einen Nutzen. Wir haben jetzt ein bisschen über das Kühlthema und den Wärmewechsel in den Städten gesprochen, aber ich habe auch beruflich und in der Forschung mit dem Ausbau des Stromsystems zu tun, der Stromwende, insbesondere auch Windenergie. Und Windenergie dürfte auch den meisten von Ihnen bekannt sein, ist auch kein besonders populäres Thema. Und da gibt es den Eindruck und ein sehr weit verbreitetes populäres Wort dafür, warum man gegen Windkraft ist, und das hat das nette Akronym NIMBY. Dürfte einigen von Ihnen bekannt sein. NIMBY steht für Not in my backyard. Ja, und soll erklären die Diskrepanz zwischen einer tatsächlich statistisch erhobenen grundsätzlichen Zustimmung zur Windkraft. Also in Österreich stimmen über 80% der Bevölkerung der Windkraft zu. Aber auf die Frage, ob man einverstanden wäre, dass die Windkraft in der Nähe des eigenen Wohngebietes errichtet wird, fällt diese Zustimmung immer noch auf 60%, über 60%, aber es fällt. Und diese Diskrepanz mit diesem Nimbyismus, einem Egoismus und einer Moralisierung, mangelnder Solidarität dargestellt, das stimmt aber nicht, sondern das ist wissenschaftlich seit 20 Jahren absolut empirisch auch widerlegt worden. Es gibt diese Korrelation nicht. Ein wesentlich signifikanter Erklärungsfaktor ist die Tatsache, dass hier Entscheidungen oft getroffen werden über riesige Infrastrukturprojekte, über die Köpfe der lokalen Bevölkerung hinweg und der Nutzen dieser Projekte und dieser Infrastruktur landet nicht dort. Nehmen Sie sich eine Gemeinde mit 600 Seelen, da kommt ein Windkraftwerk hin, das 15.000 Haushalte versorgen soll. Es hat mit dieser Gemeinde nichts mehr zu tun. Und da sind wir eigentlich heute und mit diesem Problem setzen wir uns auseinander. Wir haben da auch ein schönes Akronym erfunden, das möchte ich jetzt noch parken. Merkt man sich mindestens so gut wie NIMBY, nämlich LULU, und steht für Locally Unwanted Land Use. Also tun Sie mir den Gefallen, wenn Sie irgendein Akronym noch nützen wollen, bitte dieses.
0: Sie haben ja auch erzählt im Vorgespräch, dass das Problem an der Windkraft ist, dass sie die einzige Stromerzeugung ist, die sich sichtbar bewegt.
2: Korrekt.
0: Das Rotorenblatt, das sich halt einfach dreht.
2: Also in der Akzeptanzforschung befassen wir uns natürlich auch mit der Wärmewende und allen anderen Energiesystemen und Technologien auch. Es ist halt wirklich der Fall, dass die Windkraft die einzige Energieerzeugungsform ist, die sich bewegt, die man sieht. Ja. Sie nimmt relativ wenig Fläche in Anspruch, damit punktet sie auch. Im Gegensatz zu, sagen wir, Freiflächen-PV-Systemen. Aber man sieht sie und sie bewegt sich und aktuell leuchtet sie auch noch nachts.
0: Jetzt könnte man sagen, wieso ist das jetzt für Wien relevant, weil Wien hat nur zwei Windräder.
2: Ich glaube, es sind sogar ein bisschen mehr. Ich habe nachgeforscht, ja.
0: Ich hab mich auf Ihre Zahlen verlassen.
2: Ich weiß, ich habe dann nochmal nachgelesen. Ich glaube, wir haben sogar 9.
0: Aber große Fehler der Journalistin, ja. Check.
2: Nein, tut mir leid. Aber
0: wenige.
2: Sehr wenig. Wien ist generell Netto-Stromimporteur. Wien importiert 48% seines Stroms aus dem Land und aus dem Ausland. Und redet hier aber über die Energiewende und die Dekarbonisierung. Und die größte Strategie der Dekarbonisierung in der Stadt ist die Elektrifizierung. Nicht nur vom Gebäudebereich, sondern von der Mobilität, von der Industrie. Ja, irgendwo muss dieser Strom herkommen. Und auf einmal stellt man fest, wir brauchen ja die Windkraft. Wir brauchen die Freiflächen-PV. Die kommt von den Bundesländern. Ist natürlich schon die Frage, der Nutzen, der dann von diesen Anlagen kommt, soll dann nach Wien? Wie geht sich das aus? Also ich glaube, diesen Diskurs, der fehlt mir persönlich noch absolut in der Öffentlichkeit.
0: Wenn wir jetzt schauen, Herr Bach, und jetzt kommen wir zu den Wohnungen ein bisschen zurück. Sie haben ja gesagt, oder die Sozialbau AG will ihren gesamten Bestand bis 2040 klimaneutral gestalten. Da haben Sie der EU jetzt was voraus. Was sagen denn die Bewohner dazu und wie wollen Sie das bewerkstelligen?
1: Die Bewohner sagen dazu gar nichts.
0: Lulu oder NIMBY?
1: Ich glaube, es ist egal, sagen die dazu. Die Bewohner kommen dann ins Spiel, wenn sozusagen ihr direkter Wohnbereich sozusagen davon betroffen ist oder wenn es finanziell Veränderungen gibt. Dann sind die Bewohner da. Ansonsten können sie heute Gasheiz auf Wärmepumpe umstellen. Es interessiert in Wahrheit niemand. Wenn es teurer wird, haben sie ein Problem. Wenn es billiger wird, freuen sie alle. Aber deswegen werden sie auch nicht gelobt. Ja? Das ist halt so. Ja, also das würde ich meinen, sagen die Bewohner dazu. Wenn du den Bewohnern sagst, wir kühlen zusätzlich und es wird nicht teurer, dann bist du ein bisschen ein Hero. Dann tragen sie dich am Schild. Nein, so schlimm ist es nicht. Aber man freut sich dann sehr darüber und wir haben eigentlich dann überhaupt keine Widerstände. Das heißt, mit der Geschichte kannst du viel erzählen und so beginnen wir auch unsere Geschichte. Wir sagen, wir bringen das in Ordnung. Wir bringen sozusagen euch eine Kühle ins Haus. Das impliziert, dass wir dieses und jenes tun. Und und außerdem haben sie dann noch geringere Kosten auch noch. Ne? Dann sagt er, gut, mehr Wert im Sinne von Kühlung, weniger Kosten und minimalinvasiv in den Wohnungen, ganz zentral. Und das ist eines der wichtigsten Themen, glaube ich auch, dass man nicht in die Wohnungen hineingeht, wenn es irgendwie geht. Wir haben ein System jetzt entwickelt, wo wir in der Fassade oder den Bauteil von außen kühlen, indem man sozusagen eine Bodenheizung irgendwie an die Fassade anarbeitet, wie auch immer man das jetzt technisch darstellen kann. Das heißt, ich muss nicht einmal in die Wohnung rein.
0: Das kann man sich anschauen in der großen Neugasse 24 im 4. Bezirk. Also das ist jetzt kein Neubau irgendwo weit draußen, sondern das ist...
1: Wobei man sieht sehr wenig, nicht? Man sieht ein Haus mit einer Fassade. Ja.
0: Es ist ein 60er-Jahre-Bau. Sagen Sie, haben mir vorhin gesagt, man kann in jedem Gebäude in Wien mittlerweile eine Wärmepumpe einbauen, die sowohl heizen als auch kühlen kann. Technisch sagen Sie, ist das möglich. Sie sagen, finanziell ist es kein so großes Problem. Jetzt frage ich Sie, wir haben vorhin da gefragt, also ungefähr 3/4 haben die Hand gehoben bei der Frage, ob noch eine Gasheizung vorhanden ist. Warum ist das noch so?
1: Ernsthaft jetzt, das Problem ist, also wir haben diese Ausschreibung, von der ich gesprochen habe, haben wir gemacht, also Erdsonden, Wärmepumpen und so weiter, 14.000 Euro pro Wohnung. Wir haben das ausgeschrieben und es haben 2 Firmen abgegeben. Dann haben wir noch einmal ausgeschrieben, dann haben wir 3. abgegeben. So, dann war es gültig sozusagen.
3: Das
1: sind Installateurfirmen, genau. Die hier abgeben. Der hat, also es beschäftigen sich ganz, ganz wenige Leute damit, das zu tun. Jetzt muss man auch sagen, die Installateure sind ja jetzt, sitzen ja nicht irgendwo herum und einen Daumen drehen, sondern sie kümmern sich darum, dass Rohrgebrechen behoben werden etc. Und jetzt soll er sich mit diesem Thema auseinandersetzen. Das machen einige, aber ganz, ganz wenige. Und uns muss auch klar sein, es gibt einen Fachkräftemangel und, und. Also die Rahmenbedingungen für so etwas sind nicht die besten. Und ich glaube, unsere Aufgabe, und deswegen sitzen wir ja da und versuchen das auch immer wieder zu erzählen, wir müssen den Markt aktivieren. Wir müssen den Markt aktivieren. Wir müssen.
0: Aber was meinen Sie denn
1: mit Markt aktivieren? Ich muss den Installateur sagen, hey, so einfach ist es. Du kannst das. Das ist kein Risiko. Tu es ganz einfach.
2: Aber es braucht die Ausbildungen, es braucht die Akkreditierungen. Ja. Es ist immer ein Haftungsthema. Ja,
1: man kann sich vor allem fürchten, nicht?
0: Zu Tode gefürchtet ist auch gestorben, aber was mache ich jetzt, wenn ich in einem Altbau wohne, 5 Eigentümer oder sagen wir 10 Eigentümer auf 20 Wohnungen, ich mache eine Eigentümerversammlung, sage, ich hätte gerne eine Wärmepumpe und dann gibt es mindestens 2, die sagen, na.
1: Ja, also, ja, dann nein. Nicht. Also, nein, in einem Eigentumshaus ist es sicher nicht gerade einfach. Weil die Interessenslage eben sehr unterschiedlich ist. Wir müssen wirklich differenzieren. Habe ich ein Mietobjekt, habe ich ein Genossenschaftsobjekt oder habe ich ein Eigentumsobjekt? Beim Mietobjekt ist der Vermieter interessiert daran, dass sozusagen es optimiert läuft, dass er Geld verdient und so weiter. Ne? Dass er seine Wohnung anbekommt, also vermieten kann zum höchstmöglichen Preis. Zwischen Genossenschaft, und ich rede jetzt wirklich von Genossenschaft, und Wohnungseigentum ist nicht mehr so viel Unterschied, weil beides ist Eigentum. Das eine ist solidarisches Eigentum, nämlich alle miteinander gehört das Haus, und im Eigentum halt der Gruppe. Im solidarischen Eigentum habe ich aber einen Vorstand, der sozusagen sagt, diesen Weg gehen wir. Im Wohnungseigentum habe ich, wenn ihr Glück habt, 20 oder 30 Vorstände, die alle verschiedene Interessen haben, und zu Recht. Es gibt Leute, wir verwalten 5.000 Wohnungseigentümer, also es gibt Leute, die sagen, ich habe das Haus gebaut mit meinem Geld, sanieren soll jetzt meine Nachfolger. Die Dritten sagen, ja, ich warte drauf, bis ich bin eh gut wohnversorgt, die Wohnung habe ich von den Eltern geschenkt gekriegt, bis es Enkelein zieht. Und jeder hat von denen eigene Interessen. Der Dritte sagt, ich habe es vermietet, ich will Geld lukrieren. Also so, und diese Interessenslagen jetzt miteinander zu verbinden, ist schwierig, ja.
0: Ja. Frau Gutmann, wie groß ist denn das Problem, dass es durchaus auch Vermieter gibt, die sagen, eigentlich interessiert mich das nicht, weil ich unterliege eh dem Mietrecht, das ist ein Altbau, ich kann eh nicht mehr verlangen, ich will meine 5 Wohnungen irgendwie halt monatlich zu Geld machen.
2: Ja, ist genauso.
1: Also. Dann ist es so.
2: Es ist halt genauso, und bis ins MRG eingegriffen wird und vielleicht irgendwelche Sanktionen eingeführt werden bei Nichteinhaltung gewisser Mindeststandards, wird sich daran auch nichts ändern. Aber das MRG greift niemand an, seit vielen Jahrzehnten. Würde mich verblüffen, wenn sich das in den nächsten Jahren verändern wird. Deshalb bin ich zumindest, was diese Gebäudekategorie betrifft, auch sehr pessimistisch, dass sich da großartig was tut. Das Einzige, was ich mir vorstellen könnte, ist, dass mit einer Auflockerung des solchen Schutzgebiete, ne, dass man jetzt auch zumindest außenliegende Verschattungen und Beschattungsmaßnahmen einführen kann, dass das etwas aufgelockert werden wird, hoffe ich. Ja, schaut aber auch so aus, dass das ein bisschen mehr in die Richtung geht, dass zumindest eine gewisse Kühlmaßnahme möglich wird. Und über die haben wir eigentlich viel zu wenig gesprochen, weil diese Beschattungsmaßnahmen haben mehr einen wirklichen Effekt. Also außerliegende Verschattung, die können den Kühlbedarf in jeder Wohnung um 25-35% senken.
0: Ja. Was ist das genau, eine außenliegende Beschattung?
2: Naja, so Rollläden, außenliegende Rollo, Fensterklappen, eigentlich alles, was von die Sonneneinstrahlung von draußen verhindert. Ja. Weil ja, wir haben wahrscheinlich alle zu Hause, auch im Altbau, so die innenliegende Rollos hängen. Aber das ist so, als würde man nach dem Regen zu Hause erst den Schirm aufmachen, um nicht nass zu werden. Es ist viel zu spät. Die Sonne ist schon drinnen. Ja.
0: Inwiefern behandeln wir dieses ganze Thema Kühlen? Und wir reden jetzt auch deshalb viel über Kühlen, einfach weil Sommer ist und wahnsinnig heiß. Inwiefern behandeln wir das noch viel zu sehr als Luxus und nicht als absolute Notwendigkeit? Und Sie haben ja im Vorgespräch dieses schöne Beispiel erzählt aus dem Studentenheim in der Seestadt, wo wir einfach gar nicht mehr anders können, als uns irgendwie versuchen anzupassen.
2: Ja, das ist so eines meiner Lieblingsbeispiele. Muss man sich vorstellen, wie alt ist die Seestadt jetzt? 10, 20 Jahre hat man angefangen. Und schon damals, ja, wenn Sie sagen 2018, hatten Sie das Thema Kühlung noch gar nicht am Schirm. Ich schon, aber man hat mich ja nicht gefragt. Wir kannten uns leider noch nicht. Da steht zum Beispiel ein studentisches Wohnheim mit Fördermitteln finanziert. Das heißt, das war das Thema Kühlung. Sofort mit dem Rotstrich, also irgendwie war kein Thema. Diese Seestadt wird ja auch wissenschaftlich begleitet von der Aspern Smart City Research und da hat man dann festgestellt, dass nach irgendeinem Sommer wahnsinniger Wasserverbrauch dort stattgefunden hatte. Und erst bei Gesprächen mit den Studenten dann draufgekommen ist, dass das daran lag, dass sie einfach die Duschen alle im Sommer aufgedreht haben, um dieses Haus so über Vaporation zu kühlen. Also eine vollkommene Fehlplanung. Ja, weil man einfach über das Klima der vergangenen 50 Jahre nachgedacht hat und nicht über die Klimaentwicklungen. Und genauso schaut es aus, wenn man heute plant mit Klimadaten der Vergangenheit, was ja zum Teil immer noch in der Bauordnung so ist. Es ist ja nicht so, dass man dazu aufgefordert wird, in dem Nachweis des sommerlichen Überwärmeschutzes heute im Neubau Klimaprognosen heranzuziehen. Tut man nicht.
0: Wir haben jetzt das Problem der Bauordnung, wir haben das Problem von Installateuren, die es entweder nicht gibt wegen Fachkräftemangel oder die vielleicht ihren Business Case noch nicht sehen. Wir haben vielleicht ein Problem von fehlenden Gesetzen. Herr Bach, inwiefern wird sich das alles auflösen, wenn, und jetzt spannen wir das große Bild auf, wenn der europäische ETS-Handel auch auf den Gebäudesektor übergestülpt wird. Wir wissen nicht genau wann, weil man verschiebt das immer nach hinten. Also der ETS ist der europäische CO2-Emissionshandel. Ich muss, wenn ich Emissionen in die Luft rauspuste, dann irgendwo dafür bezahlen. Das wird gehandelt. Das hätte 2027 kommen sollen. Jetzt kommt es vielleicht 2028, vielleicht kommt es nie. Aber es ist hängt als Damoklesschwert noch da, beziehungsweise vielleicht kommt es und dann müsste ja der gesamte Gebäudesektor reagieren oder nicht.
1: Keine Ahnung, ist jetzt eine Ausformulierungsfrage. Aber ich glaube, das Thema ist doch eher das, dass wir die Leute davon überzeugen müssen, dass wenn sie ohnehin jetzt die Gastherme oder die Gasheizungen erneuern müssen, irgendwann ist das Klumpert kaputt und du musst es erneuern. So, und jetzt fallen 5.000 Euro pro Wohnung an. Nicht? Und jetzt können wir überlegen, baue ich gleich was Gescheites ein, weil eins ist auch klar, ich glaube an jeden ist klar oder muss klar sein, vielleicht ist es noch nicht wirklich bewusst, dass es ganz einfach irgendwann ohne Kühlung nicht mehr gehen wird. So, und jetzt kann ich gerne etwas einbauen, das sozusagen mit Wärmepumpen agiert und ich kümmere mich nicht um die Kühlung. So, und dann baue ich in 10 Jahren, weil ich meine Wohnung nicht mehr ankriege, eine Klimaanlage ein. Sehr schlau. Es muss doch jetzt genau der Moment sein, wo ich sage, so, ich nutze diesen Moment, wo ich sowieso umstellen muss, dazu gleich zu kühlen. Und das ist der beste Moment. So, und ich habe kein Problem mit den Bewohnern, mit niemandem habe ich ein Problem. Also diesen Schritt muss man gehen, glaube ich. Aber schwierig, dazu müsste sozusagen jeder Vermieter das auch verstehen. Es müssten alle daran arbeiten, dass die Kosten so sind, dass sie verträglich sind für den nachhaltig leistbaren Wohnraum, das muss man jetzt auch sagen. Also wir reden ja nicht von den, wir reden dauernd von Wohnungseigentum, aber wir haben 15%, also 150.000 Wohnungseigentumshäuser hier in Wien, also oder Wohnungen, also Haushalte. Was ist mit den restlichen 800.000? Nicht? Um die müssen wir uns bemühen im Wesentlichen und dort wird beginnen. Und da muss klar sein, dass der Vermieter diese Gastherme zahlen muss. So, und jetzt stellt sich die Frage, kann ich mit einem geringen Add-on sozusagen auch gleich was Vernünftiges tun. Und kann ich es vielleicht refinanzieren, indem ich ganz einfach ein bisschen was von diesen Energiekosten auf den Bewohner umlegen kann? Also uns muss klar sein, eine Gastherme, wenn ich heute eine Gastherme habe, dann zahle ich 100 Euro im Monat fürs Heizen und Warmwasser so in etwa. Ja, es ist sehr wohl ein Deal, ob die gerade schießen oder nicht schießen und ob irgendwo was aufgehalten wird oder nicht. So, und wenn ich das mit der Wärmepumpe mache, wenn ich das über PV mache, wenn ich das mit Erdsonden mache, dann komme ich irgendwo runter auf 60, 70, 80 Euro vielleicht. So, und wenn ich das Gap dazwischen sozusagen nutzen kann zur Refinanzierung, komme ich auch weiter.
0: Eine ganz kurze Nachfrage, damit ich nicht nur Nachteile der Stadt Wien oder der Stadt hier aufzähle. Sie haben vorhin gemeint, Wien ist ja eigentlich noch privilegiert im Vergleich zum Land, weil man da über die Mieteinnahmen diese Rechnung nicht aufstellen kann.
1: Genau, also ich glaube, Wien, wir haben Gott sei Dank oder leider Gottes, das können Sie jetzt halten, wie Sie wollen, für jede Wohnung, die wir bauen, haben wir zigtausend Bewerbungen. Ne? So, das ist jetzt positiv, nicht? Auf der einen Seite, auf der anderen Seite natürlich negativ. Aber wir haben in den Bundesländern, also Kollegen aus den Bundesländern erzählen mir, dass sie irgendwo nicht einmal die Mieten verlangen können, die sie brauchen, um das Haus zu erhalten. Weil ganz einfach abgezogen wurde, weil sie Industriestandorte verändert haben. So, jetzt hast du dort leere Häuser stehen. Was machst du mit denen? Du kannst sie nicht einmal verkaufen, weil die Leute sie dort irgendwo, wenn sie noch dort in der Gegend wohnen, vom Opa ein Grundstück gekriegt haben und ein Haus drauf bauen in Eigenregie. Der braucht deine Wohnung nicht. So, und jetzt kommst du und sagst, ja, du musst. Also,
2: aber vielleicht ein Vorteil, dass es dort nicht ganz diese Hitzeproblematik gibt wie bei
1: vielleicht
2: uns.
1: Vielleicht jetzt, aber trotzdem hat er ein Haus und er muss es in irgendeiner Form dann dekarbonisieren nicht, und ja. So weiter.
0: Ich möchte noch jetzt ein bisschen abschließend zu einem Punkt kommen, den wir so ein bisschen umschifft haben bis jetzt. Die Frage nach zentral oder individuell. Die Stadt baut gerade ihr Fernkältesystem aus, die ist sehr stolz darauf. Es werden entlang des Ringes die Palais, das Naturhistorische Museum, das Hotel Sacher mittlerweile mit Wasser des Donaukanals gekühlt. Aber jetzt ist es ja so, dass nicht ich als Einzelperson quasi mich an den Donaukanal und an die Fernkälte anschließen kann und dann eben doch zur Klimaanlage mit dem Luftschlauch greifen muss. Was könnte denn ich tun?
2: Ja, also wie Sie sagen, das Fernkältenetz ist keine Lösung im breitflächigen Sinn. Also es gibt schon ein Ausbauziel der Wien Energie. Ich glaube, bis 2030, ich kann die Zahl gar nicht auswendig. Aber sagen wir so, das Problem mit der Fernkälte ist, sie braucht eigentlich einen konstanten Abnehmer. Sowas wie Bürogebäude, Hotels. Die Oper ist auch etwas ein Gebäude, das eigentlich relativ konstant gekühlt werden könnte, bis auf Altersheime, Spitäler. Ja, es gibt auch ein mit der Fernkälte versorgtes Spital. Das ist eines der wenigen Spitale übrigens, das in den letzten Wochen unter 24 Grad Celsius hatte. Ja, überhaupt ein Riesenproblem. Also da gibt es genug auch Schulen. Ja. Aber also es gibt eher diese großen Abnehmer, bei denen macht es Sinn, sich an die Fernkälte anzuschließen, weil die Anschlusskosten auch ziemlich hoch sind und auch die Legung der Leitung nicht unaufwendig. Ja. Im kleinvolumigeren Stil und auch im Wohnbau macht es keinen Sinn, weil wann brauchen wir wirklich Kälte? Wir brauchen sie zum Schlafen, abends, wenn wir zu Hause sind, nicht während des Arbeitstags. Das ist kein interessanter Kunde für die Fernkälte. Da macht es Sinn, das zu nutzen, was unter jedem Haus in Wien steht, nämlich die Geothermie. Die Geothermie nutzen für die Wärme und als saisonalen Speicher und dann auch als Kältereserve. Das ist die absolut klare Lösung für den Wohnbauenbestand und Neubau meinetwegen.
0: Und Sie sagen, Herr Bach, das geht in fast jedem Gebäude und es geht vor allem auch mittlerweile, weil es eine neue rechtliche Situation gibt. Man darf jetzt nämlich auch beim Gehsteig anbohren.
1: Genau. Also man darf seit 2022, ich schaue da jetzt darf man auf öffentlichem Gut Erdsonden verbohren. Man bezahlt dafür einmalige Abgaben, aber das ist sozusagen alles finanzierbar. Und das tun wir auch sehr fleißig. Thema ist nur, du kriegst halt nicht die gesamte Wärme unter. Ne? Also wir haben so Gründerzeithäuser, oder auch die Barawitzka-Gasse, von der wir heute gesprochen haben. Da kriege ich auf die Länge des Gebäudes nicht so viel Wärmesonden unter, dass ich die gesamte Kühlenergie, also die Wärme, die der Gebäude entzieht, dort runter speichern kann.
0: Darf ich Sie ganz kurz unterbrechen? Erklären Sie uns ganz kurz, was machen Sie mit dieser Sonde? Also die tun Sie hunderte Meter in den Boden rein?
1: Hunderte, ja, also soweit es geht. Aber sagen wir mal 100, 150 Meter bohren wir die runter. Und in Wahrheit ist das ein Rohr, wo ich das warme Wasser, das ich dem Gebäude entziehe, also den Heizkreislauf sozusagen, durch das Erdreich ziehe. Dadurch erwärmt sich das Erdreich und das ist dann wie eine Wärmebatterie. Ne? So. Und die kann ich dann verwenden im Winter, wenn der Wirkungsgrad einer Luftwärmepumpe nicht mehr so optimal funktioniert, dann hole ich die Wärme wieder rauf und schaue, dass ich sozusagen ein Minus in die Batterie, in die Wärmebatterie reinbekomme, also dass ich unter 15 Grad oder was zusammenbringe. Nicht? Wenn mir das gelingt, dann habe ich gute Chancen, dass ich nächstes Jahr wieder relativ viel Wärme runterbekomme. Das ist die Idee dahinter. So, und wenn ich zu wenig Erdsonnen habe, wenn ich nicht so weit runterkomme und zu wenig Platz habe am Gehsteig über die Länge des Gebäudes, dann wird schwierig. In der Parawitzka-Gasse haben wir das und daher haben wir gesagt, das ist um unser Ziel. Also unser Ziel ist immer 2 bis 3 Grad runter zum jetzigen Raumtemperatur. Haben wir gesagt, wir nehmen sozusagen die Grünfassade dafür, um das zu kompensieren. So, ob das gelungen ist, weiß ich nicht. Also die Grünfassade ist da, das Gebäude steht, es funktioniert alles. Wir müssen jetzt evaluieren, ob das wirklich das alles bringt, was wir gesagt haben. Andere Möglichkeit ist natürlich, du zentralisierst auch das Warmwasser und dann kannst du ins Warmwasser natürlich die Wärme hineinstecken und dann würde es sich wieder ausgehen. Aber zentralisiertes Warmwasser heißt, ich brauche einen zweiten Erschließungsweg in die Wohnung neben der Heizung und das wird dann teuer und ist oft kompliziert.
0: Sie schütteln den Kopf, Frau Gutmann?
2: Ja, weil das alles sehr nachvollziehbar klingt. Ich möchte aber noch einen dritten Weg aufzeichnen zwischen der zentralen und der dezentralen Lösung, nämlich die Quartiersebene. Ja, das ist natürlich auch etwas, das man absolut viel mehr stärker ins Visier nehmen muss. Nahwärmelösungen, Nahkältelösungen, die Abwärme aus dem Supermarkt zum Warmwasserversorgung im Nachbarhaus und die Warmwasser, den Abfluss wiederum für die Kühlung im Supermarkt. Also solche Lösungen quartiersübergreifend sich auszudenken, darin liegt, glaube ich, in Städten wie Wien absolutes Potenzial für effiziente Wärmeerzeugung und Nutzung. Braucht aber da wiederum erst recht feine Methoden der Moderation, der Zusammenarbeit, weil da natürlich noch einmal unterschiedlichere Interessen aneinandertreten, ja, und da mal auf eine Einigung zu finden, das ist sicher ein Thema, mit dem ich mich noch befassen möchte.
0: Gibt es da Pilotprojekte in der Stadt oder bei Ihnen?
1: Bei mir 2. Einmal die Miesbachgasse, wo ich 2 Gründerzeithäuser mit anschließe, das Grundwasser, und einmal im 9. Bezirk. Und da möchte ich jetzt was dazu erzählen, weil im 9. Bezirk hängen wir 1, 2, 3, 4, 5 Objekte zusammen. Grundwassernetz und wir schicken quasi das Grundwasser im Kreis. Und eins davon ist eine Wohnungseigentümergemeinschaft. 100% der Wohnungseigentümer haben unterschrieben. So. Was glauben Sie, wie viele Stunden wir aufgewendet haben, um dieses Projekt bei der Wohnungseigentümergemeinschaft umzusetzen? 700 Stunden. Ja, ich glaube, wir schaffen es heute mit 500 Stunden, aber auch das ist nicht finanzierbar.
2: Ja, absolut.
1: Und das ging auch nur aus dem Grund, weil die eine Hausbesorgerwohnung hatten, die sie verkauft haben und sozusagen keiner Geld in die Hand nehmen hat müssen. Und trotzdem reden wir von 500 Stunden. Die dann, wenn du so ein Projekt umsetzt. Das heißt, in dem Moment, wo Wohnungseigentümer dabei sind, ist das irre. Ja. Wir haben es gemacht, weil wir 5 andere Objekte mitnehmen. Übrigens nicht nur unsere Genossenschaftswohnungen, sondern auch von einer Parallelgenossenschaft, die nicht zu uns gehört.
0: Aber dass wir das noch einmal auf dem Boden haben. Sie haben 500 Stunden gebraucht oder also 700 Stunden, um eine Eigentümergemeinschaft davon zu überzeugen, dass sie da mitmacht, wobei sie nicht einmal etwas hätte zahlen müssen, weil das wurde bezahlt über die Besorgerwohnung, die sie verkauft haben.
1: Ja, also du musst das Projekt aufsetzen.
0: Sind Sie optimistisch für die Zukunft?
1: Ich bin optimistisch, dass ich im Jänner in Pension gehe.
0: Ich habe noch eine ganz abschließende Frage an Sie, Frau Gutmann, damit wir noch einmal kurz wegkommen, auch von den Gebäuden zur Fernwärme nämlich. Und so als Russland 2022 in die Ukraine einmarschierte, da musste Österreich lernen, dass Wladimir Putin kein Freund ist. Und die Wiener mussten lernen, dass die Fernwärme in der Spittelau nicht nur Babywindeln und Christbäume verheizt, sondern vor allem Gas. Inwiefern ist denn das weiterhin ein Problem? Und da sind ja ganz viele Haushalte dran, die sich gar nicht dafür oder dagegen entscheiden können, weil das läuft einfach über den Gemeindebau zum Beispiel.
2: Ja, also zur Fernwärme kann man sagen, zumindest mit der Fernwärme Wien, das staatsnahes Unternehmen als solches, gibt es eigentlich eine Verantwortung, hier in die Vorreiterrolle zu gehen und die Fernwärme also schleunigst zu dekarbonisieren. Wien hat halt wirklich das Problem, dass es ein flächentechnisch nicht so viel Potenzial hat, hier in die Erzeugung zu gehen. Aber es wird passieren. Also es ist, glaube ich, klar, dass die Stadt das als höchste Priorität ansieht und auch in den nächsten Jahren mit der Wien Energie das auch hinbekommt. Ja. Nein, ja, kann man hoffen.
1: Nein, ich glaube, also tut sich wahnsinnig viel, ja. Die schaffen das schon, aber auch das machst du nicht in 5 Minuten. Nicht? Also die Tiefengeothermie, die sie jetzt haben, die ganzen Wasser, also Sohle-Wärmepumpen, die sie jetzt machen, Großwärmepumpen, das ist alles der Weg in die richtige Richtung, aber du schaffst es halt nicht in 5 Minuten. Ich muss jetzt auch dazu sagen, wenn ich heute sehr locker darüber spreche, dass wir 2040 fertig sind, wir müssen einmal überlegen, unser Bestand, 50.000 Haushalte, entspricht in etwa dem 2. Wiener Gemeindebezirk oder Otterkring. Dann geht es einmal quer durch Otterkring und dann überlegen Sie, in jedem Haus müssen Sie was auch immer alles schrauben. Dann muss an jedem klar sein, uiuiui, das wird sich nicht so leicht ausgehen. Nicht? Also man kriegt ein Gefühl zur Menge, nicht? Wenn man das einmal so betrachtet. Und bei der Fernwärme ist es eben so. Die haben 300.000 Haushalte, glaube ich, die dranhängen, so um den Dreh herum. Nicht? Das ist ein Irrsinn. Nicht?
2: Ich glaube, wichtig ist trotzdem vielleicht noch abschließend da, dass auf der volkswirtschaftlichen Flughöhe auch nochmal drauf zu schauen, weil wir reden hier sehr viel über Zahlen von Anlagen. Aber wenn man sich das auch ökonomisch mal anschaut, ja, wir reden zumindest beim Strom, kann ich das genauer sagen, wir machen den falschen Vergleich. Also wenn wir sagen heute, es ist so teuer, es ist zu teuer, wir können uns das alles nicht leisten, dann sagen wir deshalb, weil wir vergleichen mit null. Das stimmt aber nicht. Es bleibt ja nicht so, wie es heute ist. Was wir heute zahlen, sind die Kosten des Nichthandelns. Und das ist beispielsweise 8 Milliarden Euro, die wir im Jahr dafür zahlen, dass wir aus dem Ausland fossile Energie importieren. Das sind 2 Milliarden Euro im Jahr, die wir dafür zahlen, dass es Umweltkatastrophen bei uns gibt. 1 Milliarde ist heuer allein für Dürreschäden entstanden. Jetzt, bis jetzt. Und wir haben noch Mitte August. Wir zahlen 1,5 Milliarden für Klimaschutzanpassungen, ja, Hochwasserschutz. Das heißt, wir reden hier von irren Beträgen, die dann verpuffen, von denen wir nichts haben. Wenn wir diesen Betrag, und das ist ironischerweise oder glücklicherweise ungefähr die Summe, die wir bräuchten jährlich, um die Dekarbonisierung zu bekommen, das zeigt das Wegener Center, das zeigen alle Studien, die sich damit befassen, dann würden wir investieren in etwas, das uns dann gehört, das uns dann diese Kosten erspart. Also rein wirtschaftlich betrachtet, volkswirtschaftlich betrachtet, ist es vollkommener Humbug, heute diese Investitionen nicht zu tätigen.
0: Sie haben die Strafzahlungen beim Verfehlen der Klimaziele da noch gar nicht mit eingerechnet. Das sind weitere Milliardenbeträge.
3: Sie hörten eine Diskussion zur Energiewende in Wien über Erfolgsrezepte und Blockaden. Das Gespräch war Teil der Falter Sommergespräche im Wiener Museumsquartier. Wir bedanken uns für die gute Zusammenarbeit. Die Signation stammt von Ursula Winterauer. Ich verabschiede mich bis zur nächsten Folge.

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0: Willkommen im Kulturton, dem Kultur- und Bildungskanal auf Freirad. Zur heutigen Sendung zum Thema Bildung begrüßt Sie Matthias Martin Domanik. MINT, also Mathematik, Informatik, Naturwissenschaft, Technik, ist in aller Munde, hängt an diesen Kompetenzen, doch gerade in einer zunehmend globalisierten und digitalisierten Welt, sehr viel von unserer wirtschaftlichen Konkurrenzfähigkeit ab. Doch wie kann man es schaffen, ausreichend Interesse und Begeisterung für MINT zu schaffen und bestehende Berührungsängste und damit auch den momentanen Fachkräftemangel in diesen Bereichen zu überwinden? Im Rahmen der Tiroler MINT-Strategie, Tirol möchte ja das erste MINT-Bundesland sein, wurde auch eine MINT-Koordinationsstelle Tirol geschaffen, kurz MKT, angesiedelt beim Verein Klasse Forschung als zentrale Umsetzungsstelle dieser Strategie. Die Mikrobiologin und Mutter dreier Kinder ist seit Jahren im Projekt- und Forschungsmanagement tätig und hat sich der Förderung naturwissenschaftlicher Bildung, Forschung und Innovation in Tirol verschrieben. Elisabeth Lukaser Vogel ist Geschäftsführerin des Vereins, gegründet, um Kindern und Jugendlichen naturwissenschaftliche Forschung greifbar zu machen und inspirierend zu vermitteln. Am 8. Oktober habe ich Elisabeth Lukaser Vogel für den Kulturton zum Interview getroffen. Wer oder was steckt genau hinter MINT Tirol? Wie und wann hat sich die MINT-Koordination entwickelt?
1: Also die MINT-Bewegung eigentlich in Tirol hat sich entwickelt aus der Herausforderung des akuten Fachkräftemangels in der Industrie. Und die Industriellen Vereinigung Tirol hat federführend bereits 2021 mit einem Schulterschluss mit der Wirtschaftskammer, mit der Arbeiterkammer, mit dem ÖGB und mit dem Land Tirol eine Bildungsstrategie, einen Prozess für eine Bildungsstrategie initiiert. Es sind über mehrere Monate verschiedene Workshops durchgeführt worden mit insgesamt ungefähr 65 Expertinnen aus allen Bereichen der Bildung. Und herausgekommen ist eine MINT-Bildungsstrategie, die dann veröffentlicht worden ist. Und so die erste Maßnahme, die dann getroffen worden ist, ist eine MINT-Koordinationsstelle einzurichten, die diese Maßnahmenvorschläge dann Zug um Zug abarbeitet. Und wir als Verein Klasse Forschung waren im Rahmen dieser Bildungsstrategie eigentlich schon sehr intensiv involviert, weil wir ein großes Netzwerk Wissenschaft, Wirtschaft, Bildung hinter uns haben, auch die Bedürfnisse von Schulen kennen, von Bildungseinrichtungen. Und auf uns ist dann die Wahl der MINT-Koordinationsstelle gefallen. Und seit 2022 gibt es eben diese Koordinationsstelle und arbeitet seit 3 Jahren. Und vielleicht nur ergänzend für alle, die nicht so in dem Bereich tätig sind: MINT steht für Mathematik, Informatik, Naturwissenschaft, Technik. Wir verbinden aber mit dem MINT-Begriff viel mehr als diese 4 Fächer. Es geht sehr stark um interdisziplinäres Lernen, um forschendes Lernen. Es geht sehr viel um diese Kompetenzen des 21. Jahrhunderts, die man über MINT vermitteln kann. Das heißt, Herausforderungen zu identifizieren, Lösungen für unsere aktuellen Herausforderungen zu finden, kritisches Denken zu etablieren und so weiter. Also man kann mit diesem MINT-Bildung sehr viel noch mehr transportieren und deswegen ist es uns auch so wichtig.
0: Was alles umfasst im Detail die Tätigkeit der MINT-Koordination Tirol und wie läuft es in der Praxis ab?
1: Genau, also die MINT-Koordination vielleicht noch ergänzend. Finanziert und gesteuert wird diese MINT-Koordination durch eine MINT-Steuerungsgruppe. Da sitzen Vertreterinnen des Land Tirol, der Industriellen Vereinigung, der Wirtschaftskammer, der Arbeiterkammer und des ÖGB, der Bildungsdirektion, der Abteilung für Elementarpädagogik. In diesem Gremium werden mehr oder weniger die Maßnahmenvorschläge diskutiert und dann mehr oder weniger wir auch beauftragt. Das ist ein sehr breiter Schulterschluss, der uns eben sehr guten Rückhalt gibt. Und wie gesagt, MINT, wir beschäftigen uns eigentlich mit der MINT-Bildung von der Elementarbildung bis zum lebenslangen Lernen. Also decken wirklich alle Bildungsbereiche, alle Altersstufen ab. Und unsere Aufgabe ist vor allem, MINT in Tirol zu bündeln, das heißt Synergien herzustellen, Doppelgleisigkeiten zu vermeiden, dann auch das Sichtbarmachen von MINT. Wir sind in unserer Arbeit draufgekommen, es gibt wahnsinnig viele MINT-Initiativen, engagierte, gute MINT-Initiativen, die oft von den Zielgruppen nicht gefunden, gesehen werden. Deswegen haben wir auch in einem ersten Schritt gleich unsere MINT-Tirol-Plattform, also eine digitale Plattform, die möglichst alle MINT-Angebote bündelt, mehr oder weniger aufgebaut. Die ist zwar seit 2023 online. Und natürlich das Begleiten von MINT-Bildungsinitiativen. Das heißt, MINT-Initiativen inhaltlich zu begleiten, in der Entwicklung zu begleiten, in der strategischen Ausrichtung, aber auch in der Evaluierung, in der Qualitätssicherung zu beraten und auch in der Finanzierung. Wie kann ich solche MINT-Projekte oder MINT-Schwerpunkte finanzieren?
0: oft bekommt man den Eindruck, dass es MINT bei uns in Tirol ein bisschen schwer hat. Täuscht dieser Eindruck? Und was ist hier die Rolle des Schulsystems?
1: MINT hat es eigentlich nicht so schwer in Tirol. Glaube ich, MINT steckt zu viel überall eigentlich drinnen in unserem Alltag. Vom Kochen angefangen bis zu unseren täglichen Arbeiten. Ich glaube, es wird nur oft nicht als MINT gesehen und wahrgenommen. Also das ist, glaube ich, es ist einfach sehr viel Bewusstseinsbildung. Wir beschäftigen uns jeden Tag mit MINT, nur wird es einfach nicht so wahrgenommen und vielleicht zu wenig auch mit Schulinhalten verknüpft. Die Schulen oder die Bildungseinrichtungen haben natürlich viele Herausforderungen, wenn man an die Kindergärten denkt, einfach die Kinderschutzkonzepte, einfach viele Kinder, die Ganztagsbetreuung und so weiter. Also es gibt ja in den Bildungseinrichtungen sehr viele Herausforderungen und da ist MINT eben ein Teil davon. Und wirklich MINT attraktiv zu vermitteln, greifbar zu vermitteln, forschendes Lernen zu vermitteln, benötigt natürlich auch Ressourcen an den Schulen. Es braucht eine entsprechende Infrastruktur und es braucht eine gewisse Flexibilität, da organisatorisch vielleicht Projekte durchzuführen oder außerschulische Aktivitäten in Anspruch zu nehmen. Also das sind so die Herausforderungen, mit denen die Schulen konfrontiert sind. Aber die Schulen sind ein ganz wichtiger Partner in der MINT-Bildung, weil man über die Schulen einfach alle Kinder erreicht. Und insofern einen sehr barrierenfreien Zugang zu MINT für alle Kinder in Tirol anbieten kann.
0: MINT ist also überall und Teil unseres Alltags. Man denkt nur nicht immer daran. Österreichs Schulen decken im Unterricht auch einen ganz großen MINT-Bereich ab. Aber nicht alle entsprechenden Schulfächer scheinen gleichermaßen beliebt. Gibt es hier zugängliche Bereiche, Themen, wo die MINT-Begeisterung leichter zu vermitteln ist?
1: Also alle Bereiche sind leicht, also das merken wir in unseren Workshops mit den Kindern, alle Bereiche sind leichter zu vermitteln, die sich sehr nah an den Lebensrealitäten der Kinder befinden. Also wenn ihr in der Thema habt, was Kinder persönlich berührt oder womit sie jeden Tag konfrontiert sind, dann kann ihr Thema oder auch ein Fach viel besser vermitteln, als wie wenn es abstrakt wäre. Ein ganz gutes Beispiel ist zum Beispiel, wir haben ein Projekt zum Beispiel gehabt zur Abwasserreinigung von Gewässern und da haben wir sehr nach forschendem Lernen so ein Experimentierset und da hat sich herausgestellt, wie fasziniert die Kinder von dieser Technologie sind und wie sie das auch nach Hause tragen dann. Wenn man dann auf der anderen Seite ein sehr abstraktes Thema hat oder einfach was lernt, wo man eigentlich den Bezug zum Alltag, zu seinem eigenen Nutzen nicht sieht, dann ist es oft ganz schwer zu vermitteln. Also man kann das nicht an Fächern festmachen, sondern ich glaube, es ist sehr viel die thematische Aufhängung.
0: Wie ist aus Sicht von Elisabeth Lukaser Vogel Tirol als Bundesland beim Thema MINT insgesamt aufgestellt?
1: Also Tirol ist sehr gut aufgestellt im Bereich MINT. Also wir haben inzwischen vier zertifizierte MINT-Regionen. Das ist die MINT-Region Kufstein, die MINT-Region Kitzbühel, Lienz, Landeck. Wir haben 62 MINT-Gütesiegeleinrichtungen inzwischen. Vor ein paar Jahren waren es, glaube ich, die Hälfte. Also da haben wir großartig jetzt aufgeholt. Wir haben sehr viele Initiativen seitens der Wirtschaft, der Industrie, im Bereich der Berufsorientierung, im Bereich von Exkursionen in Unternehmen, Workshops und so weiter. Also wir haben jetzt seit 2023 über 500 Angebote auf unserer MINT-Plattform beworben, angeboten. Das ist ein ganz ein toller Fundus. Also ich glaube, es gibt sehr viel, es muss einfach nur besser vermittelt und sichtbar gemacht werden und an die Zielgruppen herangebracht werden.
0: Österreichs Wirtschaft ist seit einigen Jahren in der Krise. Dies gilt vor allem wegen hoher Energiekosten auch für die Industrie. Wie sieht es derzeit am Tiroler Arbeitsmarkt im MINT-Bereich bezüglich Angebot und Nachfrage aus?
1: Also wie gesagt, Österreich, Tirol leidet unter einem ganz massiven Fachkräftemangel. Also im MINT-Bereich ist es sicher sehr leicht, einen Arbeitsplatz zu finden. Also wie gesagt, das sind einfach zukunftsträchtige Berufsfelder. Wenn man sich anschaut, die Herausforderungen, sei es der Klimawandel, die Dekarbonisierung und so weiter, wenn man sich die ganzen Felder anschaut, da braucht es überall qualifizierte MINT-Fachkräfte. Also da mache ich mir überhaupt keine Sorgen.
0: MINT-Karrieren zahlen sich also auch weiterhin wirklich aus. Ein häufig beklagtes Thema ist freilich, dass noch immer zu wenige Mädchen und Frauen im MINT-Bereich zu finden sind. Was sind aus Sicht von Elisabeth Lukaser Vogel die Gründe dieser weiterhin bestehenden männlichen Überrepräsentation?
1: Einerseits sind es, glaube ich, immer noch sehr starke Stereotype, rollentypische Vorstellungen von Kindern, wo sie in ihrer beruflichen Tätigkeit einmal landen sollen. die sehr stark von ihren Eltern an beeinflusst wird und natürlich auch vom Umfeld. Ist es auf der anderen Seite und auf der einen Seite. Und die andere Seite ist sicher die Arbeitsumfelder, die Berufsbedingungen von Frauen, Mädchen in MINT-Berufen, wo es einfach bezüglich der Arbeitsumgebung aufgrund des Geschlechts Diskriminierungen gibt, die einfach Mädchen oder Frauen abschrecken, in einem MINT-Berufsfeld zu bleiben oder überhaupt einzusteigen. Und ja, genau, ich glaube, dass die Eltern und einfach die Bedingungen im Beruf dann selber in der Ausbildung Herausforderungen aufgrund ihres Geschlechts sind immer noch sehr starke Hemmschwellen.
0: Mehr über MINT in Tirol erfahren Sie im zweiten Teil der Sendung nach etwas Musik.

0: Sie hören den Kulturton auf Freirad, heute mit Elisabeth Lukaser Vogel von der MINT-Koordination Tirol. Gerade einen Tag vor meinem Interview mit Elisabeth Lukaser Vogel wurde eine neue Studie publiziert, die die Rolle der Familien in Bezug auf Mädchen und MINT untersucht. Was sind hier die Erkenntnisse?
1: Diese Studie ist von der MINT-Stiftung erst gestern veröffentlicht worden, heißt Wir denken Eltern MINT. Und die Studie hat über fast 1500 Eltern befragt zu den Karrieren ihrer Töchter. Und wohl 37% der Eltern einen Universitätsabschluss haben, also haben doch angegeben, dass quasi 76% der Eltern Buben geeigneter als für den MINT-Bereich empfunden als Mädchen. Der Grund sind einfach sehr starke Stereotype, die in den Eltern verhaftet sind. Und es wurde da auch in der Studie mehr oder weniger wurden Videos den Eltern vorgespielt, um den Mehrwert von MINT-Beruf oder einer MINT-Karriere greifbar zu machen. Und da hat sich herausgestellt, dass die Eltern auf solche Informationsvideos sehr positiv reagieren und ein Umdenken einsetzt, aber dass das eben mehr oder weniger Zug um Zug immer wieder begleitet werden muss. Also so kurzzeitige, kurzfristige Informationen reichen nicht, um sie nachhaltig zum Umdenken mehr oder weniger zu initiieren. Wir denken, ganz wichtig wäre, dass einfach auch die Eltern so spannende Arbeitswelten kennenlernen, wie es jetzt ja die Kinder in Exkursionen und so weiter oder in Workshops erfahren. Viele Eltern fühlen sich ja nicht kompetent im MINT-Bereich, im Bereich der Berufsorientierung, glaube ich, zu beraten, weil sie selber diese Berufsfelder auch nicht kennen. Da tut sie wahnsinnig viel in der Technologie und ich glaube, das wäre ein Ansatz, dass Kinder mit ihren Eltern einfach so Berufsfelder kennenlernen und dann einfach so ein bisschen Umdenken einsetzt, gell? Weil ein MINT-Beruf wird gerade im technischen Bereich immer noch mit schwerer körperlicher Arbeit da behaftet. Vereinbarkeit, Familie, Beruf ist immer noch ein Thema. Und wenn man sich die Berufsbilder jetzt anschaut, ist es in vielen auch technischen und naturwissenschaftlichen Berufen jetzt gar nicht mehr der Fall. Auch die Bezahlung, wenn man in der IT-Branche die Gehälter ansieht, also das sind einfach so Vorurteile, die einfach durch Besuche in Betrieben, durch Berufsorientierung, wo die Eltern mitgenommen werden, vielleicht ausgeräumt werden könnten.
0: Eine weitere aktuelle Studie, Watch Out for Dropout, durchgeführt vom österreichischen Fonds zur Stärkung und Förderung von Frauen und Mädchen, der L&R Sozialforschung und dem Institut für höhere Studien, hat festgestellt, dass viele Frauen technische Berufe relativ rasch wieder verlassen oder sogar schon entsprechende Ausbildungen öfters abbrechen. Was sind hier die Gründe?
1: Da gibt es ein bisschen einen Unterschied. Also bei dem beim Berufsausstieg ist es ganz interessant, dass die weder individuelle Defizite oder mangelndes Defizit oder Zutrauen in die eigenen Fähigkeit ausschlaggebend ist, sondern wirklich die Arbeitsbedingungen, auch wirklich sexistische Belästigung, Andersbehandlung aufgrund des Geschlechtes und so weiter ein großer Grund ist. Und in der Ausbildung ist ganz interessant, dass besonders in den höheren Qualifikationsstufen mehr oder weniger, wo es eigentlich auch schon gutes Einkommen gibt, der Ausstieg aus dem Beruf eklatanter ist. Und was vor allem auch, das ist eben einfach diese Leaky Pipeline, dass einfach bei bestimmten Karriereschritten einfach Frauen immer noch benachteiligt werden. Also das sind alles Themen, die wir kennen, aber die einfach durch diese Studie jetzt auch wirklich nochmal wissenschaftlich aufgearbeitet worden sind.
0: Hier passiert also auch ein schmerzhafter Verlust von Wissensressourcen. Welche Rolle spielt die Förderung von Mädchen bei der Tiroler MINT-Strategie?
1: Die spielt bei uns eine sehr große Rolle. Also wir haben jetzt, wir machen schon jahrelang bei dem Girls Day mit. Wir haben auch kürzlich eine Mentoring-Plattform aufgebaut. Das ist eine Plattform auf der www.mint-tirol.at, Webseite, eigener Bereich, wo Mentorinnen aus technischen und naturwissenschaftlichen Disziplinen erstens einmal sichtbar gemacht werden und wir bieten auch sehr niederschwelliges Mentoring an. Das heißt, Mädchen können sich ganz unkompliziert über unsere Webseite bei diesen Mentorinnen, nennen wir es, melden und können ganz niederschwellig einmal einen Tag bei ihnen schnuppern oder können sich zum Austausch treffen oder können eine Beratung vielleicht für ihre vorwissenschaftliche Arbeit in Anspruch nehmen. Es soll sehr niederschwellig sein. Wir haben da jetzt erst gestartet im Frühjahr und planen jetzt fürs nächste Jahr weitere Maßnahmen. Aber das Mädchenthema ist ein ganz wichtiges Thema. Aber im Hinblick auf das Mädchenthema sind uns auch die Burschen sehr wichtig. Also wir arbeiten sehr stark mit Role Models. Es ist uns auch ganz wichtig, also wir haben wenig oder gar keine, sehr wenig Initiativen, wo wirklich nur Mädchen angesprochen werden, weil es uns auch ganz wichtig ist, dass die jungen Burschen auch sehen, wie erfolgreich Forscherinnen und Forscher sind, Forscherinnen in Wissenschaft, aber auch mit der Technologie in Unternehmen arbeiten. Also auch die Burschen sollen einfach sehen, dass eine Karriere für eine Frau in MINT möglich ist und sehr erfolgreich ist. Und insofern sprechen wir da eigentlich mit unseren Bildungsmaßnahmen meistens beide Geschlechter an.
0: Gibt es MINT-Bereiche, die für Frauen offener, zugänglicher sind als andere oder für sie a priori attraktiver sind? Wo gibt es umgekehrt die größten Berührungsängste?
1: Also ich kann jetzt nur für die Mädchen eigentlich reden, gell? Von den Frauen, erwachsenen Frauen kann ich weniger sprechen. Von den Mädchen sehen wir schon, dass, Themen, die sie berühren, wirklich sehr stark von Frauen angenommen werden. Also so Themen, medizinische Themen, Gesundheitsthemen, aber auch Umweltthematik, Klimathematik, Ernährungsthemen, das sind schon Themen, die von per se von Mädchen besser angenommen werden. Auf der anderen Seite werden oft technische Vorbehalte durch praktische Aktivitäten sehr schnell überwunden. Gell? Also wir gehen beide Ansätze, wir versuchen sie oft mit einem Thema, wo wir wissen, das könnte sie ansprechen, zu erreichen und verpacken das mit der technischen Aktivitäten und dann schaffen wir es eigentlich ganz gut, dass die Mädchen auch mehr oder weniger sich für technische Aktivitäten faszinieren und dann auch draufkommen, das kann ich eigentlich ganz gut oder das ist total spannend, weil es sind eigentlich so Vorbehalte, die wir über das Thema dann auch mehr oder weniger entkräften können.
0: Generell, in welchen Altersstufen kann beim Thema MINT wie sinnvollerweise angesetzt werden?
1: Alle Studien weisen darauf hin, dass man möglichst früh zu beginnen hat. Also wir von der MINT-Strategie setzen daher sehr stark in der Elementarpädagogik an. Wir haben in einer ersten Linie einmal geschaut, dass wir in der Infrastruktur unterstützen. Wir haben sogenannte Spürnasenecken. Das sind so Experimentiermöbel für Kindergärten, für alle Außenfortbildungseinrichtungen in Tirol angeschafft, damit einfach alle Auszubildenden oder Fortzubildenden die Möglichkeit haben, mit dieser ausgezeichneten Infrastruktur zu arbeiten und diese Experimente dann auch in ihren Kindergartenalltag zu transferieren. Und gleichzeitig arbeiten wir gerade daran, mit der Steuerungsgruppe, mit der MINT-Steuerungsgruppe, diese Spürnasenecken in jedem Bezirk in Tirol zu verankern, dass neben der Außenfortbildung auch in jedem Bezirk Tirols der Zugang zu so einer Experimentiereinrichtung gegeben ist. Das ist ein ganz wichtiges Thema. Ja, also wie gesagt, möglichst früh, bereits in der Elementarpädagogik, natürlich geht es dann bis ins lebenslange Lernen. Also es ist, glaube ich, in allen Lebenslagen, in allen Altersgruppen wichtig, besonders früh zu beginnen. Ja.
0: Eine im pädagogischen Bereich ansetzende Initiative verdient besondere Erwähnung.
1: Ja, eine Initiative, die vielleicht noch wirklich ganz wichtig ist, ist die MINT-Check-Initiative. Also die Steuerungsgruppe hat mit uns gemeinsam eine Förderung für Pädagoginnen der Elementarpädagogik und der Schulen entwickelt. Und zwar sind das die sogenannten MINT-Checks, Tiroler MINT-Checks, wo Pädagoginnen eine Pauschalförderung von 500 bzw. 1.000 Euro beantragen können und mit diesem Geld ein innovatives MINT-Projekt in ihrem Schulalltag durchführen können. Gefördert werden Materialkosten, Personalkosten für Referentinnen oder auch Reisekosten. Und das ist eben eine Förderschiene, die wirklich läuft heuer. Nächste Woche startet die dritte Ausschreibung und diese Förderaktion läuft ganz hervorragend ab. Wir haben damit schon über 7.000 Kinder und Jugendliche erreicht in den letzten 3 Jahren. Und das ist eben eine ganz wichtige finanzielle Unterstützung für die Bildungseinrichtungen.
0: Von MINT im Kindergarten und an der Schule zum lebenslangen Lernen und der Erwachsenenbildung. Hier sind Haltungen und Karrieren ja oft schon verfestigt. Wie kann man hier aus Sicht von Elisabeth Lukaser Vogel am besten ansetzen?
1: Also bei der Erwachsenenbildung, das ist ein Riesenfeld. Da sind wir erst am Beginn unserer Tätigkeiten. Also wir haben die ersten 3 Jahre sehr stark mit der Elementarpädagogik und mit den Bildung bis 18 Jahre beschäftigt. Jetzt starten wir mit der Erwachsenenbildung. Aufgrund des großen Feldes haben wir da 3 Stufen einmal identifiziert. Die erste ist die nonformale Erwachsenenbildung, wo es darum geht, einfach die Öffentlichkeit, Erwachsene im Freizeitbereich mit MINT in Verbindung zu bringen, um einfach dieses Bewusstsein zu schaffen, gell, wie spannend, wie zukunftsträchtig MINT ist und auch das auf ihre Kinder zu übertragen. Das nächste Stufe wäre die Berufsorientierung und dann wäre das die formale Erwachsenenbildung. Also bezüglich Berufsorientierung, Umorientierung natürlich ist auch ein Thema, da müssen wir uns erst in den nächsten Jahren beschäftigen, aber die nonformale Erwachsenenbildung, das haben wir jetzt schwerpunktmäßig auch für dieses Jahr. Da geht es vor allem darum, auch Referentinnen für nonformale Erwachsenenbildungseinrichtungen zu finden, die MINT-Angebote anbieten. Es geht darum, auch auf unserer Website mehr oder weniger Angebote für Erwachsene sichtbar zu machen und zu bündeln. Das sind so die größten Schwerpunkte momentan.
0: Die MINT-Landschaft in Tirol ist reich und dynamisch. Was gibt es aktuell an speziellen Angeboten und Veranstaltungen?
1: Also wir planen jetzt gemeinsam diese Kooperationsveranstaltung mit der Pädagogischen Hochschule Tirol, mit der Bildungsdirektion. Und dort organisieren wir den ersten MINT Future Day an der Pädagogischen Hochschule Tirol. Das soll ein Lern-, Austausch- und Vernetzungstag sein für Pädagoginnen aller Altersstufen. Also wir starten wieder von der Elementarpädagogik bis zur Matura mehr oder weniger und bieten da ein buntes Programm aus Keynotes, spannenden Keynotes, Podiumsdiskussionen. Da geht es auch um Wissenschaftsvermittlung, wie kann ich am besten mit welchen Zielgruppen ansetzen. Dann gibt es eine ganze Reihe von Workshops, angefangen von Vernetzungsworkshops, aber auch Workshops zur strategischen Ausrichtung von Schulen, Bildungseinrichtungen in Richtung MINT. Wie kann ich mich da strategisch ausrichten? Und dann gibt es eine MINT-Messe, also MINT-Machstationen, wo außerschulische Anbieter Experimente, mobile Angebote anbieten oder Initiativenprojekte zum Mitmachen für die Pädagoginnen.
0: Sie hörten Elisabeth Lukaser Vogel im Kulturtan-Interview zum MINT Tirol. Gestaltung der Sendung Matthias Martin Domanik. Der Tiroler MINT Future Day findet am 24. November von 9 Uhr bis 16 Uhr an der Pädagogischen Hochschule Tirol in Innsbruck statt. Weitere Informationen zur MINT-Koordination Tirol finden Sie auf mint-tirol.at. Mehr über MINT in Tirol, speziell auch über die erwähnten Spürnasenecken, erfahren Sie voraussichtlich im Kulturton am 19. November.
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0: 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Ich verabschiede mich nun noch mit etwas Musik.

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1: Hallo und herzlich willkommen bei der Sendung Pflegestützpunkt. Karin Schuster am Mikro. Heute helfe ich, morgen wird mir geholfen. So lautet das Motto vom Zeitpolster. Der Verein Zeitpolster bringt Menschen zusammen. Freiwillige unterstützen ältere Menschen, Familien oder Menschen mit Behinderung bei einfachen Alltagstätigkeiten. Etwa beim Einkaufen und Vorhänge aufhängen. Für ihre Hilfe erhalten sie Zeitgutschriften, die sie später selbst einlösen können, wenn sie Unterstützung benötigen. Und so entsteht ein Netzwerk der gegenseitigen Hilfe, das Solidarität fördert und Menschen ermöglicht, möglichst lange selbstbestimmt zu Hause zu leben. Drei engagierte Menschen aus dem Verein erzählen in dieser Stunde, warum sie sich einsetzen, welche Erfahrungen sie bei ihren Einsätzen machen und wie das besondere Prinzip der Zeitvorsorge funktioniert. Ich begrüße im Live-Studio in der Schönaugasse 8 Birgit Wurzwallner. Sie ist die Regionalkoordinatorin von Steiermark. Willkommen.
2: Hallo, danke für die Einladung.
1: Dann Brigitte Limburger. Sie ist im Organisationsteam der Zeitpolstergruppe Schöckelland.
3: Hallo, Karin.
1: Und Josef Galler. Er ist Leiter der Zeitpolstergruppe Murek Rackersburg.
4: Ja, hallo, grüß Gott.
1: Ja, ich freue mich sehr, dass ihr den Weg auf euch genommen habt, um heute über euer Engagement hier zu berichten. Und für die Zuhörenden auch gleich die Info: auf der Website helsinki.at findet ihr in der Sendungsbeschreibung auch die relevanten Links zu den Themen, die wir heute besprechen. Die Website ist zeitpolster.com. Beginnen wir mit einer kleinen Vorstellungsrunde. Genau, wer zuerst das Mikro schnappt, bitte Brigitte, fang nur an.
3: Hallo Karin, hallo Hörer. Mein Name ist Brigitte Limburger. Ich bin seit Jänner 24 in Pension. Ich war 41 Jahre Intensivkrankenschwester am Klinikum Graz. War eine ganz tolle Zeit. Bin jetzt, wie gesagt, seit 24 in Pension und noch immer in der Unruhe, habe Betätigungen gesucht und mit Zeitpolster ist es eigentlich recht rasch gegangen, dass ich mich sehr wohl fühle.
2: Ja, hallo, mein Name ist Birgit Wurzwallner. Ich bin die Regionalkoordinatorin von Zeitpolster in der Steiermark. Ich bin da, um Rahmenbedingungen zu schaffen, einerseits für neu entstehende Gruppen, die aber auch dabei zu begleiten, dass sie wachsen, aber auch bereits bestehende Gruppen dabei zu unterstützen, sich weiterzuentwickeln. Ich stehe in engen Austausch immer mit diversen Gemeinden, mit Organisationen, weil es uns einfach ganz, ganz wichtig ist. Wir möchten immer auf Kooperation, oder wir sind immer auf Kooperation aus. Das ist, denke ich, ganz ein wichtiger Punkt in dem Bereich. Und ja.
1: Darf ich dich noch fragen, was hast du für einen Hintergrund?
2: Also, ja, ich habe sehr viel in meinem Leben gemacht. Ich bin ja auch nicht mehr so jung. Ich komme ursprünglich aus der Wirtschaft. Also meine Eltern haben ein Unternehmen gehabt. Bin dann in den Sozialbereich gegangen, habe Sozial- und Berufspädagogin gemacht, war lange Zeit Arbeitsassistentin im BBAZ. Habe dann ja über 10 Jahre bei Team Styria, dem integrativen Betrieb, den größten in der Steiermark, Marketing und Vertriebsleitung gemacht.

0: Steigen wir ein mit dem, was ist der Zeitpolster? Vielleicht startet da die Birgit. Also um was geht's beim Zeitpolster und für wen ist es?
1: Ja, Zeitpolster ist ein Betreuungsmodell, wo man die Möglichkeit hat, für die eigene Zukunft Zeit anzusparen sozusagen. Also Menschen, die einerseits vielleicht so wie die Brigitte bereits in Pension sind oder in diesem Unruhestand oder gerade so in dieser Vorstufe zur Pension sind, haben bei uns einfach die Möglichkeit, sich sinnvoll einzubringen und Unterstützungen anzubieten oder eben in einem Organisationsteam mitzuwirken und das in ihrer Region eben aufzubauen. Und sie sind da für Menschen, die einfach so niederschwellige Unterstützung brauchen. Das kann sein, dass einfach so die ältere Nachbarin, die vielleicht jemanden braucht, der mit ihr zum Arzt fährt, mit ihr einkaufen geht oder einfach einmal eine Zeit verbringt, einmal Karten spielt. Oder die junge Mutter, die heute Migräne hat und das Kind nicht selbst zum Kindergarten bringen kann oder abholen kann. Also das ist ein sehr breit gefächertes Spektrum, das wir anbieten. Wichtig ist aber, wir sind nicht diese typische Pflege im Medizinischen, das nicht. Also
0: vielleicht so ein paar Eckpunkte zu Zeitpolster. Ja. Also ich glaube 2022 war ja der Gründer von Zeitpolster, der Gernot Jochem Müller, auch bei einem Podium vom Pflegestützpunkt, beim Dentwirbel. Vielleicht kannst du ein bisschen was sich so österreichweit abspielt.
1: Ja, also gegründet wurde Zeitpolster 2018, eben durch Gernot Jochem Müller, der so die Idee gehabt hat oder auch gesehen hat, es wird einfach etwas brauchen und wir müssen selbst für unsere Zukunft vorsorgen, weil wir wissen ja, dass Pflege oder da überhaupt der Bereich jetzt schon mehr als ausgelastet ist. Und manchmal sind es einfach so diese kleinen Unterstützungsangebote, oft eine Stunde in der Woche, die es ausmacht, dass jemand länger zu Hause bleiben kann. Und da hat er einfach dann halt Zeitpolster ins Leben gerufen. Eine der ersten Gruppen ist bei uns im Ausseerland damals entstanden. Die gibt's immer noch. Das sind sehr engagierte Damen. Und es gibt auch eine Zeitpolstergruppe in Graz. Seit Februar bin ich jetzt eben als Regionalkoordinatorin dabei und unterstütze gerade dabei, neue Gruppen zu entstehen. Das hat dann im Schöckelland gleich einmal ganz schnell funktioniert und es ist ein ganz tolles Team entstanden und auch im Mureck, mittlerweile auch in Voitsberg und es stehen einige in den Startlöchern, allen voran, das ist Feldbach. Also da, es wird dann eine der nächsten Gruppen sein. Insgesamt gibt es mittlerweile 60 Gruppen. Wenn wir alles zusammenzählen, also alle Personen, mit denen wir zu tun haben, sowohl die Helfenden als auch die, die von uns betreut werden und unsere Partner, sind es mittlerweile über 7000 Personen. Wir sind ganz ein kleines Team von Angestellten, nicht einmal 5 Personen für ganz Österreich, sind in allen Bundesländern außer Kärnten und Burgenland, betreuen über 20% aller Gemeinden in Österreich. Also wenn man die 2 Bundesländer wegtut, sind sogar noch mehr. Und ganz stark sind wir zum Beispiel in Salzburg, da sind über 60% der Gemeinden, die bereits Zeitpolstergemeinden sind. Und das ist auch das Ziel für die Steiermark. Und eine wichtige Zahl vielleicht noch, mittlerweile sind über 100.000 Stunden an freiwilliger Tätigkeit und oder an Einsätzen von unseren Teams geleistet worden. Mhm.
0: Vielleicht frage ich trotzdem noch, weil es zum Rahmen so dazu gehört, was kostet es?
1: Ja, also wenn jemand noch keine Zeit erarbeitet hat sozusagen und kein Zeitpolster hat, dann sind das 11 Euro. 11 Euro pro Stunde. Und dieser Beitrag, das bekommen dann aber nicht die Helfenden, sondern ein Teil davon, nämlich fast 40% oder über 40%, kommt auf ein sogenanntes Notfallkonto, das da ist, dass wenn der oder die Helfende selbst dabei Unterstützung braucht und wir gerade niemanden haben, der genau diese Unterstützung anbieten kann, dann kann das zugekauft werden.

0: gekauft werden mit diesem Notfallkonto. Der Rest von diesen 11 Euro geht auf für Versicherungen, also alle unsere Helfenden sind Unfall- und Haftpflichtversichert. Und ein Teil davon geht an die Organisation, ein Teil bekommen die Teams, einfach damit sie so für gesellschaftliche oder gesellige Abende oder mal Pizza essen gehen können oder am Weihnachtsmarkt. Ja.
1: Ja, danke schön. Brigitte, wie ist das bei dir? Also dann frage ich gleich nach der Motivation. Warum engagierst du dich?
2: Naja, es hat in meiner Pension hat's begonnen, dass ich doch noch ein bisschen was arbeiten wollte. Es war ein bisschen ein Unruhestand. Ich habe gesucht und gesucht. Und nur Sport und nur Kaffee trinken war mir dann zu wenig. Ehrenamt wollte ich nicht. Und so bin ich dann in eine Arbeiterkammer-Veranstaltung hingegangen und dort habe ich die Sabine getroffen, eine Community-Nurse. Und der habe ich mein Leid geklagt, wie ich es vielen Menschen klage. Da habe ich gesagt, Sabine, ich brauche noch was, was gibt's da? Sagt sie, du, wir haben eine Informationsveranstaltung in Stadtegg. Komm, hör dir das einmal an. Ja, gesagt, getan. Ich bin hin und ich glaube, von der ersten Minute, es war eine Stunde, es hat gepasst, die Energie war fantastisch. Also ich bin ein bisschen der kritischere Typ, aber es hat gepasst. Ich habe gleich zu Birgit hin, habe gesagt, Birgit, ich möchte mit tun, ich möchte koordinieren, ich möchte aktiv mit tun, zu den Leuten in den Häusern gehen, ich möchte koordinieren. Bitte machen wir was. Und das eine hat das andere ergeben und wir sind jetzt so eine tolle, dynamische Gruppe. Wir sind 5 Leute. Wir gehen nächste Woche schon Schwammerl suchen auf der Alm. Wir, die Gruppe, dass wir uns gut finden. Es ist die Chemie gut, die Idee dahinter gut. Ja, das ist meine Motivation gewesen. Es ist fast wie überrollt worden, das Ganze, weil es einfach so positiv war. Wirklich. Mhm.
1: Ja? Ja, dann an der Stelle lieben Gruß an die Community Nurse. Ja. Sabine Konrad.
2: Genau, sie hat das eingefädelt.
1: Jawohl. Super, und die Sabine war ja auch schon im Pflegestützpunkt zu Gast hier im Studio. Gell? Und du hast dann die Initiative gestartet, dass du Leute gesucht hast, dass ihr eine Gruppe werdet.
2: Nein, das ist eigentlich von der Birgit ausgegangen. Sie ist schon noch die Drehscheibe von uns. Birgit, willst du was sagen?
0: Komm. Also bei dieser Veranstaltung war es so, dass wir einfach am Ende dieser Veranstaltung die Frage gestellt haben, könnte sich irgendjemand von euch vorstellen, im Organisationsteam mitzuarbeiten? Und 5 Personen haben zeitgleich und darunter eben auch die Brigitte aufgezeigt. Und dann haben wir ganz spontan gesagt, okay, wir 5, also in dem Fall mit mir 6, treffen uns einfach nächste Woche. Und besprechen wir das. Und an dem Tag, es war genau eine Woche darauf, am Donnerstag ist diese Gruppe gegründet worden. Also das ist ratzifatz gegangen. Und die zweite Frage war, kann sich von den anderen auch jemand vorstellen, als Helfer dabei zu sein? Und auch da waren gleich mal 10 Personen, die aufgezeigt haben. Also das hat, kriege ich jetzt auch noch Gänsehaut. Also das hat auch mich überwältigt. Das ist nicht immer so, dass das so schnell geht.
1: Ja, Gratulation.
2: Es hat die Stimmung gepasst, es hat die Idee dahinter so gut gepasst, das war es eigentlich, was mich gefangen hat. Mhm. Also investieren in meine Zukunft, unter Anführungszeichen, das soll jetzt nicht wieder egoistisch klingen, aber investieren in meine Zukunft, dass ich sage, ich habe einmal einen Polster, wenn ich Hilfe brauche, wenn ich einmal älter bin. Oder auch jetzt, wenn ich sage, okay, es geht momentan nicht, langfristig brauche ich Hilfe, kann nichts einsetzen, müsste es jetzt natürlich bezahlen und könnte halt, wenn ich in die Zukunft investiere, mir mit dem Zeitpolster das herausholen, so in der Richtung.
1: Genau.
2: Und die Idee ist ein Traum, also für mich.
1: Weil das kann eben auch ein plötzlicher Gipshaxel sein und man hat niemand oder zwar Gipsarme oder keine Ahnung. Oder Josef. Wie ist es bei dir, deine Motivation?
3: Wie war es bei mir? Ich habe mich mit der Pension auseinandergesetzt und habe mir dann gedacht, also du hast ein tolles Leben gehabt, irgendwann will ich dann in der Pension irgendwas zurückgeben an die Gesellschaft. War dann auf der Suche und habe dann einen Zeitungsbericht über die Frau Kammer aus Bad Aussee gelesen mit Zeitpolster. Und dann habe ich gedacht, das schaut nicht dumm aus und habe mich dann auch mit Zeitpolster in Verbindung gesetzt und war der Meinung, das passt sehr gut. Also und war eher in der Richtung, da will ich helfen, da will ich Stunden zur Verfügung stellen und dann haben wir Kontakt gehabt mit der Birgit und jetzt bin ich halt ein bisschen in der Organisation drinnen. Motivation war zu helfen. Organisation mache ich gerne und wir sind gerade dabei, die Gruppe aufzubauen. Wir sind vier Engagierte aus dem Bereich Mure-Krakersburg und sind in der ersten Phase, wo wir die Schulungen machen und dann wirklich in die Umsetzung ab September gehen wollen. Und ich glaube, all denjenigen, die es bisher erzählt habe, was Zeitpolster ist und was Zeitpolster kann, waren begeistert davon und können sich auch vorstellen, da mitzuarbeiten und da auch zu unterstützen.
1: Auf die Schulungen komme ich dann noch später. Es würde jetzt gut dazu passen, ich habe mir da nämlich ein Zitat rausgesucht vom Gründer Gernot Jochen Müller. Zitat, so viel wie möglich allen Leuten davon erzählen, die es wissen wollen und auch denen, die es nicht wissen wollen. Das hat mir so gefallen. Einfach immer darüber reden, weil erstens kriegt man immer wieder positives Feedback, wie toll die Idee ist. Und das finde ich, gibt einem immer wieder so einen kleinen Kick. Und andererseits weiß man auch nie, wem man gegenübersteht. Das ist irgendwie so spannend, weil ich habe mich gefragt, hättest du, Josef, auch andere Vereine gehabt, wo du dich engagieren hättest können, aber du hast dich für Zeitpolster entschieden.
3: Natürlich, ich kenne das ganze Spektrum der sozialen Einrichtung, wo man helfen kann und alles. Und ich finde gerade Zeitpolster ist eine sehr gute Ergänzung zu den bestehenden Einrichtungen. Das ist keine Konkurrenz zu bestehenden Einrichtungen, das ist eine Ergänzung. Und vor allem auch, was extrem lässig ist, ist, dass man sagt, ich kann in der Woche jetzt 4 Stunden zur Verfügung stellen, dann bin ich einen Monat weg und kann dann hinterher wieder Zeit zur Verfügung stellen. Also auch diese Flexibilität und diese Freiheit, die man dabei hat. Mhm. Und wie gesagt, einfach eine lässige Idee.
1: Ja, danke schön. Vielleicht können wir ein bisschen konkreter noch werden. Wie schaut so ein Einsatz aus oder so ein Tag, wo, weiß ich jetzt nicht, weil ihr seid ja in der Aufbauphase erst, aber vielleicht Birgit, wie schaut so ein Einsatz aus? Weil, beziehungsweise wie kommen diejenigen, die helfen wollen, zu denen, die Hilfe brauchen?
0: Ja, generell ist es so, dass die Personen, die Betreuung brauchen, entweder direkt bei unseren Teams anrufen oder per Mail oder sich direkt über unsere Homepage anmelden. Auch da kommt dann die Meldung zu den Teams vor Ort. Dann nimmt jemand vom Team mit der Person Kontakt auf und klärt in einem Erstgespräch einmal, was ist genau der Betreuungsaufwand, was ist der Wunsch. Wenn wir dann wenn die Person dann auch sichergestellt hat, dass es nicht ins Gewerbliche geht, weil auch das sind oft Fragen, ob wir da nicht Konkurrent sind zu diversen gewerblichen Unternehmen oder Putzfrauen und so. Das wird natürlich gleich einmal im ersten Gespräch abgeklärt, weil das sind wir nicht. Also unsere Helfenden sind keine Putzfrauen, keine günstigen um 11 Euro und auch nicht Gartenarbeit oder so. Also mal unterstützen, weil sich jemand den Fuß gebrochen hat und vielleicht einmal schnell einmal Rosenmann, okay, aber jetzt nicht auf Dauer oder halbe Schlösser und Parks. Und nachdem das abgeklärt ist, unsere Gruppen haben alle eine Signalgruppe, eine eigene, und da stellen sie das dann rein und sehr anonym einfach ein Herr in der Gasse, zum Beispiel wenn das in Graz wäre, bräuchte jemanden einmal in der Woche zum Einkaufen oder zum Kartenspielen, wer hat Lust? Und die Helferin, die sich das vorstellen kann, meldet sich dann und bekommt dann die genaueren Daten. Dann schaut man, dass die zwei einmal zusammenkommen und beide, sowohl der, der zu betreuen ist, als wie der, der hilft, haben die Möglichkeit dann zu entscheiden, ob es passt für sie. Weil das ist ganz, ganz wichtig, dass es muss einfach matchen, also dass die sehr gut verstehen und riechen können sozusagen. Und dann machen die zwei sich alles Weitere aus. Welchen Tag, wie lang. Also da braucht es dann eigentlich uns als Organisation so nicht mehr. Es wird dann einfach dokumentiert vom Helfenden und der gibt es dann bis 5. des Folgemonats beim Organisationsteam ab. Und da wird es dann alles über eine Plattform genau festgehalten.
1: Und diese Dokumentation passiert praktisch analog, liegt da ein Zettel und dort wird eingetragen.
0: Genau, das hat jeder Helfende hat Zettel, also pro Person. Ist das dann immer pro Betreuten und wird das genau dokumentiert und wird dann an das Organisationsteam übergeben und da werden diese Daten dann verwaltet sozusagen.
1: Wie wird man eigentlich zum Helfenden? Was muss man da mitbringen?
0: Also es braucht auf jeden Fall keine Ausbildung im Pflegebereich. Wenn man Menschen gerne mag, dann hat man schon einmal einen großen Stein. Also das ist einfach das Wichtigste natürlich, dass man Menschen im Prinzip gerne mag. Und wenn man sagt, ich habe einfach noch Zeit und ich möchte einfach was Sinnvolles in meinem Leben machen und meine Erfahrungen, die ich bis jetzt gemacht habe, da einbringen und meine Stärken. Und es gibt ganz, ganz unterschiedliche Tätigkeiten. Also einerseits die Helfenden, aber auch im Organisationsteam. Also wir trennen das schon sehr strikt, weil es ist sehr viel zu tun. Und wenn man das gut macht, dann geht da schon ein bisschen Zeit auch auf, also im Organisationsteam. Und wenn da gibt es unterschiedliche Sachen zu tun. Das ist einerseits so jemanden, der ein bisschen die Leitung übernimmt und so das Ganze im Überblick behält, Öffentlichkeitsarbeit, der einfach Ansprechpartner ist, die Erstkontakte mit den Helfenden und mit den Betreuten und einfach schaut, dass halt Helfende so ein gutes Onboarding haben.
1: Mhm. Brigitte, wie ist das bei dir? Wie empfindest du das? Ich meine, als diplomierte Gesundheits- und Krankenpflegerin kannst du mit Arbeitslasten ausgezeichnet umgehen. Ja. aber wenn du jetzt im Organisationsteam bist, hast du das Gefühl, boah, da ist jetzt aber schon viel, was zusammenkommt an Bürokratie oder so auch?
2: Schon, aber wir helfen und stützen uns gegenseitig. Also Birgit ist immer Tag und Nacht bereit. Birgit, bitte hilf, wie geht das? Oder unser Gruppenleiter, der Mario, hilf mir bitte, wie schaut das oder das aus? Das ist ein geschmeidiges Arbeiten, muss ich sagen. Und wenn ich nur ergänzend darf, wenn wir ein Kartenspielen, das wäre so ein Beispiel aus der Praxis. Ich als im Organisationsteam bin von einem Sohn in Stadtegg angerufen worden, der möchte, dass jemand mit seiner Mutter, 91 Jahre, Römi Cup spielt. Also ich finde das doch entzückend. Also wenn meine Mutter noch leben würde, ich würde das auch machen. Dass ich sage, das sind vielleicht ein oder zwei Stunden für die ältere Dame. Es kommt jemand, es spielt jemand mit ihr und dann geht er wieder. Solche Tätigkeiten machen wir. Mhm. Wie gesagt, so wie die Birgit schon sagt, wir tun jetzt nicht Fenster putzen und Rasen mähen, sondern wir gehen mit einer Dame von mir zum Spar einkaufen, fahren dann noch beim Grab vom Mann vorbei und kommen wieder zurück. Lebensqualität den Menschen bieten, das ist das Um und Auf, finde ich.
1: Sind es dann eigentlich immer Personen, die ihr unterstützt, die alleine wohnen?
2: Sehr oft, Birgit, oder? Sehr oft, das gebe ich an dich weiter.
0: Ja, das schon sehr oft, weil es oft auch mit dem Thema Einsamkeit zu tun hat eben. Aber es, was auch ein wichtiger Punkt ist, dass wir pflegende Angehörige entlasten. Mhm. Oft ist es so, dass die Damen, weil meistens sind es die Frauen, die halt die Männer pflegen, sich selbst irgendwie aufgeben schon und gar nicht die Zeit finden, einmal selbst zum Friseur zu gehen, mit einer Freundin auf einen Kaffee zu gehen, weil sie so glauben, sie müssen immer daheim sein bei ihrem Mann. Und wir haben da ganz eine liebe Geschichte. Also der Mann, dement, hat eine eigene Holzwerkstätte und einmal in der Woche kommt einer unserer Helfer und geht mit ihm in seine Holzwerkstätte und in der Zeit kann die Frau mal einkaufen gehen in Ruhe, einmal mit einer Freundin einen Kaffee trinken oder mal zum Friseur oder selbst zum Arzt gehen.
1: Ich habe das mitgekriegt, pflegende Angehörige ist eigentlich ein ziemlich schwieriges Thema. Das hat auch viel mit Scham zu tun. Ich schaffe es nicht mehr selber, die Nachbarn dürfen das gar nicht erfahren und so. Wie kann man die Menschen gewinnen eigentlich, dass sie ein Stück weit loslassen können, dass sie auch sagen, okay, ich nehme das jetzt den Anspruch mit dem Zeitpolster. Oder wie können sie da die Menschen erreichen? Geht es dann bei euch in der Gegend draußen, Josef und Brigitte, weil ihr die Leute kennt? Oder wie kann das passieren?
3: Ich würde sagen, weil wir die Leute kennen, wir haben einen guten Kontakt zu den Gemeinden und auch einen guten Kontakt zu den bestehenden sozialen Einrichtungen schon, dass man sich da wirklich vernetzt und auch weiterempfohlen wird und auch wir weiterempfehlen. Also ich glaube, das funktioniert am Land bedeutend leichter als vielleicht in der Stadt. Aber aufgrund der Gegebenheiten und mit der Gruppe der Helfenden hat man doch ein sehr, sehr gutes Netzwerk.
0: Ja, und ich glaube, genau das ist auch der Grund, warum wir immer regional die Gruppen bilden. Einfach um dieses Netzwerk und zu stärken. Und einfach dann, ja, desto öfter das drüber gesprochen wird, so wie du vorher auch den Gernot zitiert hast, einfach immer wieder drüber reden oder auch in die Medien gehen und irgendwann macht's mal Klick oder eben diese Mundpropaganda, wenn jemand dann Gutes erfahren hat und dann halt weiter erzählt. Ich habe jetzt vor kurzem einen Anruf gekriegt von einer Dame aus Wien, die muss hüftoperieren gehen und ihre Tochter, die ist 53 Jahre, braucht einfach Unterstützung und in der Zeit wird sie ihre Tochter, möchte sie es nach Hartberg, weil dort ist ein Hotel, das sie schon kennt. Jetzt habe ich aber leider noch keine Gruppe in Hartberg, habe ich Werbung gemacht für, vielleicht werden wir gesponsert, für Bad Radkersburg, fürs Vital Hotel und habe ihr alles zusammengeschrieben und habe gesagt, das wäre auch eine Möglichkeit und dort haben wir eine Gruppe, weil sie hätte gern jemanden, der einmal am Tag mit der Tochter spazieren geht. Und was ich noch anbieten habe können, war halt das Ausseerland. Also, aber die hat von einer Freundin erfahren, dass es Zeitpolster gibt und war dann total begeistert, dass sie einfach angerufen worden ist und dass man mit ihr drüber redet und auch wenn die jetzt nicht direkt eine Hilfe anbieten kann, weil halt Hartberg leider noch keine Zeitpolstergruppe ist, aber dass man sich trotzdem die Mühe macht, auf ihre Bedürfnisse einzugehen und Alternative anzubieten.
3: Das ist vielleicht auch der Vorteil von Zeitpolster, dass man kreative Lösungen anbieten kann und in keinem Korsett drinnen sind. Das geht und das geht nicht. Wir können uns das wirklich gut anschauen. Also glaube ich schon, dass das ein extremer Mehrwert ist.
2: Ja, ich wollte noch das Beispiel, ich liebe diese Beispiele, von der Tochter von Wien mit der Dame, was ins Altersheim muss. Okay, Tochter in Wien kann beruflich nicht weg, die Mutter muss ins Altersheim umsiedeln. Natürlich kann man in ein Altersheim nicht alles mitnehmen. Und die Bitte an Zeitpolster lautete, können wir mit der Mutter quasi die wichtigsten Utensilien für das Altersheim einpacken und quasi sie dahingehend unterstützen. Also sie kann beruflich nicht weg. Wir sind hin, wir haben gesagt, was braucht man? Naja, ein Ballkleid werden wir nicht mehr brauchen, etc. Und so haben wir Stück für Stück das Ganze so gestaltet, dass der Wechsel ins Altersheim recht harmonisch abgelaufen ist. Und da gibt es viele Beispiele, die passen einfach. Das ist so Herz, finde ich. Da könnte ich viele, oder ich darf das ja gar nicht sagen, dass man jetzt die Birgit und ich, darf ich das sagen, Maria Zell? Ach Gott, wir haben beim Herfahren haben wir über das gerade geredet. Birgit, an mich, Brigitte, ich habe da eine 90-jährige Dame, die möchte so gern noch einmal nach Mariazell. Sag die Birgit, du, weißt du, allein und hin und her, sag ich, Birgit, zack, brack, wir machen das. Ich bin Krankenschwester, sie ist natürlich mit einer älteren Dame, 90 Jahre, Kreislaufprobleme, es ist heiß, aber das schaffen wir schon. So, jetzt sind wir am Organisieren, wir düfteln schon herum. Wann können wir? Sag ich, du, tun wir mal die heiße Periode abwarten. Schauen wir Ende August, Anfang September, ideal. Fahren wir rauf nach Mariazell, Parkplatz, gehen wir in die Basilika, gehen wir dann gut essen und dann fahren wir wieder heim. Das ist es. Das ist doch Herz, finde ich, oder?
1: Super. Also auch in meinem persönlichen Umfeld ist eine Freundin, der Papa ist gestorben, die Mama ist übrig geblieben im Haus, so ganz klassisch. Und die Mama war es halt gewohnt, dass der Papa eigentlich alles organisiert und gecheckt hat. Und wir wissen, dass das wirklich oft so ist. Auch bei jüngeren Menschen oft einmal merke ich das, auch bei mir selber. Und habe ich den Tipp für Zeitpolster eben ihr gegeben, meiner Freundin. Und ihre Mama war ganz skeptisch, weil es darf niemand fremd ins Haus kommen und das kennen wir eh alle, auch von der Hauskrankenpflege teilweise. Und die Mama hat aber diese Hürde geschafft, dass sie das zumindest einmal ausprobiert hat. Und daraus geworden ist dann, dass einmal in der Woche jemand gekommen ist und dass sie einkaufen gefahren sind und dass es dann sogar dazu gekommen ist, dass ihre Mama selber mit dem Bus auch wohin gefahren ist, weil sie ja vorher nur mit ihrem Mann mit dem Auto wohin gefahren ist. Und auf einmal hat sie eine neue Welt für ihre auftan. Trotz der ganzen Traurigkeit hat sich die Mama dann da weiterentwickelt praktisch, weil sie hinausgegangen ist, weil zu ihr auch wer gekommen ist.
2: Birgit, vielleicht sagst du, dass wir schon ein Strafregisterauszug etc. brauchen? Das
0: ja, also darauf legen wir viel Wert einfach, um auch diese Sicherheit zu geben. Also alle, die sich bei uns als Helfer registrieren und Helferin natürlich, bringen das Strafregisterbescheinigung, die allgemeine, aber auch die, die für Pflege und Betreuung notwendig ist. Und das wird bei uns auf die Plattform gespeichert und erst dann können Sie überhaupt den ersten Einsatz machen. Also Sie sind erst zuerst nur als Interessierte registriert und sobald Sie freigeschalten sind, können Sie dann den ersten Einsatz machen.
1: Und ist man da dann gleich alleinig unterwegs? Wenn ich mir jetzt als Helferin melde, dann also fahre ich schon alleinig wohin?
0: Ja. Naja, also wir schauen schon, dass wir die Personen, dass wir gutes Onboarding machen und sie diverse Sachen mit ihnen durchspielen, was ist, wenn das oder das passiert. Und dann haben sie ja, sind erwachsene Menschen und das sind ja keine schwierigen Aufträge. Also wir bieten auch diverse Schulungen an, das passt vielleicht auch noch dazu. Mhm. Wir haben ja eine eigene Lernplattform mit über 90 Kursen und ganz vielen Podcasts zum Thema Pflege und für pflegende Angehörige, also Lern du Care. Und da gibt es auch den einen oder anderen Kurs, Basiskurs, wo wir empfehlen, also wir zwingen natürlich niemanden dazu, aber wo wir empfehlen, dass sie einfach vor dem ersten Einsatz eventuell sich so einen Kurs einmal anschauen und wenn Fragen auftauchen, können sie jederzeit anrufen und wir besprechen das. Aber im weitesten fahren sie dann schon selbst hinaus oder treffen sich einmal mit denen, der Unterstützung braucht, einfach um zu schauen, ob es überhaupt passt.
1: Mhm. Und die Schulungen sind kostenlos, wenn man registriert ist?
0: Ja, die sind kostenlos für alle. Da kann jeder.
1: Aha, okay.
0: Da kann jeder, also nicht nur Helfende von Zeitpolster, die sich das anschauen können, einfach auch auf www.zeitpolster.com zu gehen, ein bisschen runterscrollen und dann kommt man auf diese Lernplattform. Da registriert man sich mit seiner Mailadresse und hat dann die Möglichkeit, eben über 90 Kurse anzuschauen.
1: Okay. Machen wir eine Musikpause, schlage ich vor. Ich danke schon mal für die ganzen Einblicke, die ihr gegeben habt in die Welt von Zeitpolster. Ich habe heute Musik mit von Christian Hörbling. Er ist Musiker, Kabarettist, Moderator und irgendwann ist mir jetzt wieder ein neues Stück, das wahrscheinlich jetzt schon gar nicht mehr neu ist. Für mich ist es neu. Christian Hörbling ist ja mit seiner Kunstfigur Helfried, wo ich ja tatsächlich ein Fan bin, weil er unglaublich schräg ist. Im Theatercafé in Graz habe ich ihn mehrmals gesehen. Und jetzt auch dazu passend ein bisschen ein schräges Lied. Viel Vergnügen damit.
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0: Das ist die Sendung Pflegestützpunkt, Karin Schuster am Mikro. Wir sprechen heute über die Möglichkeiten vom Verein Zeitpolster. Im Studio ist Birgit Wurzwalner, sie ist die Regionalkoordinatorin von der Steiermark. Brigitte Limburger ist im Organisationsteam der Zeitpolstergruppe Schöckelland und Josef Galler ist Leiter der Zeitpolstergruppe Murek-Rackersburg. Und es sind praktisch neue Gruppen, die in der Steiermark entstanden sind durch die umtriebigen Tätigkeiten von der Birgit Wurzwalner, die am Start ist, um neue Zeitpolstergruppen in der Steiermark mit auf den Weg zu helfen, so kann man sagen. Und genau. Dann wäre ich eh schon bei dem, also dieser Aufbau der Gruppen in der Steiermark, aber auch in Graz, weil die Gruppe in Graz, die gibt's ja schon länger. Vielleicht kannst du ein bisschen so einen Einblick geben, wie geht's den Gruppen jetzt so oder wie geht's auch der Gruppe in Graz?
1: Ja, also die Gruppe Graz gibt's mittlerweile seit 2022 und da sind wir gerade dabei, neue engagierte Menschen zu suchen für das Organisationsteam, die uns da einfach helfen, Graz weiter auszubauen. Und wir sehen, dass ein sehr großer Bedarf da ist und ursprünglich, wir sagen ja eigentlich immer so zwischen 15 bis höchstens 30.000 Einwohner ist eine Zeitpolstergruppe, Graz mit über 300.000, also da könnten schon einige mehr Gruppen sein, das wollen wir aber in dem Sinn gar nicht so, sondern wir suchen eine Leitung und einfach mehrere engagierte Persönlichkeiten, die dann so beim Onboarding helfen, die so Erstansprechpartner sind für Menschen, die halt helfen wollen, aber auch für Menschen, die einen Betreuungsbedarf haben. Und dann brauchen wir da immer wieder Menschen, die eingeben, diese ganze, die Stunden, diese ganze Verwaltungstätigkeit machen. Jemanden, der gern Öffentlichkeitsarbeit macht, der vielleicht so wie wir heute einmal beim Radio sitzt und ein Interview gibt oder auch einmal einen Pressebericht schreibt. Ja, ganz unterschiedlich.
0: Und ist das Ehrenamt?
1: Ja, das ist Ehrenamt. Sie bekommen aber für alle, also für ihre Tätigkeiten pro Monat jeder Helfende im Organisationsteam 6 Stunden auf ihr Zeitkonto geschrieben.
0: Okay. Geschrieben. Da ist wahrscheinlich dann trotzdem Ehrenamt auch dabei, weil wahrscheinlich wird's mehr als 6 Stunden sein, die man im Monat einbringt?
1: Das ist natürlich sehr, sehr unterschiedlich. Also am Anfang ist es wahrscheinlich mehr, also einerseits auch, bis sich die Gruppe findet. Da müssen einfach auch mehrere Treffen einmal sein, aber das ist auch oft ganz unkompliziert, so wie die Schöckelland jetzt einmal Schwammerl suchen gehen, aber einfach einmal auf ein Glas Prosecco oder so, dass man sie halt kennenlernt. Drum ist es jetzt so zum Abwiegen, würde ich jetzt auch als nette Gesellschafts-
2: Ja. Birgit, ich möchte es noch festhalten, dass das nicht jetzt nur für werdende Pensionisten oder Damen und Herren, die in Pension gehen, aktuell oder ist, sondern es können auch junge Menschen mitmachen, 18-Jährige. Also meine Tochter, meine Große ist 30, die wollte unbedingt dieses Cup-Römi mit der Dame da mit 90 machen. Sie, meine Tochter ist halt von Graz und Stadtdeck ist ein bisschen weiter weg. Aber noch einmal, das ist jetzt nicht nur Pensionisten oder die in Pension gehen, sondern jede Altersgruppe ab 18. Es können auch junge engagierte Leute. Es ist nicht altersentsprechend kategorisiert, gell, Birgit?
1: Das ist richtig, wobei halt für die Jugend oft, die denken noch nicht so auf die eigene Vorsorge. Das ist eher ein bisschen wenig sexy noch nicht, so wenn man an die eigene Pension denkt. Aber natürlich, wenn Zeit da ist, gerne. Also es gibt keine Altersbeschränkung in dem Sinn.
0: Wie ist denn so der Schnitt von männlich-weiblich bei den Helfenden?
1: Ja, natürlich viel, viel mehr Frauen als Männer, aber wir freuen uns über jeden engagierten jungen Mann in dem Fall. Ja, sehr charmant. Also jeder ist willkommen. Also, aber es ist schon, dass mehr Frauen tätig sind im Ehrenamt.
0: Josef, wenn du im Aufbau der Gruppe bist und vielleicht mit Bekannten von dir sprichst, ist es leicht zum Vermitteln, so unter Männern, sage ich jetzt einmal, du kannst dich da engagieren und kannst dem helfen. Ist das uncool?
3: Nein, ist überhaupt nicht uncool. Ich erzähle es ja auch meinen Freunden und die sagen, ah, das ist eine lässige Geschichte und das würden sie auch sehr gerne unterstützen. Also witzigerweise ist der Frauenanteil sehr hoch, aber die Männer machen das genauso. Also ich glaube, dass extrem viele Männer noch dazukommen werden und überhaupt nicht uncool. Mhm. Weil ich ja was Sinnvolles mache. Ich kann ja auch, was weiß ich, am Helfen das digitale Amt vorstellen oder die Amtswege erledigen. Das sind ja auch so Dinge, wo die Männer vielleicht unter Anführungszeichen, um in diesem Schemata zu bleiben, besser drauf sind. Mhm. Und das sind ja auch, oder der Gartenarbeit, wenn ich sage, du, ich helfe dir mal im Garten. Das sind ja auch Tätigkeiten, die Männer machen können. Mhm. Sehe ich überhaupt nicht so, dass das für Männer uncool ist. Und dann, ja gut.
0: Schön. Manchmal muss ich ein bisschen blöd fragen.
3: Ist ja auch in Ordnung.
0: Entschuldigung.
3: Nein, ist ja auch in Ordnung.
0: Aber ich versuche halt auch ein Stück weit so, wo sind die Zuhörenden irgendwie gerade unterwegs, gell? Wenn es jetzt vorwiegend Frauen sind, vielleicht gibt es da auch Berührungsängste, wenn ich wohin gehe. Ja. Und vielleicht will ich helfen, aber ich traue mich vielleicht, würde nicht hingehen.
3: Ja, vielleicht kommt es eher dahin, dass es eher aus der Pflege, also unter Anführungszeichen aus der Pflege herauskommt. Da sind einfach die Frauen federführend. Und wenn man das Zeitpolster-System aber erklärt, dann ist es 50-50, können Männer und Frauen machen.
0: Ja. Mhm.
2: Ja, noch einmal, Care ist natürlich weiblich, wir wissen es, alle wissen es. Aber es gibt nach wie vor, Josef, danke, diese ganzen Männertätigkeiten, wie gesagt, Computer zum Beispiel, ich bin nicht gut in Computer. Bei mir stürzt er immer ab, er hat ein Eigenleben. Ich glaube das immer, dass das so ist. Und da sind Männer vielleicht ein bisschen tougher. Und es gibt genug Betätigungsfelder für Männer. Das ist nicht nur Pflege oder so. Es gibt viele Sachen. Oder Beispiel, ja, wie gesagt, Computer oder es muss jetzt nicht Gartentätigkeit sein. Ich möchte es ein bisschen differenzieren. Wir gehen jetzt nicht Garten umstechen und Garten pflanzen, aber natürlich, wenn der schwere Gartentopf, die Blumenerde, der Oleander von einer Ecke in die andere, ist natürlich ein starker Mann natürlich was anderes wie jetzt eine Frau. Wobei, wir Frauen sind nicht schwach, aber ich meine jetzt nur dementsprechend. Also, wie gesagt, Männer sehr, sehr willkommen. Männer kommt.
0: Oh, das ist eine sehr schöne Einladung. Ich würde noch gern auf den Bereich kommen, es ist schon mal so angesprochen worden, mit dem, da ist keine Pflege und Betreuung, nicht professionell, ja. Ich habe es ja auch so verstanden, dass aber zum Beispiel die Gesundheitsdrehscheibe bei uns in Graz in der Annenstraße sehr wohl auch vermittelt zu Zeitpolster. Können Sie da vielleicht auch noch was sagen, beziehungsweise mir fällt ein, relativ zu Beginn war ich da auch ein bisschen in der Anfangszeit dabei von Zeitpolster in Graz und da ist mir dann erzählt worden, dass da schon ein Spital angerufen hat, weil es darum gegangen ist, dass eine Person zum Entlassen ist und da ist niemand da. Und ich war überrascht, dass das erst so kurz gibt in Graz und es ist aber schon wahrgenommen worden. Ja, weil einfach der Bedarf so groß ist.
1: Ja, genau. Und da haben die Brigitte und ich erst vor kurzem einen Termin gehabt. Das war jetzt im LKH Weiz, so wo die Entlassungsmanagerin mit uns Kontakt aufgenommen hat. Leider sind wir in Weiz auch noch nicht, aber die ersten Gespräche laufen. Aber das ist ein sehr großer Bedarf, ja. Das ist richtig. Und wir schauen natürlich, dass wir mit den unterschiedlichsten Einrichtungen schon bevor eine Gruppe entsteht, in Kontakt kommen. Also wo wir einfach Stakeholder-Workshops abhalten und einladen dazu und Zeitpolster vorstellen. Und einfach für die diversen Fragen da sind, die natürlich auch aufkommen, wenn ein neues Modell irgendwie entsteht. Ja. Das ist ganz normal. Also das wissen wir und wir sind auch für jede Frage dankbar, weil ich sage immer, wer fragt, der zeigt zumindest Interesse.
0: Richtig. Und so dieses, sage ich jetzt einmal, klassische Revierdenken, na, in der Gegend, da gibt's eh schon irgendwas und warum braucht jetzt noch eine Gruppe?
1: Ja, das hören wir auch immer wieder. Also das gibt schon immer wieder diese Bedenken, oder wo man sagt, ja, man hat ja eh und Ding. Aber wenn man dann ins Gespräch kommt und sieht, so wie der Josef auch schon gesagt hat, also wir können das so individuell zuschneiden, auch unsere Unterstützung, und teilweise auch ergänzen. Also als Beispiel, es gibt eine Tagesstruktur. Das Problem ist, die Leute kommen dort nicht hin, weil es gibt dieses Shuttle-Service nicht mehr, das Personen abholt, hinbringt und wieder nach Hause bringt.
2: Darf ich das? Das sind diese Tagesstätten zum Beispiel, das hätte mir für meine Mutter auch gut gefallen, aber ich habe das durchgerechnet, die Tagesstätte plus Taxi hinher, ich hätte es auch nicht organisieren können, hätte mir pro Monat 400 Euro gekostet, das geht nicht, muss man sagen. Mhm. Und in den Tagesstätten, liebe Grüße an die Daniela, ist eine Kollegin von mir, die das koordiniert in der Landesregierung, sind die älteren Leute wirklich gut aufgehoben. Sie sind in ihresgleichen, es wird mit ihnen aktiv gearbeitet, sie freuen sich auf diesen Tag, wenn das jetzt von mir aus der Montag oder Dienstag Vormittag ist, da treffen sie wieder ihre Sitznachbarin, die Frau da, und das ist Lebensqualität und das organisieren wir. Wir bringen die Leute hin, wir holen sie zurück. Birgit, du hast mit dem Kilometergeld noch nicht gesagt. Ist nicht so wichtig. Okay, passt. Mhm. Und ja, das ist halt unser Bereich. Aber ich möchte sagen, wir grenzen uns halt auch. Wir organisieren zum Beispiel, weil du gefragt hast, die anderen Organisationen, wir sind jetzt, also ich bin im Pflegebereich, aber ich gehe jetzt zum Beispiel nicht Tabletten einteilen oder ich gehe jetzt kein Insulin spritzen oder ich mache keine Verbände. Aber ich organisiere die Organisationen, die das für diese Dame, für diesen Herrn dann erledigen. Mhm. Das ist mein Bereich. Dass ich sage, das gehört angeschaut, das Bein muss man ärztlich versorgen, da gehört er drüber geschaut, da gehört er Verband, Das zu organisieren, dass ich mit der Dame zum Arzt fahre, sage so, das gehört jetzt einmal überprüft und dann die weiteren Organisationen einschalte, die das dann machen. Hm. Obwohl ich von der Pflege bin, obwohl ich es wirklich kann, das traue ich mir sagen, ist es nicht mein Aufgabenbereich. Aber das geschulte Auge von mir sieht es natürlich. Mhm. Mhm. Das ist der Vorteil.
0: Ja. Gern würde ich noch fragen, nach dem... Also so soziale Teilhabe, es ist schon genannt worden, auch Einsamkeit. Also ich habe rausgesucht von der Plattform Primärversorgung von der GÖG, ist im Newsletter gestanden, 18,6% der österreichischen Bevölkerung sind armuts- und ausgrenzungsgefährdet. Und die Belastungen eben der steigenden Armut sind in der Primärversorgung deutlich spürbar. Das heißt, die Einsamkeit ist das Thema, aber auch, was kann ich mir leisten, dass ich irgendwo sozial teilhaben kann überhaupt? Ist das auch ein Thema?
1: Ja, das ist auf jeden Fall ein Thema und oft auch bei unseren Helfenden, bei den Frauen, die einfach dadurch eben für die eigene Zukunft vorsorgen können, für sich selbst, weil die jetzt schon wissen, dass ihre Pension irgendwann einmal sehr mager, wenn überhaupt ausfallen wird, und da auch einen Anreiz sehen. Und viele Helfende, die eigentlich auch einsam sind, also nicht nur die betreut werden, brauchen jemanden, sondern oft auch Helfende. Also wir haben einige Damen, die halt so im zweiten Drittel ihres Lebens vielleicht verlassen worden sind, die Kinder sind außer Haus und jetzt haben sie eventuell sogar Bundesland gewechselt, sind ganz neu, vielleicht sogar in Graz jetzt, fällt mir speziell hier jemand ein, und hat einfach so die Möglichkeit, auch wieder diese soziale Teilhabe durchs Zeitpolster zu finden.
0: Wir sind schon gegen Ende der Sendung. Was ist euch noch wichtig zu sagen? So ein bisschen ein Call to Action, eine kleine Einladung an die Zuhörenden.
3: Das wäre es jetzt gewesen, dass ich wirklich alle aus der Region Mure-Krakersburg dazu einlade, bei Zeitpolster mitzumachen und vielleicht das gesamte Zeitpolster-System mit einem Satz zu erklären. Es ist Nachbarschaftshilfe auf professioneller Basis. Der Background ist extrem professionell, dass ich mir anschaue, wer hilft da, der mit Strafregisterauszug, es wird entsprechend sehr gut verwaltet und abgerechnet. Ich sorge selber vor und ich kann da noch Gutes machen. Also eine optimale Sache für jemand, der Gutes tun will und auch ein bisschen Zeit hat.
0: Schön, danke.
2: Und dann die Birgit zum Schluss. Also ich kann auch nur jeden auffordern, probiert es, es ist eine gute Sache. Es ist eine Investition in euer Alter, für die Jungen oder für die Junggebliebenen. Und wir können nur Leute brauchen und ich sage, rein allein bringt nichts. Ich würde sagen, meldet euch einfach und probiert die ganze Sache. Wir sind ein gutes Team.
0: Danke, Brigitte.
1: Ja, ich kann da jetzt eigentlich gar nicht mehr so viel dazu sagen, außer dass ich es nicht nur auf Murek und Radkersburg beschränke, sondern generell für die ganze Steiermark natürlich oder österreichweit und ganz speziell für Graz. Also da sind wir einfach auf der Suche nach Menschen, engagierten Menschen, die das Organisationsteam unterstützen möchten.
0: Dann sage ich herzlichen Dank für euren Besuch im Studio. Die Wiederholung der Sendung ist am Montag von 10 bis 11 Uhr und ich wünsche euch jetzt noch einen schönen Tag und gutes Programm weiterhin mit Radio Helsinki.
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1: Für die heutige Ausgabe lenke ich meinen Drahtesel in das ehemalige Fabriksgelände St. Bartelmeier. Früher Ambiente für verschiedenste Metallarbeiten, mittlerweile ein Ort des kulturellen Schaffens und Austausch. Ein Ort, der verschiedenen Vereinen und Organisationen eine neue Heimat bietet und der aus Innsbruck nicht mehr wegzudenken ist. Auf dem Areal angekommen, stelle ich die Bägen ab und stampfe stellen Schrittes eine Wendeltreppe in den ersten Stock hinauf, klopfe an der ersten Tür des langen Ganges. Ich werde hereingebeten. 5 Leute schauen mich an, begrüßen mich, widmen sich im Anschluss aber wieder dem von mir unterbrochenen Gespräch. Es herrscht reger Austausch zwischen den 5 Protagonistinnen.
2: Scheiße!
3: Wir haben hier eine Probe, verdammt!
4: Ich weiß.
3: Ach, du bist's.
4: Ich wollte nur mal sehen, wie es läuft.
3: Ja, es läuft ganz gut, denke ich.
4: Mir ist ein bisschen langweilig. Außerdem bin ich natürlich neugierig. Ich fände es super, wenn...
3: Du, das ist jetzt überhaupt nicht gut, oder?
4: Ich habe auf dem Probenplan gesehen, dass ihr heute die Szene macht, wo er da ganz allein auf der Rampe steht und sagt... Das möchte ich mir gerne auch anschauen.
3: Ja, du, wir sind jetzt in einer Probenphase, wo das überhaupt nicht gut ist.
1: Es sind gerade Proben für das am 10.10. anlaufende Theaterstück Die Lügen der Papageien. Ausgehend vom Kollektiv Theater am Limit, kurz TAL. Gegründet im Jahr 2023 ist Die Lüge der Papageien das nun 3. Stück der Gruppe, die sich im Rahmen des Absurden und In-Your-Face-Theater bewegt. Ein Theaterstil bzw. Strömungen innerhalb des Theaters, die nicht allen geläufig sein werden.
4: In-Your-Face-Theater, also das letzte Stück, was wir gespielt haben, der Disney-Killer, ist halt ein Pionierstück von dem In-Your-Face-Theater, wo eigentlich die Leute, die diese Stücke damals geschrieben haben, Anfang der 90er Jahre, eigentlich ja gar nicht so gerne hören, dass das als eine Bewegung bezeichnet wird. Was aber de facto so ist, es waren einfach junge Dramaturginnen, die einfach das Theater, wie es Anfang der 90er Jahre war, nicht so cool gefunden haben, einfach zu viel, wie sagt man, Happy Peppy, oh Gott, die hat das Wort selber nicht. Und sie wollten halt einfach mehr gesellschaftliche Missstände auf die Bühne bringen und deshalb wirklich sowohl textlich als auch in die Inszenierungen sehr schonungslos zeigen. Ja, und so war das letzte Stück und die haben natürlich ja immer wieder gesellschaftliche Relevanz oder immer einen aktuellen Bezug. Zum Beispiel, es war Kalter Krieg damals in die 80er, die Angst vor Atomkrieg war also relativ groß zum Beispiel. Das ist oft jetzt nur als Beispiel ein Thema in diesen Stücken immer wieder. Die Angst ist jetzt in der Gesellschaft halt zum Beispiel auch wieder da. Die Atommächte spielen wieder gegeneinander, es wird da gedroht, wer darf Atomwaffen bauen, wer nicht. Deswegen haben wir das Stück ja irgendwie ein bisschen ausgesucht, weil es jetzt auch wieder reingepasst hat zum Beispiel. Also,
5: das aktuelle jetzt?
4: Also nein, der Disney-Killer.
5: Der Disney-Killer,
4: ja, ja, okay. Zum Beispiel, das war halt in ihr Fest Theater. Okay. Genau, und ja, absurdes Theater, die Stühle.
3: Ja, absurdes Theater war, also ist glaube ich 20. Jahrhundert eigentlich rausgekommen und das war das ganz klare Abwenden von traditionellen Strukturen im Theater, also zu traditioneller Dramaturgie, dass Raum und Zeit nicht mehr klar definiert sind und dass man eigentlich die Absurdität des Lebens, die Existenz hinterfragt und hat eine gewisse Schwere an sich. Und die Stühle von Ionesco, das ist halt einer der großen Vertreter sozusagen, da kommen groteske Figuren vor, es wird viel behauptet, man weiß oft nicht, ist es wirklich da oder ist es überhaupt real oder nicht. Und es hat eine gewisse Komik, die schnell auch umschwappt in eine sehr starke Kritik und auch in eine sehr große Frage nach der tatsächlichen Stimmung und dem Zustand der Gesellschaft, die jetzt gerade so ist. Und da, wo wir das gemacht haben, haben wir das Gefühl gehabt, das ist gerade eine gute Zeit und wir können uns das mit dem Verein erlauben, Sachen zu inszenieren, die eventuell provokant sind oder die vielleicht auch nicht überall sofort gespielt werden würden oder auch jetzt gerade irgendwie hineinpassen. Und das ist, glaube ich, das, was den Verein mitunter ausmacht, dass wir diese Freiheit total genießen und uns auch gerne Sachen trauen und im Optimalfall Menschen damit berühren können.
2: Das finde ich super, da kann ich glaube ich gleich einhaken, dass ihr Freiheit habt. Vor allem ihr nutzt ja immer außergewöhnliche Orte für eure Stücke, die vielleicht auch mit einer kleineren Publikumszahl einhergehen, könnte man sagen. Aber vielleicht wolltest du da mal erzählen, wie kommt es denn da nachher zu die Auswahl der Orte für die Theaterstücke?
3: Also generell war bei uns immer so die Idee mit Theater am Limit. Klar, wir haben natürlich nicht die Infrastruktur, wir haben keinen eigenen Raum, ist ja auch nicht so leicht zu bekommen in Innsbruck. Aber wir sind auch gar nicht aus darauf, einen eigenen Raum zu bekommen, weil wir möchten eigentlich weg von der klassischen Bühne, klassisches Publikum, Situation, wie eigentlich bei den letzten Stücken auch schon immer. Wir möchten das Theater eher wieder mehr unter die Gesellschaft, mehr unter die Leute bringen und deswegen suchen wir Orte aus, die vielleicht nicht bekannt fürs Theater sind und wo aber trotzdem Treffpunkt stattfindet und Verbindung und Vernetzung vor allem. Und da ist

0: gut aufeinander aufbauen, schätze ich.
1: Und es ist schon auch immer so, wir lesen halt viele Stücke und schauen, was wäre interessant. Wir haben oft Stücke schon on hold, weil wir sagen, es passt jetzt gerade nicht, wie es gerade der Zeitgeist oder auch ist. Oder wie, also zum Beispiel da, nach dieser Corona-Phase oder so, will man gewisse Dinge vielleicht auch nicht machen oder nicht aufmachen oder so. Oder vielleicht eher was Komisches. Oder wenn es auch vielleicht dann wieder etwas tiefer gehen soll. Also die sind so ein bisschen on hold. Dann überlegt man sich, ist das die richtige Zeit? Dann glauben wir ja schon und dann suchen wir eher den Ort. Was passt da dazu? Es ist immer der Ort, der zum Stück passt bei uns. Und eigentlich haben wir uns auch ein bisschen zum Ziel gesetzt, dass wir immer irgendwo Theater machen, wo noch nie Theater war. Und da sind wir ziemlich stolz drauf. Mhm. Sind wir.
2: Ja. Vielleicht nur, weil es jetzt kurz dazu passt, das haben wir es nicht aufgeschrieben, aber wie ist das so, die Off-Szene in Innsbruck generell aufgestellt? Kann man da vielleicht nur kurz was dazu sagen, weil ihr sagt, es ist ja gar nicht so einfach mit Räumlichkeiten und so.
0: Ja, also generell ist es schon so, dass die Leute aus der Off-Szene sich gegenseitig supporten, unterstützen und helfen, so weit wie es halt geht. Weil man kann ja auch nicht einfach seinen eigenen Raum gratis hergeben, da muss ja auch irgendwo die Miete reinkommen. Ich weiß nicht, vielleicht habt ihr noch mehr Infos.
1: Ich meine, das große Thema ist auf jeden Fall das Geld. Wir haben ja kein Einkommen, also für den Verein jetzt sozusagen. Und wir zahlen Miete fürs Atelier auch selber. Und man versucht Förderung zu bekommen, die aber in Wirklichkeit nicht wahnsinnig hoch ausfällt. Wir wissen, kulturpolitisch ist es bei uns jetzt auch gerade nicht, sagen wir mal, high life. Und dementsprechend sind uns die Hände finanziell schon mal sehr gebunden. Und die freie Szene hilft. Aber wie die Alisa sagt, ist es einfach bis zu einem gewissen Rahmen nur möglich, weil wir alle eigentlich um die Existenz kämpfen und uns oft dafür entscheiden, etwas zu machen, obwohl wir mit dem Geld dreimal überlegen müssen, ob sich das auch irgendwie ausgeht. Mhm. Aber uns ist es extrem wichtig, dass die Leute, die bei uns sind, die Jackie, die schon echt jetzt lang mit uns immer mitarbeitet, wir wollen, dass die Leute gut bezahlt werden, dass wenn jemand für uns die Technik macht, dass die auch ein gutes Geld bekommen. Und da wollen wir uns halt nicht dieser Ausbeutung irgendwie beugen. Und das ist ein ganz schmaler Grat, weil wir müssen leider oft über Geld sprechen und wie wir da über die Runden kommen und ob wir was wirklich machen. Und am Ende des Tages bin ich auch froh, dass wir dann konsensuell alle sagen, passt, wir machen es trotzdem, wir schaffen es schon irgendwie. Mhm. Also dass wir dieses Feuer und diese Liebe zum Theater haben und uns immer dafür entscheiden, auch wenn die Entscheidung nicht immer ein klares Ja ist.
3: Ich finde, dass ihr als Theater am Limit die Not zur Tugend gemacht habt und da eben eine Form gefunden habt, die überall auch hinpasst und wahrscheinlich gar nicht so angewiesen ist darauf, jetzt in einem Theater stattzufinden, sondern das Ziel, das du davor schon gesagt hast oder ihr davor schon gesagt habt, Theater wohin zu bringen, wo noch nie Theater gespielt wurde, macht erstens einmal fürs Publikum wahnsinnig viel auf, weil man neue Orte in der Stadt entdeckt, die man noch nie irgendwie wahrgenommen hat und dann quasi den Raum nach dem Stück quasi auszuwählen, das macht ja wahnsinnig viel, weil das ja dann reinpasst, genau dort. Und das finde ich einfach als Vorgang spannend und ist er irgendwie was Ursprünglicheres im Theater von der Geschichtenerzählung, weil die Bilder fangen dort an, wo man einen Raum sieht und nicht nur als physischer Raum, sondern auch im Kopf, und wenn der physische Raum dann dazu passt, dann ist es umso cooler.
4: Das letzte Stück von Theater am Limit, der Disney-Killer, bekam durchwegs gute Kritiken. Allerdings auch mit dem Verweis, dass sich die Produktion eventuell ein bisschen zu sehr in der dargestellten Grobheit gefällt. Für die Crew eventuell ein Qualitätsmerkmal?
5: Ja, gut, kann ich natürlich darauf antworten, jetzt, weil ich ja die Regie gemacht habe. Aber und das ist eigentlich ja schon der Punkt. Ich würde jetzt nicht unbedingt sagen, dass es unbedingt Theater am Limit Sache ist, sondern dass es schon an der Regie an sich liegt, es auch so zu wollen. Und die bei der Sache wollte ich es halt auch bewusst, zum Beispiel, um eine Szene jetzt anzusprechen, es gibt halt eine Szene, wo sich eine Schauspielerin auf der Bühne über

0: gibt. Das kann man natürlich einfach auch nur andeuten. Aber mir war es wichtig, dass es einfach gemacht wird. Und das kann natürlich kann das der Zuschauerin als zu viel empfinden oder Kritik. Aber es ist wie gesagt immer Regiesache, jetzt nicht per se Theater am Limit-Ding. Und ja, es hängt natürlich ja immer vom Stück ab, was das Stück als Inhalt hat, ob sich das überhaupt anbietet, sowas zu machen. Er hat ja eben sehr geschrieben worden, dass es recht geradlinig inszeniert ist, was ich also sehe, ohne jetzt viel rundrum. Und ja, aber ich glaube, oder?
1: Ja, aber ich finde, man kann schon trotzdem sagen, keiner von uns ist irgendjemand, der gerne irgendwas kaschiert.
2: Ja, man zeigt gerne einfach.
1: Bevor ich da jetzt irgendwie was kleiner mache, als es ist, meine Güte, dann kotze ich halt auf die Bühne. Das ist halt einfach so. Muss man jetzt da. Wir sind auch nicht im Landestheater oder halt in einem großen Haus, wo man das andeuten kann, weil es eh keiner sieht, weil die Bühne so weit weg ist, sondern nee, im Gegenteil, die Bühne ist ja bei uns wirklich fünf. Einen halben Meter vom Publikum entfernt. Und wenn du das dann andeutest, dann schaut das auch schon wieder komisch aus. Das muss man dann einfach durchziehen. Also ich glaube, ich kann für alle sprechen, dass wir da niemand gerne irgendwie sich versteckt oder kaschiert.
0: Ja, aber das spielt natürlich, wie du schon sagst, einige Sachen mit rein. Eben, was gibt der Raum auch her, wie man Sachen inszeniert und macht. Also, ich glaube, da kommen ganz, ganz viele Sachen zusammen, die dann letztendlich zu der Entscheidung führen, ob man Sachen brutal zeigt oder es eben anders macht.
2: Ich finde, ein großer Punkt beim Verein ist aber auch einfach dass es authentisch ist. Also sowohl hinter als auch auf der Bühne eben dann. Und daran steht halt so was, dass man halt nicht irgendwie was da so andeuten mag, sondern dass es halt wirklich beim Publikum ankommt. Auch die Wirkung eben. Und ja, genau. Also das ist halt ein ganz großer Punkt.
3: Ich denke, dass was wichtig ist und was wir uns rausnehmen, ganz bewusst, ist, dass man nicht Theater macht, um zu gefallen oder wie man glaubt, dass es am besten ankommt, sondern dass man Sachen ausprobieren kann und darf. Und es ist eine ganz klare Abmachung von Anfang an. Man vertraut der Regie jetzt mal vollkommen. Natürlich, man bittet die Schauspieler nicht, etwas zu machen, was sie nicht tun. Es wird natürlich immer, passt es und so weiter. Im Großen und Ganzen ist aber wirklich diese Narrenfreiheit. Man probiert was und man versucht, sein eigenes Ding zu machen und man hat diesen hundertprozentigen Rückhalt vom Verein und das finde ich ist dieses absolut Schöne, wo dann halt auch die Magie im Theater entstehen kann, indem man Sachen ausprobiert. Und die können in so einer unter Anführungsstrichen brutalen Art und Weise zu sehen sein, aber auch in einer sehr absurden Art und Weise. Also das ist wirklich je nach Stück, kann man einfach Mitteln einsetzen oder auch übertrieben andeuten, gar nicht andeuten oder wahnsinnig naturalistisch machen. Also brutal muss ja nicht immer eine Art von, muss nicht körperlich brutal sein, sondern brutal kann verschiedene Formen haben und die Brutalität oder diese Bluntness, würde ich jetzt mal sagen, oder auch klare Zeichen zu setzen oder sich zu positionieren oder extra zu provozieren, ist schon für uns wichtig. Wir wollen nicht einfach eine Basic-Komödie runterspielen, weil wir wissen, da bekommen die Lacher. Das ist für uns auch nicht genug, das macht zu wenig Spaß. So, in Wirklichkeit. Ja.
0: Und um da nur kurz einzuhaken, wir haben halt schon im Verein wirklich die flachsten Hierarchien überhaupt, würde ich jetzt mal sagen. Also klar, es gibt eine Regie, die halt sagt, so und so machen wir das jetzt, aber es gibt immer wieder Situationen, wo wir einfach über Sachen lange diskutieren und reden und der Regieassistent, Schauspielerinnen, Regie an sich und so. Also es wird immer über Sachen auch gesprochen, um dann einen gemeinsamen Konsens zu finden, wie man das jetzt macht. Wenn es dann natürlich 15 verschiedene Meinungen gibt, dann sagt halt die Regie, wir machen es jetzt so aus. Okay. Und das ist normal, würde ich sagen, aber sonst ist es immer eine gemeinsame Sache.
1: Ja.
4: Vor allem die Regie wechselt ja von Stück, aber sie bleibt irgendwie im Verein, oder? Das ist richtig.
3: Bis jetzt war
1: Bis
3: es
1: jetzt
3: so,
1: war so, ja.
0: Stimmt.
1: Ja, jetzt, wir haben uns ja noch nicht, glaub, das dritte oder vierte Stück. Jetzt müssen wir erstmal uns alle durch und danach.
3: Ja, also für mich ist es schon auch ein Verein, der natürlich Zeit kostet, wo man sich vorbereitet und wo man sich auch wirklich gerne die Zeit nimmt, Text zu lernen oder sich mit einem Text auseinanderzusetzen. Aber für mich, das sage ich jetzt persönlich, ist es eigentlich eine voll schöne Zeit, dass ich meine Freunde sehen kann und mit ihnen gemeinsam was machen kann. Das ist für mich halt voll die Quality Time. Also es ist immer schön, zur Probe zu kommen und natürlich manchmal mühsam. Aber es ist eigentlich wie, wir sind eine kleine Gruppe von Freunden, die Schabernack machen.
0: Ah, Schabernack.

0: In dem ersten Teil des Beitrages haben wir nun schon einiges von der Gruppe Theater am Limit erfahren. Aber bevor wir zu der neuen Produktion Die Lügen der Papageien übergehen, möchte ich noch wissen, wer mir da heute eigentlich gegenüber sitzt und welche Rolle die jeweilige Person im Kollektiv und in der kommenden Aufführung übernimmt.
1: Ich bin Alisa.
2: Gut geschafft.
3: Außenbezeichnung.
1: So, und jetzt ist vorbei. Nein, ich bin die Alisa. Ich bin vom Teil vom Theater am Limit und mache die Regie beim aktuellen Stück.
3: Ich bin die Jack hier. Ich bin so inoffizielles Mitglied vom Verein, würde ich mich selbst bezeichnen. und bin Regieassistent vom Stück.
2: Ich bin der Michi, bin A Teil von Theater am Limit und bin diesmal als Schauspieler aktiv in diesem Stück.
4: Ich bin der Johannes, bin als Gast bei Theater am Limit und spiele Johannes.
5: Ja. Ich bin die Edith, auch Teil von Theater am Limit und darf diesmal auch in die Rolle einer Schauspielerin schlüpfen.
6: Das heißt, jetzt fehlt genau noch der Licht- und Tontechniker?
5: Ja, genau. Okay. Das wäre dann der Immo, der ja eigentlich immer, ja auch inoffiziell mehr oder weniger bei Theater am Limit dabei ist, aber eigentlich dazugehört. Der macht unsere Toninstallation, Lichtinstallation, Bühnenaufbau und ja, letztes Mal hat er auch mitgespielt, mal.
4: Weißt du was? Ich spiele das Stück einfach nicht.
3: Ich verstehe dich. Ich habe manchmal auch keine Lust mehr, aber wenn wir es hinschmeißen, das interessiert niemanden.
4: Das Stück interessiert doch auch niemanden.
0: Wir tauchen ein in das neue Stück und ich frage die Crew, warum sie sich gerade für eine Neuinszenierung für Die Lügen der Papageien entschieden hat.
1: Also das Stück Die Lügen der Papageien ist von Andreas Maber aus den 80ern. Soweit ich weiß.
2: Na, also später. Ich glaube später, aber...
3: Ja, 90er rum, oder?
2: Ich will jetzt nicht sagen, aber es ist eher später.
1: Okay. Es ist auf jeden Fall zeitgenössisch, aber es ist nicht jetzt aus der aktuellen Zeit. Es ist aus den 90ern, 80er, wie auch immer. Und wie die Edith vorhin schon gesagt hat, wir schauen natürlich auch immer, wie der Geist der Gesellschaft gerade so umhergeht und auf was wir natürlich auch Lust haben von dem Stück. Von der Stückauswahl. Und das letzte Mal hatten wir eben den Disney Killer, wie wir schon drüber gesprochen hatten. Der war ein bisschen aufreibender, sag ich mal. Und die Lügen der Papageien. Wir haben lange wieder nach einem Stück gesucht, was jetzt passen würde. Es hätte einige zur Auswahl gegeben. Wir haben uns aber dann letztendlich für dieses entschieden, weil es doch ein bisschen Charme, Witz und Humor hat, aber trotzdem sich mit den Themen auseinandersetzt, die uns eben auch sehr nahe gehen und wichtig sind.
2: Und das sind eben die Themen. Es geht halt so um Kulturarbeit allgemein und wird halt vor allem in dem Stück aber an dem Arbeitsbetrieb, sage ich mal, in der Schauspiel- und Theaterszene festgemacht. Und das ist, dass einfach auch in Innsbruck auch immer Thema ist, was Kulturarbeit ist, wie diese Leute eigentlich arbeiten, unter welchen Bedingungen sie arbeiten, wie fühlen sich eigentlich diese Menschen in ihren Jobs wirklich, also Schauspielerin und so weiter, hört sich immer wunderbar an, so. Man träumt davon, Schauspielerin zu werden, so ist immer irgendwie als kleines Kind. Ob das dann immer alles so toll ist, wie es dann ausschaut, oder wie ist eigentlich die Realität für die Menschen, das ist uns, glaube ich, auch wichtig, das zu zeigen. Und die Situation allgemein in Innsbruck ist natürlich, die Leute gehen auf die Straße für Kulturarbeit. Es passt gerade einfach, würde ich sagen.
5: Ja, und es geht auch viel um die Sprache und Sprache als Macht und zum Teil Selbstdarstellung
3: und auch dieser Kampf, bei sich selber zu bleiben oder was man auch alles aufgibt, um wahrgenommen zu werden oder um irgendwie arbeiten zu können. Es ist ein schmaler Grat. Man kommt dann immer wieder in so eine Demütigungs- oder in so eine Opferrolle hinein. Wie viel gebe ich von mir selber auf, um irgendwo hinzukommen? Also Machtstruktur ein ganz klares Thema und auch es gibt so eine Meta-Theater-Ebene, weil man spielt Theater, redet übers Theater und das Ganze ist noch dazu in einem Kontext, wo Menschen uns zuschauen. Also da sind ganz viele Ebenen, die eventuell auch verschwimmen könnten.
1: Ja. Ja, und es ist eine Tragikomödie, so ist es ausgeschrieben. Die Tragik sollte sich jeder selbst raussuchen, wo die dann vorkommt, wenn ihr euch das Stück dann anschauen werdet. Komödie ist es auf alle Fälle, aber ich sehe auch sehr viel absurde Aspekte drinnen durch diese Metaebenen eben. Und das habe ich mir jetzt auch in der Regie so ein bisschen mit eingebaut, dass ich da auch viel absurde Elemente mit eingebaut habe.
6: Das ist sehen nachher spannend für Laien zum Beispiel, weil sie halt keine Ahnung haben, wie so ein Prozess vonstatten geht von so einer Produktion. Wie schaut es da wirklich so aus? Also man nimmt dieses Stück, interpretiert es neu oder nicht oder weicht vom Original dann ab, passt vielleicht die Zeit an oder so. Also wisst ihr, was ich meine? So, könntest du da vielleicht mal kurz ein bisschen einen Einblick geben?
1: Ja, genau so ist es eigentlich. Also man passt auf jeden Fall, ja, na eigentlich nicht, das kann jeder für sich selbst entscheiden. Es kommt darauf an, will man jetzt den Ortsbezug haben oder nicht. Wir haben den Ortsbezug dazu aufgebaut. Wir haben jetzt ursprünglich in einem Stück Stuttgart in Deutschland, haben wir jetzt Innsbruck gemacht. Wir haben zeitlich nur Geschehnisse, die drumherum passieren, angepasst, dass man eben nicht denkt, man ist jetzt vor 30 Jahren, also wir haben es schon in die Neuzeit ein bisschen geholt. Und klar, also du hast das Stück, du hast diese 40, 50, 60 Seiten vor dir, schwarz auf weiß, und dann versuchst du zu interpretieren. Aber das ist auch ein Prozess, der gemeinsam so ein bisschen entsteht. Wir fangen an zu proben, wir machen die ersten Leseproben. Also sitzt man wirklich nur am Tisch, interpretiert das Stück, philosophiert über das Stück, baut Ideen auf. Und ich bin dann zum Beispiel, ich kann dann durch, wenn ich die Schauspieler das erste Mal das auch reden höre, durch die erste Probe, kann ich mir dann auch besser was ausmalen. Da kann ich, klar hatte ich eine Idee von Anfang an, aber die ist es jetzt nicht geworden. Das ist jetzt ganz was anderes geworden, als ich eigentlich mir vorgestellt hatte. Und ich bin jetzt auch sehr zufrieden mit dem, in die Richtung, in die es geht. Aber das konnte eben auch nur sein, weil ich den Input und die Inspiration von den SchauspielerInnen bekommen habe. Ja.
4: Vielleicht dann einzuhaken ist, was eine ganz spannende Herangehensweise ist, und bitte sag's, wenn wir das noch nicht verraten dürfen, aber was wirklich spannend ist, unter eigenem Namen zu spielen und die Entscheidung zu treffen, dass wenn man da auf der Bühne steht und jeder einer ungefähr sein Genre einer bedient, also die Rolle im Stück ist auch quasi eine persönliche Rolle im privaten Leben oder im beruflichen Leben, und man nimmt das einer auf die Bühne mit und das unter eigenem Namen, dann kriegt das Ganze einen persönlichen Touch, wo man nicht mehr viel spielen muss, also das nur noch drauflegt. Und das finde ich einfach, jeder Satz, der fällt, trifft einen noch mehr oder anders, als wenn das jetzt, Peter, du bist ein Arschloch, ist, sondern es geht um unsere Namen. Und das finde ich spannend.

0: Was bedeutet es für euch, in eine Rolle zu schlüpfen und auch noch auf der Bühne zu sein und das vor Leuten eben so preiszugeben? So, ja. So, das ist Bühnenerlebnis.
1: Ja, also mir geht's nicht. Was bedeutet es für mich? Das ist echt eine krasse Frage. Für mich ist es einerseits, will ich natürlich Leute unterhalten. Durch das, was ich auf der Bühne mache oder durch das, was wir als Kollektiv oder als Ensemble auf der Bühne machen. Ich will, dass die Leute eine gute Zeit haben, dass sie Spaß haben, dass sie einen schönen Abend verbringen, weil die psychische Gesundheit ist, glaube ich, wirklich in unserer Gesellschaft einfach ein großes Thema und ich finde, dass Theater dazu einiges leisten kann, um das besser zu machen oder wie sagt man, oder irgendwie zu halten, dass es einigermaßen cool ist. Gleichzeitig empfinde ich es auch irgendwie, so ein Stück zu spielen, irgendwie ein bisschen immer als eine kleine Prüfung für mich selber, weil es ist wirklich nicht ohne, auf der Bühne zu geben, einen Text zu haben, gleichzeitig zu probieren, sein Wesen irgendwie noch zu verändern und dann danach zu sagen, es war eine gute Vorstellung, ist wirklich wie nach dem Skirennen auf dem ersten Platz zu stehen, so. Fühlt sich das ein bisschen an, um eine Goldmedaille zu gewinnen. Es können auch mal Scheißvorstellungen dabei sein. Es ist einfach nicht gelaufen und das ist auch okay. Aber ich glaube so, das. Und natürlich macht es mir einfach auch extrem Spaß, da oben zu stehen und die Arbeit als Schauspieler macht einfach Spaß. Ja.
2: Ja, kann ich nur unterscheiden. Also Spaß ist, sonst macht man das nicht. Also man muss sich dem aussetzen, dass man da vor Publikum steht und irgendwie ja, alles preisgibt von sich. Ich finde das auch, die Leute glauben oft, man setzt sich oder man steht auf der Bühne und setzt sich eine Maske auf und dann spielt man das. Ich glaube, es ist als Schauspieler genau das Gegenteil. Man hat eine Figur und versucht dieser Figur möglichst viel von sich zu schenken, also quasi die Maske herunterzunehmen und immer mehr und mehr und mehr dieser Figur von sich selbst zu geben. Was nicht, also die wenigsten Leute hoffe, haben jemanden umgebracht oder so, aber man muss diese Figur spielen und dann versucht man halt herauszufinden, was wäre ich als was auch immer, jetzt mein Beispiel Mörder jetzt, aber es ist auch, wie bin ich verliebt, wie kann ich das dieser Figur dann quasi schenken und somit dem Publikum begreifbar machen, dass das was sehr Nahes ist und was Greifbares, was Erlebbares, dass der Schauspieler da gerade oder die Schauspielerin umsetzt und dann wird man als Publikum auch angreifbar oder lässt sich berühren, im besten Fall. Und das macht das Spannende aus, weil dann kann man auch, wenn man berührt ist von einem Theaterstück, kann man das auch mitnehmen und im Privaten oder im Alltag irgendwie integrieren, wahrnehmen, wie auch immer, was die Message halt des Stücks ist. Aber für das machen wir es. Also das Publikum soll mit, im besten Fall mit irgendwas mit nach Hause gehen, und dem Denkanstoß, den man heute an diesem Abend gesetzt hat, irgendwie folgen oder wahrnehmen oder ja.
3: Okay, für mich bedeutet das, sich mit sich selbst ein bisschen zu, mit sich selbst zu befassen. Der Johannes hat schon erwähnt, wir spielen mit unseren eigenen Namen. Jedes Mal, wenn auf der Bühne jemand mich mit Edith anspricht, reißt es mir immer nur ein bisschen, weil es bin halt auch ich, so meine Person, die auch noch eine Regisseurin spielt. Das ist extrem spannend und was ich wahnsinnig gern habe, ist, wenn etwas auf der Bühne entsteht, wo man wirklich aufeinander reagiert. Wenn man an dem Punkt ist, wo ich habe einen Text und ich spreche den Text, den kenne ich eigentlich schon, aber so dieses High, dass man im Moment wirklich reagiert mit dem Text und da tatsächlich jetzt da ist und dass da was Echtes entsteht, das ist so das, das Gefühl, was ich suche und das versuche ich zu jagen. Und das ist sehr schwer, weil man hat viel Text und es gibt Vereinbarungen, es trifft man nicht immer die Vereinbarung, man vergisst was, man ist müde, wie auch immer. Und trotzdem lebt für mich das Theater immer von der Interaktion und von diesem, was macht die Person, was nehme ich und was kann ich daraus machen. Und das ist für mich die Arbeit als Schauspielerin, die manchmal besser und manchmal nicht so gut gelingt. Die aber, wer der Johannes von Publikum berühren gesprochen hat, ich glaube, das sind die Momente, die das Publikum berühren, wo man einen Teil von sich selbst, ohne sich selber aufzugeben und sich selber komplett preiszugeben, mit einer anderen Person so kreieren kann, dass das berührt, weil irgendwas ist stimmig. Da ist was, das ist im Tiefsten irgendwie wahr und das macht dann was. Bewegt, auf gut oder schlecht, ist ganz egal. Theater soll, finde ich, bewegen, was auslösen. Und wenn wir das geschafft haben, dann glaube ich, haben wir mehr als alles, was wir uns wünschen.
4: Sehr schön gesagt.
0: Darf ich da vielleicht nur ganz kurz so, hat es so Momente gegeben, die was sehr unangenehm waren, wenn man so auf der Bühne ist, ja, während dem Stück so.
3: Ja, lachen. Wenn man einen Lachanfall bekommen soll und man nicht in dieser Stimmung ist und der Text eh noch nicht ganz richtig sitzt, ja. Und dann es ist einfach, mehr Cringe kannst du nicht erleben. Und dann schaut dir aber noch wer zu dabei. Man weiß eh, es passt noch nicht. Das ist einer meiner absoluten Unlieblingsmomente. Ja.
2: Ja, das ist sowieso spannend. Weißt, an Ecken, wo man lachen muss, bringt man es nicht zusammen zu lachen. Mhm. Und dann gibt es Ecken, wo man todernst sein muss und dann kommt ein Blick und du hast einen Lachkrampf. Also, das ist etwas Interessantes, wie da unsere Psyche spielt.
1: Ja, unangenehm sind natürlich auch, also lachen finde ich auch wirklich unangenehm. Es macht echt, also ich finde weinen, kommt gar nicht so rüber, wenn ich lache. ich finde das Weinen teilweise schon einfacher. Aber also es ist mir schon ein, zwei, dreimal vielleicht sogar passiert in meinem Leben, dass eben extremer Texthänger zum Beispiel war. Das ist natürlich immer ein bisschen Angst, wenn man nicht mehr weiterfindet im Text. Und man muss sich probieren, in diesem Moment irgendwie rauszuretten. Das ist unangenehm. Das ist unangenehm. Oft merkt es niemand. Mhm. Aber du hast es natürlich in dir drin und gehst da so aus der Vorstellung wieder raus, nach dem Applaus. Ja. Denkst du, scheiße, Korsau hat es gemerkt. Aber ja, es ist ein blödes Gefühl dann, das aber andere oft einfach überhaupt nicht mitkriegen.
4: Ganz unangenehm finde ich, wenn man gar nicht weiß, was man da eigentlich macht. Und wenn man das nie rausgefunden hat, mit der Regie irgendwie rauszukristallisieren. Und deswegen ist es mir jetzt als Regie auch immer wichtig, dass ich danach frage, okay, ist irgendwas unklar? Fühlt ihr euch bei irgendwas unwohl? Ist irgendwas, was ihr noch raushauen wollt, bevor wir da jetzt weitermachen oder das fixieren? Weil klar, ich kann sagen, okay, du bist Schauspielerin, spiel das, das ist deine Aufgabe, tu das. Wenn du jetzt das so machen sollst, dann erwarte ich das von dir, das musst du können. Nee, auf keinen Fall. Mir ist es eben selbst als Schauspielerin passiert, dass ich Dinge auf der Bühne gemacht habe, wo ich gar keine Ahnung hatte, was das jetzt soll, wieso ich das mache und welchen Hergang das hat. Auch wenn sie es versucht hat zu erklären, eine Regie, es muss halt irgendwo auch Substanz haben. Und wenn man das da einfach macht, wenn man es machen muss, dann ist es halt nicht ehrlich. Und mir ist es schon wichtig, dass Authentizität verkörpert werden kann. Genau. Und da versuche ich halt jetzt gerade bei den Proben das, weil es sind halt doch, wie ich schon gesagt habe, ein paar Sachen da, die ein bisschen komisch sind. Klar, dann sagt man halt, okay, das macht man halt einfach, aber es ist mir schon wichtig, dass wir darüber sprechen, dass man es auch versteht, warum oder wieso. Es muss jetzt nicht eine mathematische Formel dafür da sein, aber zumindest, dass man ein bisschen eine Ahnung hat, wo man umgeht.
0: Und in der Interaktion mit dem Publikum zum Beispiel, gibt es da irgendwas, was einfach manchmal vielleicht passiert? So.
4: Ja, da kann ich jetzt nichts.
0: Gibt es da...
4: Das ist, glaube ich, Gewöhnungssache. Da kann ich nichts dazu sagen, weil ich das schon wirklich sehr gerne mache, tatsächlich. Auch die, so ein bisschen diese Provokation auch und wirklich das Publikum. Ich mag es einfach, weil ich ja in dem Moment doch nicht ich selbst bin, sondern in einer Rolle irgendwo bin. Und ich mag das, aufs Publikum zuzugehen und habe das jetzt auch schon oft gemacht. Deswegen ist da für mich jetzt weniger ein Reibungspunkt. Aber das, da kann ich nur für mich sprechen. Ich weiß nicht, wie es für euch ist.
1: Ja, also geht es um Interaktion mit dem Publikum allgemein, oder?
0: Ja, das war eine Reaktion vielleicht ja.
1: Ob einen das beeinflusst auf
0: der Bühne. So irgendwie, genau, dass das vielleicht...
1: Ja, es gibt natürlich Vorstellungen, wo ein Publikum drin sitzt, das einfach eine Stunde 15 überhaupt keine Reaktion zeigt. Und du denkst, was mache ich da eigentlich? Also sie weinen nicht, sie lachen nicht, sie machen gar nichts. Dann zwischendrin gibt es immer diesen einen Moment, wo eine Flasche ganz laut umfällt. Und wenn das in einem Stück passiert, wo eine Stunde 15 sonst kein Geräusch aus dieser Richtung kommt, ja, es ist komisch. Ich glaube, dabei kann ich es jetzt abbelassen.
2: Lustig ist aber, dass genau bei diesen Vorstellungen meistens am Schluss der größte Applaus ist.
4: Ja,
1: ganz genau, das stimmt also, auch wieder. Ja.
2: Das ist, glaube ich, wenn das Publikum nicht so... so reagiert, dann ist es aufmerksamer. Mhm. Und das kann man, glaube ich, oft ablesen dann am Schluss, wo man sich denkt, okay, ja, das sind halt jetzt nicht die Lachwurzen. Manchmal hast eine Person drinnen, die hat so einen ansteckenden Lacher und die reißt dann das komplette Publikum mit. Mhm. Also das, das Publikum ist ein Teil der Vorstellung. Das ist in jedem Theater so, deswegen macht man Theater und kann Film. Und deswegen steckt es ja gegenseitig an. Es gibt halt auch andere Theaterformen, wo es gefordert wird, dass das Publikum mit eingreift, sei es jetzt ein Impro-Theater, Stehgreif, eine Frage ins Publikum, wo sich jemand bemüßigt fühlt zu antworten, obwohl das jetzt auch nicht unbedingt die gewollt war, aber wenn man eine Frage ins Publikum stellt, ja, dann muss man damit rechnen, dass da vielleicht auch eine Antwort zurückkommt und natürlich beeinflusst das. Und das finde ich ja das Schöne am Theater, dass das auch kann, darf, muss, soll.
3: Ja, ich finde, jede Vorstellung ist anders aufgrund des Publikums und manchmal spielt man sich die Seele aus dem Leib, weil man nicht weiß, ob sie jetzt dabei sind oder so, wie der Michi gesagt hat. Und sie sind aber schon dabei. Manchmal ist es wie einfach eine Wohltat, wenn dann eine Reaktion kommt, die einen dann so richtig wieder, die dich trägt, wo wirklich das Publikum die ganze Vorstellung irgendwie trägt, als du dabei bist und du das auch wirklich sofort mitbekommst. Und dann gibt es Vorstellungen, die wirklich voll die Pain sind. Warum auch immer, manchmal kann man es gar nicht benennen, aber irgendwie für mich ist es so, dass wenn ich, es ist jede Vorstellung ein erstes Date mit dem Publikum. Und wenn man es irgendwie schafft, kann man dann dementsprechend auch sich irgendwie auf eine gewisse Art und Weise mit dem anfreunden. Aber jedes Date ist anders und nicht jedes Date ist gut. Und so spielt man und lebt man und hat immer eine einzigartige Erfahrung, was dann schön ist, an das man sich auch wahnsinnig lange erinnert.
1: Ja, das ist ein guter Punkt mit der Reaktion, die dann so eine Wohltat ist.
3: Ja.
1: Also treibt. Das fühlt sich ein bisschen so an, wie wenn man 3 Stunden lang aufs Klo muss und dann endlich kann. So, dann so, oh ja. Genau. Das war mein Abschluss.
2: Ja, wenn sie nur einmal lachen, dann hast du alles wieder zurück, was du gegeben hast. Wir leben ja vom Applaus.
4: Also, wirklich. Man sollte ein Ensemble, die letzte schauspielende Person sollte immer die lachende Person im Publikum sein. Sollte man mit engagieren, mitdenken.
5: Vor allem, wenn das so komisch ist, wenn Personen immer an Stellen, oder so faszinierend dann, an welchen Stellen dann gelacht wird plötzlich, was man davor nie irgendwie, also die Stelle teilweise auch, also manchmal finde ich auch ein bisschen makaber immer, dann denke ich immer so, okay, interessantes Statement von dir, dass du jetzt da an der Stelle lachst.
4: Aber Leute lachen auch aus Scham.
5: Eben. Und das ist aber noch faszinierender, wenn man die Stelle da 500 Mal gesehen hat, dann hast du irgendwie ein bisschen so, okay, ja, passiert halt einfach auf der Bühne, macht halt, haben wir halt ja so erarbeitet, soll ja so passieren. Und dann plötzlich checkt man erst wieder, ach stimmt, das soll ja irgendwie die Wirkung ja erzielen. Ja eben, das ist halt voll faszinierend, finde ich immer. Irgendwie auch bei jeder Vorstellung anders dann, je nachdem. Und teilweise, ja genau, entdeckt man das Publikum Dinge, wo man das gar nicht bewusst war, dass das ja komisch sein kann, die Stelle.

0: Zum Abschluss dieses Beitrages springe ich nochmals zurück zur letzten Aufführung, in der eine in der Uraufführung männliche Rolle weiblich besetzt wurde.
1: Warum war das eigentlich so? Es war von Anfang an klar, eigentlich klar, dass es kein Mann spielt, weil in dem Stück selber war von dieser Rolle sehr, sehr extrem viel homophobe Aussagen, die man aber rausgestrichen hat, wo man sogar überlegt hat, eigentlich war es krass, wenn eine Frau diese Aussagen so trifft. Aber natürlich hat das Stück ja irgendwie, also es sind einfach generell Stücke sehr oft stereotypisch besetzt. Und das ist einfach ein Ding in unserer Gesellschaft, wo wir, glaube ich, alle denken, dass wir einfach davon wegkommen müssen, dass wir in diesen Schubladen denken, dass ein Mann nur solche Sachen sagt, eine Frau nur solche Sachen oder überhaupt immer nur von diesen zwei Geschlechtern reden im Theater. Eben Texte wirken einfach, wie ich schon vorhin das Beispiel genannt habe, auf einmal komplett anders, wenn man sie anders besetzt. Mhm. Also entgegen dem, wie es gedacht ist, Mann, Frau, jetzt wieder ganz klassisch. Texte wirken anders und können einfach ganz klar, ich finde jetzt nicht zu dem Punkt hin, können einfach von jeder Person einfach gesprochen werden. Und es gibt sicher schon Stücke, die diese ganzen Geschlechter irgendwie ausblenden, aber da gehören meiner Meinung nach jetzt auch viel mehr einfach geschrieben und inszeniert und gemacht. Und aber man kann einfach auch ganz klassische Sachen einfach anders machen. Ich nehme jetzt nur das Beispiel Shakespeare am Landestheater. War zum Beispiel, da kannst du natürlich auch mehr dazu sagen, es ist ein extrem klassischer Text in extrem klassischen Rollen geschrieben, aber ist natürlich total modern inszeniert und auch am Text gearbeitet worden, zum Beispiel mit innen am Schluss. Das kann man alles machen, der Text ist ja da und Texte schreibt man seit weiß nicht wie vielen hunderten Jahren. Man muss nicht, der Text ist keine Pflicht, also man kann ihn auch umschreiben und umdeuten.
2: Ist ein Gebrauchsstück,
1: genau. Ja.
3: Ja, vielleicht können wir trotzdem noch, das ist immer eine wichtige Frage für eine Radiosendung, Punk und Theater, die Verbindung, wie passt das? Ja, why? Wenn immer da noch was dazu sagen, würde mich sehr freuen.
1: Für mich, wie du schon gesagt hast, es ist vor allem die DIY-Schiene, die, glaube ich, die Off-Szene und die Ethik in der Punk-Szene verbindet. Man macht einfach, so wie wir jetzt in der Off-Szene, einfach alles selber. Es ist egal, ob es Plakatdesign, die Produktion, dass wir schauen, dass wir uns irgendwie finanzieren können, Texte streichen, einen Raum organisieren. Es gibt jetzt niemanden, der uns irgendwie dabei hilft und sagt, ich gebe euch 10.000 Euro und mache euch das andere auch noch alles. Und das ist natürlich im Punk oder in der DIY-Punk-Szene natürlich auch so. Man macht alles selber. Man macht die Inlays selber, man nimmt selber auf, man presst selber, man versucht sich irgendwie durch ein paar gammelige Shows finanziell irgendwie aufzustellen. Das klappt auch nicht immer. Dann darf man halt mal doch wieder 200 Euro aus der eigenen Tasche da reinstecken und so weiter und so fort. Ich glaube, da ist die Verbindung für mich da und dann gibt es ja natürlich in beide Szenen eben die großen Häuser, wo es halt Verträge gibt, wo es halt ums Kommerzielle gibt und ums Kommerzielle geht und genauso gibt es im Punk auch. Es gibt Major Labels, die große Punkbands haben, wo dann immer von einem Sellout gesprochen wird und so weiter. Und ich glaube, insofern gleichen sich diese Szenen ganz stark. Und es ist natürlich für mich, da ich in beiden Szenen stark verankert bin, super, dass ich ja beides machen kann und dass ich es irgendwie ein bisschen zusammenführen kann. Ja, ich glaube das.
2: Ja, das Wort ist heute schon mal gefallen. Generell Narrenfreiheit. Es ist einfach, das Theater bietet dir als einziges die Möglichkeit, wirklich alles zu tun, was du willst. Die Bühne steht dir frei, du hast alle Möglichkeiten. Und ich denke mir, so sollte es in der Gesellschaft auch sein. Du solltest natürlich unter gewissen Voraussetzungen, du kannst natürlich nicht auch zu weit gehen, aber man sollte sich einfach ausprobieren können und für mich ist Punk generell die Attitüde, sich zu trauen, sich vorauszustellen und einfach mal auszuprobieren und das sind für mich die Parallelen bei Punk und Theater. Genau, Premiere ist am 10.10., die zweite Vorstellung ist am Sonntag, 12.10., dann Dienstag, 14.10., Mittwoch, 15.10., Donnerstag, 16.10., Samstag, 18.10., Mittwoch, 22.10. und die Derniere, die letzte Vorstellung, am Freitag, den 24.10., jeweils um 20 Uhr.
4: Reservierungen unter theateramlimit@gmail.com.
5: Super, und
1: super.
5: Das war's. Vielen Dank.
1: Dankeschön.
0: Diese Ausgabe ist Teil der Sendereihe RAS Red and Anarchist Sounds, gestaltet von Militanto. Der Dank gebührt meinen Interviewgästen des Theaterkollektivs Theater am Limit und Radio Freirad. Gespielte Lieder von Mugway, Stereo Total, Dexter TV 666 und folgend Army of Lovers. Support your local scene. Wir hören und sehen uns. Herzlichst, Militanto.

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0: Schafschied in Tarents. Wie jedes Jahr warten Hunderte auf das Eintreffen der Schafe, die den Sommer im Hinterberg verbracht haben.
1: Kannst du erzählen? Bist du gegangen?
2: Scheiße!

0: Hast du selber auch Schaf da?
1: Ja, sicher. Wie viel Stück?
2: 24.
0: Was für Schaf hast du?
2: Ich checke den Weißen. Also, bist du als
0: ich. Ja. Wieso im Hinterberg denn?
2: Im Hinterberg? Ja, weil jetzt haben sie es. Hier können die Tiere und das, was sie wollen.
0: Hör mal von der Brille, Schaf.

0: Alter.
1: Wenn du einzelne Kollegen hast, der wurde so Alpha.
0: Eine Kuh, die 33 Liter Milch im Tag geht, ist nur gesund. Ist das bei der Schaf bei so?
1: Ja. Es ist genau so.
0: Stimmt. Und wie ist mit der Gas?
1: Scheiße.

0: Nur ein Fächer.
1: Die Leute schön, dann die
2: bringen wir
1: schon.
2: Ja, ja, ja,
1: das ist kein Problem.
3: Ja, viel Spaß. Veränderung.